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1: Ich bin Lea Matschulat. In der Diskussion um die Frührente mit 63 hat CSU-Chef Söder im ARD-Sommerinterview vor einem Scheitern der gesamten Rentenreform gewarnt. Im ZDF-Sommerinterview forderte Bundesarbeitsministerin Baas die Union auf, ihre Position zur Abschaffung der abschlagsfreien Frührente zu klären.
2: Arbeitsministerin Baas zeigte sich im ZDF offen dafür, das Paket nochmal aufzuschnüren, zumal die Frührente von der SPD eingeführt worden sei, die CDU wolle sie abschaffen. Aber vor neuen Gesprächen wünschte sich eine klare Position dazu vom Koalitionspartner CDU-CSU. Die drei ostdeutschen CDU-Ministerpräsidenten Kretschmer, Schulze und Vogt wollen an der abschlagsfreien Frührente festhalten. Von der CDU-Spitze hieß es später allerdings nochmal, nein, die Union bleibe bei der Abschaffung. Ursula Winkler, Nachrichtenredaktion.
1: Bahnkunden haben nach einer Untersuchung von Verbraucherschützern für Fahrten tagsüber nur geringe Chancen auf ein Ticket zum Supersparpreis. Das günstigste Angebot, für das die Bahn auf ihrer Internetseite wirbt, war für Fahrten in der zweiten Klasse zwischen 7 und 19 Uhr an rund drei Vierteln der untersuchten Tage nicht verfügbar. Das berichtet die Frankfurter Allgemeine Zeitung.
3: Der Bundesverband der Verbraucherzentralen hat die Ticketpreise fast zwei Jahre lang beobachtet. Nur an knapp jedem vierten Tag gab es zwischen 7 und 19 Uhr tatsächlich so günstige Tickets wie in der Werbung versprochen. An den anderen Tagen gab es zwar auch Fahrscheine zum Supersparpreis,

0: Der lag aber zwischen 15 und 157% über dem Werbepreis, heißt es in der Untersuchung. Die Bahn kritisiert die Untersuchung und spricht von erheblichen methodischen Mängeln. Uli Reitinger, Nachrichtenredaktion.
1: Bei der Waldbrandbekämpfung westlich von Athen sind zwei Löschhubschrauber zusammengestoßen. Der Pilot und der Co-Pilot des einen Helikopters kamen ums Leben. Die Rotoren der Hubschrauber hatten sich berührt. Kurz darauf explodierte einer der Hubschrauber. Der andere Helikopter konnte notlanden. US-Präsident Trump hat eine neue Gesprächsrunde mit dem Iran angekündigt. Die Verhandlungen sollen heute stattfinden, sagte er. Wo und zwischen wem genau, ließ Trump offen.
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4: Guten Morgen. Auf unseren Straßen gibt es heute Morgen noch nichts. Genießen wir jetzt nochmal die Woche, in der die Ferien ja noch andauern und deswegen morgens auch im Berufsverkehr weniger los ist als sonst. Aber gut, um diese Zeit jetzt um 6:02 ist ja sowieso nicht so viel los. Der Blitzerhänger auf der A61 bei Dachsweiler steht weiterhin und solltet ihr noch was entdeckt haben, ruft bitte einfach an. 0671 920 88 88 0.
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4: Das wird nochmal richtig heiß heute. In den nächsten Tagen wird Stück für Stück kühler, immer so ein paar Grad weniger jeden Tag. Dabei bleibt es sonnig und bewölkt die ganze Woche über, also leicht bewölkt und hauptsächlich sonnig. Heute aber wird es nochmal richtig heiß mit bis zu 37 Grad, die wir erreichen werden. Jetzt im Augenblick haben wir 15 in Niederhambach am Böschweiler. In Ida-Oberstein an der Weiherschleife sind es 16, in Rot am Dorfgemeinschaftshaus 17 Grad und am Bad Kreuznacher Kurhaus haben wir jetzt schon 20.
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4: Ganz ehrlich, bei den Temperaturen, da hilft nur eins. Den Sprung ins kühle Nass. Ja. Ja, die letzte Ferienwoche, die wird ganz bestimmt hauptsächlich wieder in den Freibädern stattfinden und an den Eisdielen, ja, bei den Temperaturen. Deswegen Swim, jetzt vom BTS hier auf der Antenne. Und in unserem Tagebuch der großen Hits, da ist gleich Michael Jackson zu finden hier bei uns im Programm. Denn I Just Can't Stop Loving You hat zu tun mit dem 3. August. Mehr dazu jetzt gleich. Kommt gut rein in die neue Woche, kommt gut rein in diesen Montag. Schönen guten Morgen.
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1: 3. August 1987. Michael Jackson steigt mit I Just Can't Stop Loving You in die Charts ein. Der Song soll ein Duett werden. Deshalb fragt Michael erstmal bei Barbara Streisand und Whitney Houston an, aber beide sagen nein. Und dann kommt sein Produzent auf die Idee, die Background-Sängerin ins Spiel zu bringen, die vorher noch bei Man in the Mirror mitgearbeitet hat. Ihr Name ist Syda Garrett. Sie erinnert sich noch ganz genau, erzählt sie, wie überrascht sie über diese Anfrage damals ist. Jacksons Produzent Quincy Jones ruft sie nämlich nach einer Aufnahme für Man in the Mirror wieder an und sagt ihr, sie soll doch bitte nochmal im Studio vorbeikommen. Als er da aber ankommt, sind im Studio nur Quincy und Michael. Und es geht plötzlich nicht mehr um Man in the Mirror, sondern es geht um den Song, den Quincy ihr vor einiger Zeit mal auf Kassette mitgegeben hat zum Auswendiglernen. Und als sie im Tonstudio zwei Mikrofone stehen sieht, da versteht sie, sie soll Michael Jacksons Duettpartnerin werden. I Just Can't Stop Loving You. Ein wunderschönes Duett ist es geworden von Michael Jackson und Syda Garrett.

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1: Wunderschönen guten Morgen. In der Debatte um die Rente mit 63 wächst der Streit innerhalb der Koalition. Während Bundesarbeitsministerin Bärbel Baas Klarheit von der Union fordert, hält die CDU-Spitze weiter an der Abschaffung der abschlagsfreien Frührente fest. Die letzte Ferienwoche beginnt heute und viele zieht's wieder ins Freibad. Und genau das wird auch nochmal Thema in Nahe dran. Denn da stellen wir einen besonderen Kinderschwimmkurs des SC Rhein-Nahe in Lange-Lohnsheim vor. Wird gleich Thema werden in Nahe dran, ab 8:30 hier im Programm der Radiowecker. Und in Sprenling gab es einen Großbrand. Mehrere Gebäude eines kunststoffverarbeitenden Betriebs in Sprenlingen haben gestern Nachmittag in Flammen gestanden. Etwa 200 Einsatzkräfte konnten eine Ausbreitung verhindern. Unter den Mitarbeitern ist niemand verletzt worden. Die Ursache des Feuers ist noch unklar. Thema auch in unseren Lokalnachrichten, jetzt gleich um 8:30.

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1: Ich bin Marco Blech mit guten Morgen. Mehrere Gebäude eines kunststoffverarbeitenden Betriebs in Sprendlingen sind am Nachmittag in Vollbrand geraten. Das Feuer war gestern Nachmittag gegen 16 Uhr ausgebrochen. Nach Angaben des Brand- und Katastrophenschutzes konnte eine weitere Ausbreitung verhindert werden. Der Pressesprecher des Brand- und Katastrophenschutzes des Landkreises Mainz-Bingen:
2: Wir haben uns in der Erstphase darauf konzentriert, die noch nicht betroffenen Gebäudeteile erstmal massiv mit einer Riegelstellung zu schützen. Das ist uns auch gelungen, aber da lag erstmal das Hauptbeaugenmerk drauf, bevor wir jetzt mit den Maßnahmen des eigentlichen Brandereignisses beginnen, weil die Gebäude, wie gesagt, bei Eintreffen der ersten Einsatzkräfte schon bereits in Vollbrand standen.
1: Am Abend waren rund 200 Einsatzkräfte mit den Löscharbeiten beschäftigt. Vom Betrieb ist nach aktuellem Stand niemand verletzt worden. Eine Einsatzkraft erlitt allerdings eine leichte Hitzeerschöpfung und wurde vor Ort behandelt. 6 Anwohner sind vorsorglich aus ihren Häusern gebracht und betreut worden. Eine Warnung der Bevölkerung vor der Rauchentwicklung ist am Abend wieder aufgehoben worden. Die Brandursache ist noch unklar. Das Deutsche Rote Kreuz hat bei der Nature One rund 1450 Festivalbesucher medizinisch versorgt. Rund 650 ehrenamtliche Einsatzkräfte waren während der 5-tägigen Veranstaltung auf dem Gelände der ehemaligen Raketenbasis Pydna im Einsatz. In über 100 Fällen mussten Patienten zur weiteren Behandlung in ein Krankenhaus gebracht werden. Die meisten Hilfeleistungen betrafen kleinere Verletzungen, Kreislaufbeschwerden und einzelne Knochenbrüche. Ein Festivalbesucher erlitt schwere Verbrennungen und wurde mit einem Rettungshubschrauber in eine Spezialklinik geflogen. Nach Angaben des DRK verlief der Einsatz insgesamt ruhig. Erstmals setzte das DRK mobile GPS-Tracker und eine vollständig digitale Einsatzdokumentation ein. Dadurch konnten Sanitätsteams schneller koordiniert und Einsatzkräfte in Echtzeit dokumentiert werden. Ein betrunkener Mann ist in Bad Kreuznach in ein Wohnhaus eingedrungen und von einem Bewohner gestoppt worden. Der Vorfall ereignete sich am Freitagabend in einem Wohngebiet. Nach bisherigen Erkenntnissen betrat der 54-Jährige durch eine offenbar nicht vollständig verschlossene Haustür das Haus einer Familie. Die Bewohnerin bemerkte den Unbekannten sofort und alarmierte ihren Ehemann. Dieser verhinderte durch körperliche Gewalt das weitere Eindringen des Mannes. Der 54-Jährige stürzte vor dem Haus zu Boden und wurde dort vor der Polizei angetroffen. Er stand deutlich unter Alkoholeinfluss und wurde zunächst in einem Krankenhaus behandelt. Anschließend nahm ihn die Polizei wegen seines weiterhin aggressiven Verhaltens in Gewahrsam. Nach Angaben der Polizei bestand zwischen dem Mann und der Familie keine persönliche Beziehung. Die Ermittlungen wegen des Verdachts des versuchten Wohnungseinbruchsdiebstahls bzw. Hausfriedensbruchs dauern an. Außerdem wird geprüft, ob das Handeln des Hausbewohners rechtlich zulässig war. Das Hallenbad in Idar-Oberstein öffnet nach den Wartungsarbeiten heute wieder seine Türen. Der öffentliche Badebetrieb findet montags bis freitags von 10 bis 21 Uhr statt. Samstags, sonntags und an den Feiertagen ist das Hallenbad von 10 bis 17 Uhr geöffnet. Das Naturbad Staden bleibt in der letzten Sommerferienwoche täglich von 10.30 Uhr bis 19 Uhr geöffnet. Ab dem 10. August gelten dort wieder die regulären Öffnungszeiten von 12 bis 19 Uhr.
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4: Guten Morgen. Wir haben heute Morgen noch gar nichts auf den Straßen zu melden. Außer, dass es die letzte Ferienwoche ist und wir vermutlich ab der kommenden Woche wieder deutlich mehr im morgendlichen Berufsverkehr auf den Straßen zu erwarten haben. Also genießen wir jetzt die Zeit, in der es wirklich noch deutlich ruhiger ist. Ansonsten meldet uns bitte alles, was ihr entdecken solltet. Staus, Blitzer oder Verkehrsbehinderung meldet ihr einfach an unsere Verkehrshotline. Das ist die 0671 920 88 88 0. Egal wo es hingeht, wir wünschen eine gute Fahrt.
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4: Ja, das ist schon ein schönes Wetterchen, was wir haben. Ein wunderbarer goldener Sonnenaufgang im Augenblick. Und das an einem Tag, der nur ganz leicht bewölkt ist. Heute also wieder viel Sonne, wenig Wolken. In den nächsten Tagen wird es bei ganz viel Sonne und Wolken bleiben. Also vor allen Dingen Sonnenschein, hin und wieder auch ein paar Wolken. Aber vor allen Dingen ist heute nochmal ein richtiger Hitzetag. Und ab morgen wird es dann Stück für Stück immer kühler werden. Heute werden wir selbst an der oberen nahe 35 Grad erreichen, an der unteren nahe sogar 37 Grad. Es wird also richtig heiß heute. Und dann in den nächsten Tagen Stück für Stück weniger. Morgen 3 Grad weniger, dann nochmal 2 Grad weniger und so weiter. Also ja, ein bisschen mehr Abkühlung kommt jetzt in die Woche langsam. Die aktuellen Werte. Wir haben im Augenblick 19 Grad in Horbach an der Horbacher Mühle, dafür allerdings nur 15 an der Idar-Obersteiner Felsenkirche. In Seibersbach in der Sohnwaldstraße sind es 18 Grad und am Teetempelchen in Bad Kreuznach 20.
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4: Ja, der Marco hat es gerade eben in unseren lokalen Nachrichten gesagt, in Sprendlingen, da sind gestern mehrere Gebäude einer Firma, die eben Kunststoffe herstellt oder Kunststoff weiterverarbeitet, in Brand geraten. Es ist ein Großeinsatz der Feuerwehr im Augenblick in Sprendlingen, der immer noch nicht abgeschlossen ist. Was da gestern der Stand des Einsatzes war, wird gleich nochmal Thema werden hier bei der Antenne nach Nico Santos und nach George Ezra. Ich wünsche einen guten Start in diesen Montag.
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0: Schön, dass ihr uns eingeschaltet habt, hier bei den Radioweckern am frühen Montagmorgen. Seit gestern Nachmittag läuft in Sprendling ein Großeinsatz der Freiwilligen Feuerwehren. In einem kunststoffverarbeitenden Betrieb stehen mehrere Gebäude in Flammen. Geraldine Werner hat gestern Abend mit dem Pressesprecher des Brand- und Katastrophenschutzes Mainz-Bingen, Nico Meurer, gesprochen.
1: In Sprendlingen ist ja gerade eine Lagerhalle in Brand. Was ist da der aktuelle Stand?
2: Genau, also es brennt immer noch in einem kunststoffverarbeitenden Betrieb in Sprendlingen. Da ist gegen 16 Uhr ein Feuer ausgebrochen, was mehrere Gebäude auf dem Betriebsgelände auch schon relativ frühzeitig in Vollbrand gesetzt hat. Und das brennt aktuell immer noch. Wir haben uns in der Erstphase darauf konzentriert, die noch nicht betroffenen Gebäudeteile erstmal massiv mit einer Riegelstellung zu schützen. Das ist uns auch gelungen, aber da lag erstmal das Hauptbeauerungsmerk drauf, bevor wir jetzt mit den Löschmaßnahmen des eigentlichen Brandereignisses beginnen, weil die Gebäude, wie gesagt, bei Eintreffen der ersten Einsatzkräfte schon bereits in Vollbrand standen.
1: Und jetzt wurde ja gemunkelt, beziehungsweise es ging in den sozialen Medien so ein bisschen durch, dass es auch Explosionen gegeben haben soll. Gibt es dazu noch weitere Infos?
2: Das ist uns bekannt, aber wir haben da keine weiteren Infos zu, was jetzt genau die Ursache war. Aktuell besteht auf jeden Fall keine weitere Explosionsgefahr, zumindest mit den Kenntnissen, die wir auch über die Betriebsstoffe und etc. haben.
1: Okay, das ist ja schon mal sehr beruhigend. Jetzt ist es ja so, dass auch, glaube ich, 6 Häuser, die da in der Nähe waren, evakuiert wurden. Da ist ja erstmal alles vorsorglich gewesen. In dem Gebäude selbst, das brennt, gibt es da Informationen, ob da Personen drin waren oder ob es Verletzte gibt?
2: Genau, also wir haben ja heute Sonntag, der Betrieb hatte heute geschlossen, also es sind keine Personen direkt auf dem Betriebsgelände betroffen gewesen. Da gibt es also keine Verletzten zu bezeichnen. Die Bewohner, wie Sie sagen, genau sind im direkten Umfeld evakuiert worden. Das war auch alles nur vorsorglich und die sind hier von der Verbandsgemeinde und mit Unterstützung des Katastrophenschutzes in der Betreuung. Die meisten sind davon aber auch schon bei Verwandten oder Bekannten untergekommen. Dennoch haben wir hier eine Betreuungsstelle auch eingerichtet, um Personen auch betreuen zu können. Da sind wir also vorbereitet, aber momentan, wie gesagt, sind 6 meine Kenntnis ist, dass wir 6 Leute betreut haben, eben aus dem direkten Umfeld. Wir haben lediglich eine verletzte Person und das ist eine Einsatzkraft gewesen, die relativ frühzeitig beim Beginn des Einsatzes aufgrund einer Hitzeerschöpfung, aufgrund der hohen Temperaturen und dem Einsatzgeschehen mit dem Kreislauf leichte Probleme hatte. Aber auch die musste nicht ins Krankenhaus, wurde nur vor Ort versorgt.
1: Jetzt ist es ja so, dass die Lage am Anfang vom Brand her, ja, dass da nur ein Gebäude, wenn ich das richtig mitbekommen habe, betroffen war. Dann hat sich das ja auf weitere Gebäude ausgebreitet. Wie ist da jetzt, wenn man in die Zukunft schaut, kann es sein, dass sich das noch weiter ausbreitet oder?
2: Genau, nein, also die Ausbreitung ist im Moment nicht gegeben. Also das haben wir, wie gesagt, wie ich vorhin sagte, mit einer Riegelstellung, also sprich, wir haben das mit massivem Wassereinsatz, haben wir das eingedämmt, soweit, dass eben keine weitere Ausbrennung stattfinden kann. Aber es war eben so, dass nicht nur ein Gebäudeteil, sondern mehrere Gebäude, also auch einzelne Gebäude nebeneinander, direkt schon zu Beginn des Einsatzgeschehens bei Eintreffen der Feuerwehr betroffen waren und auch nicht zu halten waren. Ja, also auf dem Betriebsgelände stehen mehrere Gebäude und davon sind einige eben von dem Brandereignis komplett betroffen.
1: Okay, und sind immer noch rund 200 Einsatzkräfte im Einsatz?
2: Ja, richtig. Also es sind 220 Einsatzkräfte momentan nach der letzten Lagebesprechung und die kommen hauptsächlich aus dem Landkreis Mainz-Bingen, aber eben auch aus den benachbarten Landkreisen, weil wir natürlich auch den Grundschutz der anderen Kommunen noch weiter sicherstellen müssen, auch sowohl im Landkreis, und haben uns da Unterstützung geholt und wir haben auch mehrere Messkomponenten eben hier bis runter Worms und Ludwigshafen und auch Fachberatung in Bezug auf die Gefahrenlage von so einem Betrieb, die erstmal grundsätzlich besteht, haben wir auch Unterstützung von der BASF. Aber nochmal, es besteht keine akute Gefahr jetzt. Und zwar, das sind Fachberater, die uns einfach helfen, dieses Brandereignis entsprechend hier sauber abzuhandeln.
0: Sagt Nico Meurer, Pressesprecher des Brand- und Katastrophenschutzes Mainz-Bingen. Immerhin konnte die Warnungen zu der Rauchentwicklung inzwischen aufgehoben werden. Also die starke Rauchentwicklung, die wir gestern hatten, die ja auch kilometerweit bis in den Hunsrück sichtbar waren, die ist jetzt inzwischen beseitigt. Trotzdem ist der Einsatz noch nicht beendet.

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1: Ich bin Marco Blechschmidt, guten Morgen. Lagerhalle im Industriegebiet in Sprendlingen steht in Flammen. Außerdem in unseren Lokalnachrichten um halb. DRK versorgt rund 1450 Besucher bei Nature One. Betrunkener Mann dringt in Wohnhaus in Bad Kreuznach ein und Hallenbad Ida Oberstein öffnet wieder.
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2: Ich bin Lea Matschulat. Die geplante Rentenreform sorgte weiter für Diskussionen. CSU-Chef Söder warnt im ARD-Sommerinterview davor, das Gesamtpaket wieder in Frage zu stellen. Der Präsident des Deutschen Instituts für Wirtschaftsforschung, Fratscher, hält die geplante Abschaffung der abschlagsfreien Rente mit 63 für unverzichtbar. Das sagte er der Rheinischen Post.
3: Der DIW-Chef ist überzeugt, ohne das Aus für die Rente mit 63 ist die Rentenreform tot. Dabei betont er noch einmal, dass von der früheren Rente ohnehin vor allem Besserverdiener und Männer profitieren würden, nicht etwa die Menschen, die von Altersarmut bedroht sind. Auch CSU-Chef Markus Söder fürchtet, dass die Rentenreform scheitert, wenn diese Empfehlung neu diskutiert wird. Arbeitsministerin Bärbel Baas von der SPD dagegen zeigt sich gesprächsbereit, obwohl sie sich bereits für die Reformpläne ausgesprochen hatte. Sie fordert die Union auf, sich auf eine Position zu einigen. Fiona Reinhardt, Nachrichtenredaktion.
2: US-Präsident Trump hat eine neue Gesprächsrunde mit dem Iran angekündigt. Die Verhandlungen sollen heute stattfinden. Wo und zwischen wem genau, das ließ Trump offen. Blitzermarathon. Mitten in der Hauptreisezeit gibt es ab heute verstärkte Radarkontrollen in den meisten Bundesländern.
4: Der Blitzermarathon dauert eine Woche lang und findet immer im April und im August statt. Laut Polizei sind solche sogenannten Speedweeks sehr effektiv, um etwas gegen Raser zu unternehmen. Auch wenn manche nur kurzzeitig vom Gas runtergehen, führen solche Aktionen allgemein zu einem besseren Bewusstsein für die Geschwindigkeit. Zu schnelles Fahren ist nach wie vor die Hauptursache für Verkehrsunfälle, die tödlich enden. Besonders viel wird in der Nähe

0: von Schulen und Kindergärten, Baustellen, Altenheimen und Krankenhäusern geblitzt. Elisa Schuh, Nachrichtenredaktion.
1: In Griechenland versucht die Feuerwehr weiterhin, die schweren Waldbrände einzudämmen. In Spanien hat sich die Lage dagegen deutlich entspannt und auch in Frankreich bleibt die Situation trotz einiger neuer Feuer stabil. Westlich der griechischen Hauptstadt Athen sind bereits mehr als 10.000 Hektar Wald zerstört. Die Flammen bedrohen eine Stadt mit rund 36.000 Einwohnern. Dort in der Region starben zwei Menschen beim Absturz eines Löschhubschraubers.
2: Ja, und auch bei uns in der Region hat sich die Lage ein bisschen entspannt. Der Waldbrand bei Reichenbach, der ist gelöscht, wird auch nochmal im Tagesverlauf Thema werden, hier bei uns im Programm der Antenne.
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2: Und da sind sie auch schon, die ersten Blitzer von heute. In Meisenheim wird hinter der Hofstadt geblitzt. Und einen weiteren Blitzer haben wir dann auch nochmal bei Meddersheim oder in Meddersheim in der Nahe Weinstraße. An beiden Stellen also nicht zu schnell fahren. Und wenn ihr den nächsten Blitzer entdeckt, dann meldet ihn uns bitte einfach über die 0671 920 88 88 0. Gute Fahrt.
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2: Heute wird's heiß. Richtig heiß. Der heißeste Tag in dieser Woche vermutlich, denn ab morgen wird es dann immer Stück für Stück so 2 bis 3 Grad pro Tag kälter. Aber heute, da erreichen wir nochmal wieder die 37 Grad. Wird also heiß. Ist es ja jetzt schon, ist es schon warm jedenfalls. 14 Grad haben wir in Hettenroth. In Ida Oberstein an der Klotzberg-Kaserne 15. In Fallbingert am Schmittenstollen haben wir 19 Grad und im Salinental von Bad Kreuznach sogar 20 Grad. Dabei haben wir den ganzen Tag über viel Sonnenschein und nur eine ganz leichte Bewölkung.
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2: Ja, tatsächlich wird es heute bei uns in der Nahregion sogar noch wärmer werden als in Somalia. Lass uns heute maximal 27 Grad. Das werden wir vermutlich schon am Vormittag haben. Aus Somalia ist Dr. André Borsche gerade erst zurückgekehrt mit seinem Team von Interplast. Wie seine 8-tägige Reise aussah, wird Thema werden hier bei den Radioweckern, auch jetzt gleich nach Billy Joel und nach Kaigo. Einen schönen guten Morgen.
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0: So klingt es. Euer Lokalradio hier an der Nahe. Ihr habt die Antenne eingeschaltet. Ein Team von Interplast Bad Kreuznach ist gerade von einem Hilfseinsatz in Somalia zurückgekehrt. Trotz großer Sicherheitsbedenken reisten die Ärzte in die Region Puntland, um dort Kinder und Erwachsene mit schweren Verletzungen zu operieren. Warum sie sich trotzdem für die Reise entschieden haben und wie sie die Ankunft erlebt haben, darüber hat Geraldine Werner mit Dr. André Borsche gesprochen.
1: Ja, jetzt kommen Sie gerade zurück aus Somalia. Ich meine, es ist nicht Ihr erster und einziger Auftritt im Ausland gewesen als Arzt, aber das war ja schon dann nochmal was Besonderes. Was genau hat die Reise nach Somalia so besonders gemacht?
2: Das Besondere ist, dass wenn man irgendwo eingeladen wird, was generell als so gefährlich und eigentlich nicht betretbar erscheint, weil einfach dort Sicherheitsbedenken größter Natur sind und man nicht weiß, ob man wirklich wieder heile nach Hause kommt, dass man da dadurch zehnmal vor Luft holt und sagt, meine Güte, kann ich mir das zumuten. Und in diesem Fall hatten wir auch viel mit der Familie gesprochen und viele Freunde haben gesagt, Mensch, muss gerade dahin sein. Aber dann waren wir so überzeugt, dass wir gerade dort gebraucht wurden. Und im Nachhinein sind wir total froh, dass wir das auch wirklich gemacht haben.
1: Was hat da so den Stoß gegeben, dass Sie gesagt haben, okay, wir werden so gebraucht und wir machen das jetzt und wir nehmen jetzt auch die Gefahr in Kauf?
2: Also uns beeindrucken vor allem immer Menschen, die selber was bewegen. Das heißt, in diesem Fall war es der Somalier Ali, der schon seit vielen, vielen Jahren in Deutschland lebt, hier arbeitet und es zu seiner persönlichen Aufgabe gemacht hatte, seiner Heimat doch zu helfen. Und er wusste, wie schlecht es den Leuten geht und hat selber ganz viel Zeit und Energie da investiert. Und irgendwann ist er auf uns gestoßen, weil er gesehen hat, dass gerade ganz viele Kinder in dieser Region unsere Hilfe sehr gut brauchen könnten. Und dann ist er extra nach Kreuznach gekommen und das war so ein wirklich bewegender Eindruck, als dieser Mann hier bei uns zu Hause war und das alles erzählt hat, was er da schon geschaffen hat und dass er uns wirklich eindringlich bittet, dorthin zu kommen.
1: Als ihr dann da wart, wie habt ihr so die ersten Stunden nach der Ankunft erlebt?
2: Ja, natürlich mit mega Herzklopfen. Man denkt ja, meine Güte, ist das, was versprochen wurde, dann auch Wirklichkeit. Und letztendlich sind alle unsere Bedenken glücklicherweise vollkommen in dem Fall nicht zugetroffen, sondern wir wurden sogar vom Minister, Gesundheitsminister am Rollfeld abgeholt. Wir kriegten gleich einen Saft präsentiert und wurden dann in Fahrzeugen direkt in das Hospital gefahren, sodass einfach auch da keine Lücke sich auftat, wo wir irgendwie einer Gefahr ausgesetzt werden.
1: Klingt auf jeden Fall alles schon mal sehr, sehr herzlich, was Sie da erzählen.
2: Genau, also das ist eigentlich die größte Belohnung, zu sehen, dass man sich so sehr über unser Kommen freut und wirklich alles stehen und liegen lässt, um dann mit uns gemeinsam denen zu helfen, die sonst keine Chance haben. Und das ist einfach ein wahnsinniges Gefühl zu merken, dass man doch durch Mut, durch Können, durch Herzenswärme so viele Leute erreichen und glücklich machen kann. Das ist was schon wirklich Tolles.
0: Sagt Dr. André Borsche von Interplast Bad Kreuznach. Die Schicksale der Kinder, die in Somalia operiert wurden und die Frage, ob Interplast noch einmal dorthin zurückkehren wird, werden Thema werden in etwa einer Stunde hier im Programm eurer Antenne.

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1: Wunderschönen guten Morgen. In der Debatte um die Rente mit 63 wächst der Streit innerhalb der Koalition. Während Bundesarbeitsministerin Bärbel Baas Klarheit von der Union fordert, hält die CDU-Spitze weiter an der Abschaffung der abschlagsfreien Frührente fest. Die letzte Ferienwoche beginnt heute und viele zieht's wieder ins Freibad. Und genau das wird auch nochmal Thema in Nahe dran. Denn da stellen wir einen besonderen Kinderschwimmkurs des SC Rhein-Nahe in Lange-Lonsheim vor. Wird gleich Thema werden in Nahe dran, ab 8:30 hier im Programm der Radiowecker. Und in Sprenling gab es einen Großbrand. Mehrere Gebäude eines kunststoffverarbeitenden Betriebs in Sprenlingen haben gestern Nachmittag in Flammen gestanden. Etwa 200 Einsatzkräfte konnten eine Ausbreitung verhindern. Unter den Mitarbeitern ist niemand verletzt worden. Die Ursache des Feuers ist noch unklar. Thema auch in unseren Lokalnachrichten, jetzt gleich um 8:30.

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1: Ich bin Marco Blech mit guten Morgen. Mehrere Gebäude eines kunststoffverarbeitenden Betriebs in Sprendlingen sind am Nachmittag in Vollbrand geraten. Das Feuer war gestern Nachmittag gegen 16 Uhr ausgebrochen. Nach Angaben des Brand- und Katastrophenschutzes konnte eine weitere Ausbreitung verhindert werden. Der Pressesprecher des Brand- und Katastrophenschutzes des Landkreises Mainz-Bingen:
2: Wir haben uns in der Erstphase darauf konzentriert, die noch nicht betroffenen Gebäudeteile erstmal massiv mit einer Riegelstellung zu schützen. Das ist uns auch gelungen, aber da lag erstmal das Hauptbeaugenmerk drauf, bevor wir jetzt mit den Maßnahmen des eigentlichen Brandereignisses beginnen, weil die Gebäude, wie gesagt, bei Eintreffen der ersten Einsatzkräfte schon bereits in Vollbrand standen.
1: Am Abend waren rund 200 Einsatzkräfte mit den Löscharbeiten beschäftigt. Vom Betrieb ist nach aktuellem Stand niemand verletzt worden. Eine Einsatzkraft erlitt allerdings eine leichte Hitzeerschöpfung und wurde vor Ort behandelt. 6 Anwohner sind vorsorglich aus ihren Häusern gebracht und betreut worden. Eine Warnung der Bevölkerung vor der Rauchentwicklung ist am Abend wieder aufgehoben worden. Die Brandursache ist noch unklar. Das Deutsche Rote Kreuz hat bei der Nature One rund 1450 Festivalbesucher medizinisch versorgt. Rund 650 ehrenamtliche Einsatzkräfte waren während der 5-tägigen Veranstaltung auf dem Gelände der ehemaligen Raketenbasis Pydna im Einsatz. In über 100 Fällen mussten Patienten zur weiteren Behandlung in ein Krankenhaus gebracht werden. Die meisten Hilfeleistungen betrafen kleinere Verletzungen, Kreislaufbeschwerden und einzelne Knochenbrüche. Ein Festivalbesucher erlitt schwere Verbrennungen und wurde mit einem Rettungshubschrauber in eine Spezialklinik geflogen. Nach Angaben des DRK verlief der Einsatz insgesamt ruhig. Erstmals setzte das DRK mobile GPS-Tracker und eine vollständig digitale Einsatzdokumentation ein. Dadurch konnten Sanitätsteams schneller koordiniert und Einsatzkräfte in Echtzeit dokumentiert werden. Ein betrunkener Mann ist in Bad Kreuznach in ein Wohnhaus eingedrungen und von einem Bewohner gestoppt worden. Der Vorfall ereignete sich am Freitagabend in einem Wohngebiet. Nach bisherigen Erkenntnissen betrat der 54-Jährige durch eine offenbar nicht vollständig verschlossene Haustür das Haus einer Familie. Die Bewohnerin bemerkte den Unbekannten sofort und alarmierte ihren Ehemann. Dieser verhinderte durch körperliche Gewalt das weitere Eindringen des Mannes. Der 54-Jährige stürzte vor dem Haus zu Boden und wurde dort vor der Polizei angetroffen. Er stand deutlich unter Alkoholeinfluss und wurde zunächst in einem Krankenhaus behandelt. Anschließend nahm ihn die Polizei wegen seines weiterhin aggressiven Verhaltens in Gewahrsam. Nach Angaben der Polizei bestand zwischen dem Mann und der Familie keine persönliche Beziehung. Die Ermittlungen wegen des Verdachts des versuchten Wohnungseinbruchsdiebstahls bzw. Hausfriedensbruchs dauern an. Außerdem wird geprüft, ob das Handeln des Hausbewohners rechtlich zulässig war. Das Hallenbad in Ida-Oberstein öffnet nach den Wartungsarbeiten heute wieder seine Türen. Der öffentliche Badebetrieb findet montags bis freitags von 10 bis 21 Uhr statt. Samstags, sonntags und an den Feiertagen ist das Hallenbad von 10 bis 17 Uhr geöffnet. Das Naturbad Staden bleibt in der letzten Sommerferienwoche täglich von 10.30 Uhr bis 19 Uhr geöffnet. Ab dem 10. August gelten dort wieder die regulären Öffnungszeiten von 12 bis 19 Uhr.
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4: Ja, der Marco hat's gerade eben gesagt in unseren lokalen Nachrichten. Die letzte Ferienwoche. Und ab der kommenden Woche, ne, da ist ja wieder Schulzeit, das heißt, da wird es dann auch wieder ein bisschen voller morgens auf den Straßen, da wird es dann wahrscheinlich auch wieder die ersten morgendlichen Berufsverkehrsstaus geben, die etwas länger sind. Heute kommt ihr wirklich noch wieder überall gut durch. Denkt bitte dran, dass auch überall geblitzt wird, gibt ja reichlich Blitzer-Marathons im Augenblick. Und hier bei uns in der Region sind auch 2 Blitzer gemeldet worden. Zum einen in Meddersheim in der Nahe Weinstraße, zum anderen in Meisenheim in der Straße hinter der Hofstadt. Solltet ihr noch irgendwas gesehen haben, bitte einfach anrufen 0671 920 88 88 0. Gute Fahrt.
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4: Was ein Wetterchen, ne? Also Sonnenschein haben wir wirklich reichlich, da kann sich keiner beklagen, dass es zu wenig Sonne gibt in diesem Sommer. Wir werden auch die ganze Woche über wieder viel Sonne haben und nur eine ganz leichte Bewölkung. Dabei wird es trotzdem Stück für Stück kühler. Es kommt langsam kalte Luft zu uns in die Region, zum Glück. denn heute wird es nochmal richtig heiß. Heute werden es bis zu 37 Grad, also nochmal ein absoluter Hitzetag. Keine Sorge, jetzt jeden Tag immer 2 bis 3 Grad weniger Stück für Stück. Aktuell sind es 15, die haben wir an der Felsenkirche Idar-Oberstein gemessen. 19 haben wir in Hahnweiler am Dorfgemeinschaftshaus. Wir haben 21 Grad in Badenheim am Tennisplatz gemessen. Und an der Theodorshalle in Bad Kreuznach sind es 22 Grad.
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4: In der Ferien- und Urlaubszeit, da kann einem der Wecker doch mal wirklich getrost gestohlen bleiben, oder? Interessiert sich doch kein Mensch für die Uhrzeit. Gut, außer Peter aus Pfaffenschwabenheim. Der hat sich die Uhr mal ein bisschen genauer angesehen und hat sich gefragt, warum ausgerechnet der Stundenzeiger kurz und der Minutenzeiger lang sind, wobei doch die Minuten kurz und die Stunden lang sind. Interessanter Gedanke. Eine wirklich schlaue Frage und die Antwort, die gibt's jetzt gleich. Nach Baby Rexha und nach Tate McRae einen schönen Montagmorgen wünsche ich.
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0: Bibi Rexha und Faithless, hier auf der Antenne gerade gehört mit New Religion. Schön, dass ihr da seid. Unsere schlaue Frage kommt heute aus Pfaffenschwabenheim vom Peter, der sich nach der Uhr erkundigt hat. Genauer gesagt nach dem Aussehen der Uhr. Da sind ja verschiedene Zeiger, ne? Der kleine, dicke, der große, lange, wir kennen das alles. Aber warum sehen die so aus? Warum ist ausgerechnet der Stundenzeiger kurz und der Minutenzeiger lang? Eine wirklich schlaue Frage, hier ist die Antwort darauf.
1: Gar nichts verstanden.
0: Alles begann mit der Sonnenuhr. Weil wir nur eine Sonne haben, hatte die natürlich auch nur einen Zeiger, klar, nämlich den Schatten. Daraus entstanden die ersten mechanischen Uhren, die auch nur einen Zeiger hatten, den Stundenzeiger. Ab dem 17. Jahrhundert nahm man es dann aber doch etwas genauer. Und zwar, indem man dann auch die Minuten hinzugefügt hat. Im 17. Jahrhundert gab es dann auch erstmals Uhren mit mehreren Zeigern. Und weil jetzt die Minuten etwas genauer und demzufolge auch ein bisschen wichtiger geworden sind, hat man diesen Zeiger länger gemacht, sodass er dichter an den Einteilungsstrichen ist. Dadurch lässt sich die Zeit deutlich einfacher ablesen. Aber nicht alle Uhrenbauer haben sich daran gehalten. Die Kirchturmuhr der Pfarrkirche Maria Himmelfahrt in der Südtiroler Gemeinde Terlan zeigt die Zeit genau andersherum an. Der kurze Zeiger steht hier für die Minuten und der lange für die Stunden. Ganz genau so ist es auch am Grazer Uhrturm zu sehen.
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1: Ich bin Marco Blechschmidt, guten Morgen. Lagerhalle im Industriegebiet in Sprendlingen steht in Flammen. Außerdem in unseren Lokalnachrichten um halb. DRK versorgt rund 1450 Besucher bei Nature One. Waldbrand bei Reichenbach ist gelöscht. Und Autofahrerin nach Unfall in Stromberg aus Auto befreit.
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2: Ich bin Lea Matschullat. US-Präsident Trump hat für heute neue Gespräche für ein Ende des Iran-Krieges angekündigt. Die Gespräche würden am Nachmittag stattfinden, kündigte er an. Wo und wer daran teilnehmen wird, dazu sagte Trump nichts. Aus dem Iran gibt es bislang keine Bestätigung für die geplanten Gespräche. In der Diskussion um die Frührente mit 63 Jahren hat CSU-Chef Söder im ARD-Sommerinterview vor einem Scheitern der gesamten Rentenreform gewarnt. Im ZDF-Sommerinterview forderte Bundesarbeitsministerin Baas die Union auf, ihre Position zur Abschaffung der abschlagsfreien Frührente zu klären.
3: Arbeitsministerin Baas zeigte sich im ZDF offen dafür, das Paket nochmal aufzuschnüren. Zumal die Frührente von der SPD eingeführt worden sei, die CDU wolle sie abschaffen. Aber vor neuen Gesprächen wünschte sich eine klare Position dazu vom Koalitionspartner CDU-CSU. Die drei ostdeutschen CDU-Ministerpräsidenten Kretschmer, Schulze und Vogt wollen an der abschlagsfreien Frührente festhalten. Von der CDU-Spitze hieß es später allerdings nochmal, nein, die Union bleibe bei der Abschaffung. Ursula Winkler, Nachrichtenredaktion.
2: Bahnkunden haben nach einer Untersuchung von Verbraucherschützern für Fahrten tagsüber nur geringe Chancen auf ein Ticket zum Supersparpreis. Das günstigste Angebot, für das die Bahn auf ihrer Internetseite wirbt, war für Fahrten in der zweiten Klasse zwischen 7 und 19 Uhr an rund drei Vierteln der untersuchten Tage nicht verfügbar. Das berichtet die Frankfurter Allgemeine Zeitung.
4: Der Bundesverband der Verbraucherzentralen hat die Ticketpreise fast zwei Jahre lang beobachtet. Nur an knapp jedem vierten Tag gab es zwischen 7 und 19 Uhr tatsächlich so günstige Tickets wie in der Werbung versprochen. An den anderen Tagen gab es zwar auch Fahrscheine zum Supersparpreis, der lag aber zwischen 15 und 157% über dem Werbepreis, heißt es in der Untersuchung. Die Bahn kritisiert die Untersuchung und spricht von erheblichen methodischen Mängeln. Uli Reitinger, Nachrichtenredaktion.
2: In Griechenland versucht die Feuerwehr weiterhin, die schweren Waldbrände einzudämmen. In Spanien hat sich die Lage dagegen deutlich entspannt. Und auch in Frankreich bleibt die Situation trotz einiger neuer Feuer stabil. Westlich der griechischen Hauptstadt Athen sind bereits mehr als 10.000 Hektar Wald zerstört. Die Flammen bedrohen eine Stadt mit rund 36.

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3: Guten Morgen. Es ist Speed Day. Ja, also hier wird schon wieder kontrolliert in fast ganz Deutschland. Sachsen, Sachsen-Anhalt und Bayern nehmen, glaube ich, nicht daran teil. Aber Rheinland-Pfalz nimmt daran teil, an diesem Blitzermarathon. Einige Blitzer sind uns auch schon gemeldet. Wir haben heute Morgen in Meddersheim in der Nahweinstraße und auch in Meisenheim in der Straße hinter der Hofstadt einen Blitzer. Aber es können noch reichlich weitere dazukommen und deswegen meldet uns alles, was ihr entdeckt. Über die 0671 920 88 88 0 erreicht ihr uns hier im Studio. Wir wünschen allen eine gute Fahrt.
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3: An der Edelstein-Erlebniswelt in Ida Oberstein sind es im Augenblick schöne, kühle 15 Grad. Naja, gut, die liegt ja auch ziemlich schön im Schatten. In Hellertshausen sind es da schon 18 Grad, die haben wir auch in Desloch vorm Kreuz und in Bad Kreuznach am Bäderhaus sind es 23 Grad. Es wird also jetzt Stück für Stück immer wärmer und heute werden es sogar bis zu 37 Grad. Es ist wieder ein Hitzetag, den wir heute haben, mit viel Sonnenschein und ganz leichter Bewölkung. Das mit der Sonne und den Wolken bleibt zwar in den nächsten Tagen gleich, trotzdem kommt langsam kühle Luft in die Region und wir bekommen jeden Tag immer 2 bis 3 Grad weniger als Spitzenwerte. Also, es wird angenehmer in dieser Woche, aber heute wird es nochmal richtig heiß.
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3: In nahe dran sind wir thematisch ja nachher im Schwimmbad Lange-Lohnsheim. Da gibt es ein besonderes Projekt eines Kinderschwimmkurses. Das werden wir vorstellen in nahe dran. Auf der anderen Seite gibt es in Sprendling im Augenblick kein Schwimmbad. Ja, das kann im Augenblick nicht genutzt werden. Wegen Rußes, das in das Wasser geraten ist. Da gibt es ja im Augenblick einen Großbrand in Sprendlingen. Mehrere Gebäude einer Firma brennen da im Augenblick und die Löscharbeiten dauern noch an. Derweil ist das Schwimmbad nicht nur wegen der Rußbelastung jetzt im Augenblick nicht benutzbar. Es dient vor allen Dingen auch als Reservewasserreservoir für die Feuerwehr. Ist ganz wichtig. Also, baden im Augenblick in Sprendling geht nicht. Ansonsten ist der Großbrand aber auch in einer halben Stunde Thema in unseren Lokalnachrichten. Jetzt gleich geht's nochmal um André Borsche hier im Programm der Antenne. Ich wünsche allen einen schönen Montagmorgen.
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0: Guten Morgen, es ist Montag, ihr habt die Antenne eingeschaltet. In nur 8 Tagen hat das Team von Interplast Bad Kreuznach in Somalia 25 Patienten operiert. Viele von ihnen waren Kinder mit schweren Verbrennungen oder Fehlbildungen. Welche Begegnungen Dr. André Borsche besonders bewegt haben und wie es jetzt weitergeht, das hat er Geraldine Werner im Gespräch erzählt.
1: Und die, die ja am meisten davon profitiert haben, waren dann die 25 Menschen, die dann auch operiert wurden in diesen 8 Tagen. Sind Ihnen da ein paar Fälle besonders in Erinnerung geblieben?
2: Also eigentlich ist jeder Fall so uns an die Nieren gegangen, weil wir eben von den Eltern und von den Clan-Chefs, obwohl wir deren Sprache natürlich nicht verstanden haben, aber so eindrücklich gezeigt und erklärt bekommen haben, was das Leben normalerweise für diese Kinder dort bedeutet, wenn sie so behindert sind, wenn sie ihre Füße nicht mehr bewegen können, wenn die Arme ganz verkrüppelt sind. Und dann zu sehen, dass sie nach einer Woche erstmals wieder was bewegen können, anfangen zu laufen, fröhlich strahlen und untereinander spielen, dann ist das wie im Paradies. Da denkt man, meine Güte, das ist doch echt genial.
1: Jetzt muss man natürlich wahrscheinlich auch der Realität so ein bisschen ins Auge blicken und sagen, es waren wahrscheinlich leider nicht nur 25 Patienten, die da irgendwie Hilfe benötigt hätten. Ist denn in Zukunft geplant, nochmal nach Somalia zu reisen oder gibt es konkrete Hilfe, die da hingeschickt werden soll?
2: Also natürlich haben wir auch ganz viele Patienten auch vertröstet und haben gesagt, wenn die Rahmenbedingungen stimmen und man uns nach wie vor wirklich so dringend will, würden wir auch im nächsten Jahr es nochmal wagen, dorthin zu fahren. Aber natürlich hoffen wir, dass die auch selber in der Zwischenzeit schon mehr auf die Beine kommen und nicht nur auf unsere Hilfe angewiesen sind. Und da bin ich recht hoffnungsvoll, dass einfach auch durch unsere Initialzündung der ein oder andere Interesse und auch gesehen hat, was man doch eigentlich bewegen kann, dass da in der Zwischenzeit auch was passiert und sie nicht nur die Abhängigkeit oder das Heil aus dem Ausland erhoffen.
1: Sehr schön. Und so wie ich Sie kenne, ist wahrscheinlich auch schon die nächste Reise geplant. Wo geht's hin?
2: Es geht im November nach Mosambik. Das ist auch ein Projekt, an dem wir schon seit vielen Jahren sozusagen Fuß gefasst haben und wo mittlerweile jetzt schon die ganze Universität sagt, wenn ihr kommt, dann schicken wir alle Ärzte und Studenten dann hin, damit die alle in der Zeit, wo wir da sind, wirklich alles mitnehmen können. Nicht? Und da wird dann gefilmt mit dem Handy, da wird aufgeschrieben und dann halte ich Vorträge. Das heißt, wir helfen den Menschen dort, aber wir haben auch gleichzeitig wirklich eine ganze Entourage von Leuten, die einfach mitschwingen und Lust haben, das eigentlich ist uns gleich zu tun.
1: Die Auslandseinsätze scheinen also nie zu enden, aber man merkt ja auch deutlich, dass es Ihnen Spaß macht und ja, die Resonanz hier in der Region ist ja auch einfach gut, oder?
2: Nein, ich freu mich natürlich riesig, dass wir so ein Echo auch hier gerade in unserer Region erfahren. Und wir haben ja wirklich, viele Menschen haben ja ganz viele Sorgen im Moment und es wird manches auch wirklich nicht besser, aber dass man dann sozusagen nicht nur auf sich guckt, sondern guckt, meine Güte, es gibt noch andere Leute da und andere Leute, denen es noch um vielesfaches schlechter geht. Und wenn man da ab und zu mal was abgibt und schaut, ach, ich kann doch was bewegen, dann ist das auch für uns ein sehr glücklicher Moment.
0: Eine Reise, die nicht nur das Team von Interplast berührt hat und auch die nahe Region mit in ihren Bann zieht. Wir können gespannt bleiben, was Dr. André Borsche für Geschichten aus Mosambik mitbringen wird.

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1: Wunderschönen guten Morgen. In der Debatte um die Rente mit 63 wächst der Streit innerhalb der Koalition. Während Bundesarbeitsministerin Bärbel Baas Klarheit von der Union fordert, hält die CDU-Spitze weiter an der Abschaffung der abschlagsfreien Frührente fest. Die letzte Ferienwoche beginnt heute und viele zieht's wieder ins Freibad. Und genau das wird auch nochmal Thema in Nahe dran. Denn da stellen wir einen besonderen Kinderschwimmkurs des SC Rhein-Nahe in Lange-Lohnsheim vor. Wird leicht Thema werden in Nahe dran, ab 8:30 hier im Programm der Radiowecker. Und in Sprenling gab es einen Großbrand. Mehrere Gebäude eines kunststoffverarbeitenden Betriebs in Sprenlingen haben gestern Nachmittag in Flammen gestanden. Etwa 200 Einsatzkräfte konnten eine Ausbreitung verhindern. Unter den Mitarbeitern ist niemand verletzt worden. Die Ursache des Feuers ist noch unklar. Thema auch in unseren Lokalnachrichten, jetzt gleich um 9:30.

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1: Ich bin Marco Blechschmidt, guten Morgen. Mehrere Gebäude eines kunststoffverarbeitenden Betriebs in Sprendlingen sind am Nachmittag in Vollbrand geraten. Das Feuer war gestern Nachmittag gegen 16 Uhr ausgebrochen. Nach Angaben des Brand- und Katastrophenschutzes konnte eine weitere Ausbreitung verhindert werden. Der Pressesprecher des Brand- und Katastrophenschutzes des Landkreises Mainz-Bingen.
2: Wir haben uns in der Erstphase darauf konzentriert, die noch nicht betroffenen Gebäudeteile erstmal massiv mit einer Riegelstellung zu schützen. Das ist uns auch gelungen, aber da lag erstmal das Hauptbeaugenmerk drauf, bevor wir jetzt mit den Maßnahmen des eigentlichen Brandereignisses beginnen, weil die Gebäude, wie gesagt, bei Eintreffen der ersten Einsatzkräfte schon bereits in Vollbrand standen.
1: Am Abend waren rund 200 Einsatzkräfte mit den Löscharbeiten beschäftigt. Vom Betrieb ist nach aktuellem Stand niemand verletzt worden. Eine Einsatzkraft erlitt allerdings eine leichte Hitzeerschöpfung und wurde vor Ort behandelt. 6 Anwohner sind vorsorglich aus ihren Häusern gebracht und betreut worden. Eine Warnung der Bevölkerung vor der Rauchentwicklung ist am Abend wieder aufgehoben worden. Die Brandursache ist noch unklar. Das Deutsche Rote Kreuz hat bei der Nature One rund 1450 Festivalbesucher medizinisch versorgt. Rund 650 ehrenamtliche Einsatzkräfte waren während der 5-tägigen Veranstaltung auf dem Gelände der ehemaligen Raketenbasis Pydna im Einsatz. In über 100 Fällen mussten Patienten zur weiteren Behandlung in ein Krankenhaus gebracht werden. Die meisten Hilfeleistungen betrafen kleinere Verletzungen, Kreislaufbeschwerden und einzelne Knochenbrüche. Ein Festivalbesucher erlitt schwere Verbrennungen und wurde mit einem Rettungshubschrauber in eine Spezialklinik geflogen. Nach Angaben des DRK verlief der Einsatz insgesamt ruhig. Erstmals setzte das DRK mobile GPS-Tracker und eine vollständig digitale Einsatzdokumentation ein. Dadurch konnten Sanitätsteams schneller koordiniert und Einsatzkräfte in Echtzeit dokumentiert werden. Der Wald- und Vegetationsbrand zwischen Reichenbach und Kronweiler ist vollständig gelöscht. Die Nachlöscharbeiten wurden am Freitagabend abgeschlossen. Anschließend hielt die Feuerwehr Reichenbach über Nacht Brandwache und kontrollierte das Waldgebiet mit Wärmebildkameras auf mögliche Glutnester. Am Samstag wurden die Kontrollen fortgesetzt. Nach Angaben der Feuerwehr gibt es nur noch wenige ungefährliche Glutnester. Bürgermeister Bernd Alsfasser und Landrat Miroslav Kowalski danken den Einsatzkräften sowie den Landwirten und Unternehmen, die die Löschwasserversorgung unterstützt hatten. Der großflächige Wald- und Vegetationsbrand hatte die Einsatzkräfte knapp einen Tag beschäftigt. Neben Feuerwehren aus mehreren Verbandsgemeinden waren auch die Bundeswehrfeuerwehr und weitere Hilfskräfte im Einsatz. Eine Autofahrerin ist nach einem Unfall in Stromberg von der Feuerwehr aus ihrem Auto befreit worden. Der Unfall ereignete sich am Freitagnachmittag im Neupfälzer Weg in Höhe des Panoramabads. Die Fahrerin kam aus bislang ungeklärter Ursache nach rechts von der Fahrbahn ab. Das Auto kippte auf die Seite. Die Feuerwehr befreite die Frau aus dem Fahrzeug und übergab sie an den Rettungsdienst. Die Fahrerin blieb unverletzt, wurde aber trotzdem an die Rettungshubschrauberbesatzung übergeben. Die Straße musste für rund 1,5 Stunden vollgesperrt werden. Das Auto wurde anschließend abgeschleppt. Nach Angaben der Polizei gibt es keine Hinweise darauf, dass die Fahrerin unter Alkohol- oder Drogeneinfluss stand. Die Ermittlungen zur Unfallursache dauern an.
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4: Blitzermarathon, ja, auch in Rheinland-Pfalz. Das ist auch hier bei uns in der Region in Meddersheim zu sehen. Da gibt es nämlich einen Blitzer. Wer aus Richtung Merxheim kommt, sollte in der Nahweinstraße auf jeden Fall auf das Tempo achten und nicht zu schnell fahren. Ein weiterer Blitzer ist in Meisenheim entdeckt worden, in der Straße hinter der Hofstadt. Und alles, was ihr seht, Staus, Blitzer oder auch Verkehrsbehinderungen, meldet ihr uns bitte an unsere Verkehrshotline. Das ist die 0671 920 88 88 0. Allen eine gute Fahrt.
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4: 18 Grad sind es aktuell in Hammerstein in der Au. Wir haben 19 Grad in Ida Oberstein an der Edelstein-Erlebniswelt. Aber deutlich wärmer ist es im Augenblick in Hagesheim an der Kirche St. Bernhard. 23 Grad, auch in Bad Kreuznach im Salintal sind schon 24. Und es werden heute sogar noch 37 Grad. Das ist wieder mal ein richtiger Hitzetag heute mit ganz viel Sonnenschein. Am Nachmittag dann auch so ganz leichte Bewölkung, die dazukommt. Bisschen Regen wird es wohl in der kommenden Nacht geben, aber danach, das ist die gute Nachricht, gibt es Stück für Stück Abkühlung. Jeden Tag werden es jetzt so 2 bis 3 Grad kälter. Insofern wird es dann doch noch ganz angenehm in dieser Woche. Aber heute heißt es nochmal Hitze.
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4: Dirk Pekrul ist hier, den kennen wir ja normalerweise immer aus dem Bereich des Kickboxens und hatten da ja schon ganz, ganz viele Interviews gehabt. Darum soll es heute aber nicht gehen. Erstmal schönen guten Morgen, Dirk.
9: Ja, guten Morgen.
4: Denn es geht ja um den Verein an sich, den SC Rhein-Nahe und vor allen Dingen um ein besonderes Projekt darin, nämlich Kinderschwimmkurse, die angeboten werden, unter anderem auch mit Alissa Heikorp, die ebenfalls bei mir im Studio ist. Wunderschönen guten Morgen, Alissa.
10: Wunderschönen guten Morgen, Thorsten.
4: Wir werden gleich ganz schön ins Schwimmen kommen in dieser Sendung, denn das Schwimmen, das wird heute das ganz große Thema werden. Zunächst aber erstmal soll es gleich um den SC Rhein-Nahe an sich gehen. Ich bin Thorsten Subert, schönen guten Morgen.
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1: Heute ist der SC Rhein-Nahe zu Gast mit Alissa Heikop und Dirk Pekrul, die hierher ins Studio gekommen sind. Klären wir aber erstmal, was steckt hinter SC Rhein-Nahe? Denn wir werden gleich ein bisschen über Schwimmen sprechen, aber das ist kein Schwimmclub, oder SC?
2: Nein, wir sind ein Sportclub. Wir haben uns 2018 gegründet. Mhm. Ja, wir sind ein Mehrspartenverein. Wir bieten High-Intensiv-Intervall-Training an. Wir haben ein Cross-Workout. Wir haben Yoga. Wir haben auch den Kampfsport, halt das Kickboxen für Kinder, Jugendliche und auch Erwachsene, wo wir auch Leistungssport betreiben. Mhm. Dann kamen wir irgendwann, wir hatten so eine Running-Gruppe und wir wollten uns dann ein bisschen auf das Triathlon machen. Haben dann angefangen, das Hallenbad in Gensingen zu mieten, haben eine Schwimmabteilung aufgemacht. Und irgendwann kam der Schwimmtrainer auf mich zu und hat gefragt, wir können da auch Kinderschwimmen machen. Und wir machen jetzt seit mehreren Jahren, machen wir im Sommer Schwimmunterricht. Wobei unser Trainer, das ist wie ein Lottogewinn, der bildet auch die Jugendlichen oder Leute aus, um dann tatsächlich dieses Rettungsschwimmerzeichen zu machen.
1: Da werden wir auch gleich noch alles drüber sprechen. Ich wollte nicht die ganze Sendung jetzt in 2 Minuten durchfrühstücken, sondern wollte nur noch ein bisschen dabei bleiben hier. Welche Sportarten ihr habt, hast du ja schon ein bisschen grob angerissen. Das heißt, so das Klassische, was ich sonst so auf den Dörfern finde, Fußball, das gibt es nicht bei euch, sondern wirklich doch eher ein bisschen speziell.
2: Nein, wir bieten keinen Fußball an. Also und bei uns ist es doch schon spezielle Sportarten, die wir hier anbieten.
1: Das finde ich toll. Triathlon war gerade eben erwähnt worden. Habt ihr das weiter durchgezogen? Gibt es auch eine Fahrradabteilung oder ist es dann beim Schwimmen geblieben?
2: Wir haben das natürlich mal versucht, aber es ist nicht so angelaufen. Wir hatten auch schon eine Rollschuhabteilung. Wir probieren eigentlich so ziemlich alles. Jeder kommt da mal mit irgendeiner Idee. Und wir versuchen es einfach und wenn sich das etabliert, dann lassen wir das im Verein, ja.
1: Manches bleibt aber eben auch und ist dann erfolgreich und so kommt natürlich dann sowas wie das zustande, worüber wir jetzt heute sprechen werden. Wie viel seid ihr denn ungefähr?
2: Wir sind im Moment so circa 300 Mitglieder, ja.
1: Bei knapp über 4.000 oder 4.500 Einwohnern in Langelohnsheim, das ist ja doch eine ganze Menge. Die kommen da nicht alle aus Langelohnsheim, oder?
2: Nein, wir haben schon also ein großes Einzugsgebiet, jetzt gerade vom Kickboxen, vom Leistungssport, da haben viele halt schon einen sehr weiten Anfahrtweg.
1: Ja, das glaube ich. Was würdet ihr sagen, ist eure größte Stärke?
2: Ja gut, wir sind ein vielfältiger Verein mit allem, ja, wir sind ein Integrationsstützpunkt vom Landessportbund, ja, und dass wir halt auch die Gemeinschaft bilden mit den ganzen Jugendlichen und Erwachsenen, dass wir einfach eine ganz tolle Gemeinschaft haben, wo wir große Feste feiern, wo wir dann einfach die und auch die Jugendlichen dazu animieren, später dann auch Übungsleiter zu werden, um dann halt eine eigene Gruppe zu leiten.
1: Ja. Ist das dann schon fast unter dem Stichpunkt Nachwuchsförderung oder ist das?
2: Doch, kann man schon so sagen, ja, dass wir immer wieder versuchen, die Jugendlichen in die Gruppe reinzuführen, damit die halt mal so eine Gruppe annehmen können.
1: Das ist ja nicht schlecht. Mhm. Im Kickboxen, deswegen hatte ich es vorhin auch nochmal erwähnt, haben wir ja immer wieder Kontakt gehabt, auch vor allen Dingen natürlich wegen deiner Tochter. Im Kickboxen seid ihr wirklich ganz groß dabei, oder?
2: Genau, die meisten sind jetzt halt in dieser Kampfsportabteilung. Das liegt aber wahrscheinlich auch daran, dass wir beim Kickboxen auch Kinder mit dabei haben, und auch Jugendliche. Und bei den anderen Abteilungen, das sind eher was für Erwachsene, ja. Mhm.
1: Jetzt schauen wir gleich mal, wie es denn dann im Schwimmbad zugeht. Also soll es gleich ums Schwimmen gehen, denn wie eben schon erwähnt, ist ein sogenannter Kinderschwimmkurs entstanden, wird gleich Thema werden, hierbei nahe dran.

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1: Der SC Rhein-Nahe ist heute zu Gast mit Dirk Pekrul und Alissa Heikop, die hierher gekommen sind. Es geht nämlich um, gerade jetzt so in der letzten Ferienwoche vielleicht nochmal ganz wichtig, um das Schwimmen. Es gibt jetzt Kinderschwimmkurse bei euch beim SC Rhein-Nahe. Was sind das für Kurse?
2: Ganz genau, wir bieten seit ein paar Jahren jetzt schon ab dem Alter 4 Kinderschwimmkurse, also die Wassergewöhnung ist jetzt ganz neu dieses Jahr dazu gekommen. Davor war es immer ab 6 Jahren.
1: Ja.
2: Aber uns war es einfach wichtig gewesen, dass die Kinder jetzt schon im frühen Alter anfangen, Schwimmen zu lernen. Wir sind auch gerade jetzt für die Saison im 4. Kinderschwimmkurs und konnten bisher knapp 50 Kindern schon erfolgreich das Schwimmen beibringen.
1: Wow. Okay, also schauen wir uns das mal genauer an. Erstmal, wie seid ihr überhaupt auf die Idee gekommen? Also ich habe eben schon gehört, irgendwie mit Triathlon ist eine Schwimmabteilung aufgebaut worden, aber wie kamt ihr dann auf Kinderschwimmen? Weil ich glaube nicht, dass die Triathleten werden wollten.
2: Das Kinderschwimmen wurde in der Tat durch schlechte Erfahrungen und vielen Badeunfällen im Schwimmbad eröffnet oder gegründet, wenn man das mal so sagen kann. Oder auch, dass immer wieder Kinder ohne ihre Eltern, die noch nicht sicher schwimmen können oder generell gar nicht schwimmen können, von ihren Eltern einfach alleine ins Schwimmbad gelassen werden oder ins Wasser gelassen werden. Und da wurde dann einfach irgendwann beschlossen, wir müssen das ändern. Und deshalb haben wir dann damals den Kinderschwimmkurs gegründet.
1: Sehr, sehr gute Idee. Jetzt ist gerade eben schon gesagt worden, also es gibt den Schwimmkurs, der war ab 6 und jetzt gibt es die, was war das, Wasser kennenlernen?
2: Wassergewöhnung. Also dass die kleinen Kinder sozusagen die ersten Kontakte, also da ist nicht primär das Ziel, dass sie dann wirklich die perfekten Schwimmer sind, sondern einfach, dass die kleinen Kinder die Sicherheit im Wasser sozusagen kennenlernen und keine Angst vor den tiefen Gewässern dann später haben.
1: Was macht ihr mit denen?
2: Wir fangen relativ am Anfang immer relativ spielerisch an, dass die Kinder halt die ersten Ängste abgenommen bekommen
1: also
2: von uns.
1: Planschen erstmal.
2: Ja, also wir spielen gerne das Pferderennen, wo sie dann die Bretter in die Hand bekommen und dann immer wie so ein Wettrennen machen müssen gegeneinander. Und dann gehen wir aber auch schon relativ zeitnah, eigentlich schon direkt in der zweiten Stunde, ins tiefe Becken, sodass die Kinder sich dann nicht mehr auf das Laufen im Wasser sozusagen fokussieren oder generell darauf verlassen, sondern dass wir dann wirklich aktiv versuchen, die Schwimmbewegungen mitzumachen.
1: Und dabei haben die dann Schwimmnudeln, Bretter und sowas oder Schwimmflügel und Reifen oder wie stelle ich mir das vor?
2: Die Kinder bekommen immer einen Schwimmgurt von uns an, also sondern richtige
1: Auftriebsmaterial.
2: Ja, Auftriebsmaterial und dann je nachdem, was für eine Stunde oder was der Fokus ist in dieser Stunde, bekommen sie entweder ein Brett oder eine Nudel von uns unter die Arme oder direkt an den Körper.
1: Das ist schon beim Wasser gewöhnen.
2: Ja, ganz genau.
1: Und dann geht's irgendwann zum richtigen Schwimmen. Was macht ihr mit den Kindern, die dann ab 6 dabei sind und wirklich lernen wollen?
2: Die bekommen dann, also das gucken wir uns dann immer von Stunde zu Stunde immer an, wie fit die Kinder dann sind, aber egal in welcher Stunde wir uns befinden, am Anfang bekommen sie immer irgendwas noch an und dann, wenn wir sehen, okay, sie kriegen das hin, ziehen wir ihnen die Gurte aus und begleiten sie sozusagen dann, schwimmen dann nebendran, sodass im Falle nichts passiert.
1: Das heißt aber auch, dass dann schon die ersten Bewegungen wahrscheinlich noch ein bisschen holprig dann schon des Schwimmens sind und da kommt dann mehr Selbstvertrauen dazu, Stück für Stück.
2: Ganz genau, das Selbstvertrauen wächst von Stunde zu Stunde immer mehr und auch das Vertrauen von den Kindern selber wächst immer mehr. Wenn sie irgendwann merken, okay, es ist nicht schlimm, Schwimmen macht eigentlich Spaß, dann sind sie auch wirklich voll dabei und auch mit dem warmen Wetter war das natürlich dann immer, das Wasser war schön warm und dann haben sie immer direkt von Anfang an immer mehr Selbstvertrauen zueinander und von sich selber. Sie haben sich auch immer motiviert gegenseitig.
1: Oh ja, das kann ich mir vorstellen, dass Kinder, andere Kinder natürlich viel mehr begeistern können, das glaube ich. Als ich damals schwimmen gelernt habe, noch, da gab es noch diese tollen Abzeichen, die ich dann auf meine Badehose damals gebügelt bekam. Och Gott, war ich stolz, als ich dann das Bronzeabzeichen hatte. Gibt es das heute noch, Seepferdchen, Bronze, Silber, Gold und so weiter, solche Abzeichen?
2: Ja, also bei uns kann eigentlich jedes Kind jedes Abzeichen erwerben, aber im Kinderschwimmen liegt eher der Fokus dann auf dem Seesternsteller bis hin zum Seeräuber. Also sozusagen.
1: Okay, die kenne ich beides nicht. Also was ist Seestern?
2: Seesternsteller ist unser jüngstes Abzeichen für die Kinder, die zum Beispiel aus der Wassergewöhnung oder so, die dann noch nicht ohne Gurt und so und sich selber noch nicht sicher fühlen, alleine zu schwimmen.
1: Die
2: das ist dann der erste Meilenstein.
1: Die aber auf dem Rücken schon treiben können wie so ein Seestern,
2: Ganz
1: oder was?
2: Ganz

0: tragen. Und viele Kinder, wenn die dann einmal angefangen haben, ohne Gurt zu schwimmen, die wollen dann natürlich auch direkt die langen Strecken schwimmen und dann bekommen sie auch von uns das Seeräuberabzeichen.
1: Ihr wusstet, dass es Enterhaken gibt, oder? Man muss nicht 100 Meter zum nächsten Schiff schwimmen, aber okay, Seeräuber gibt's also auch, kannte ich noch nicht. Einige Tipps zum Schwimmen allgemein und was man zu Hause schon tun kann, damit die Kinder vorbereitet werden, all das Thema jetzt gleich bei Nahe dran.

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1: Ich bin Marco Blechschmidt, guten Morgen. Lagerhalle im Industriegebiet in Sprendlingen steht in Flammen. Außerdem in unseren Lokalnachrichten um halb. DRK versorgt rund 1450 Besucher bei Nature One. Waldbrand bei Reichenbach ist gelöscht. Und Autofahrerin nach Unfall in Stromberg aus Auto befreit.
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2: Ich bin Lea Matschullert. Angesichts des Niedrigwassers am Rhein wünscht sich Nordrhein-Westfalens Verkehrsminister Krischer eine nationale Taskforce. Sie könne rasch konkrete Maßnahmen abstimmen, wie etwa zusätzliche Lagerkapazitäten in Häfen für Gefahrgüter oder auch, wie notwendige Güter auf die Bahn umgeladen werden können. Und die Taskforce könne klären, welche Güter Vorrang haben für den Transport mit dem Schiff, sagte Krischer im ZDF-Morgenmagazin. Die geplante Rentenreform sorgt weiterhin für Diskussionen. CSU-Chef Söder warnt im ARD-Sommerinterview davor, das Gesamtpaket wieder in Frage zu stellen. Der Präsident des Deutschen Instituts für Wirtschaftsforschung, Fratscher, hält die geplante Abschaffung der abschlagsfreien Rente mit 63 für unverzichtbar. Das sagt er der Rheinischen Post.
3: Der DIW-Chef ist überzeugt, ohne das Aus für die Rente mit 63 ist die Rentenreform tot. Dabei betont er noch einmal, dass von der früheren Rente ohnehin vor allem Besserverdiener und Männer profitieren würden, nicht etwa die Menschen, die von Altersarmut bedroht sind. Auch CSU-Chef Markus Söder fürchtet, dass die Rentenreform scheitert, wenn diese Empfehlung neu diskutiert wird. Arbeitsministerin Bärbel Baas von der SPD dagegen zeigt sich gesprächsbereit, obwohl sie sich bereits für die Reformpläne ausgesprochen hatte. Sie fordert die Union auf, sich auf eine Position zu einigen. Fiona Reinhardt, Nachrichtenredaktion.
2: Blitzermarathon. Mitten in der Hauptreisezeit gibt es von heute an verstärkte Radarkontrollen in den meisten Bundesländern.
4: Der Blitzermarathon dauert eine Woche lang und findet immer im April und im August statt. Laut Polizei sind solche sogenannten Speedweeks sehr effektiv, um etwas gegen Raser zu unternehmen. Auch wenn manche nur kurzzeitig vom Gas runtergehen, führen solche Aktionen allgemein zu einem besseren Bewusstsein für die Geschwindigkeit. Zu schnelles Fahren ist nach wie vor die Hauptursache für Verkehrsunfälle, die tödlich enden. Besonders viel wird in der Nähe von Schulen und Kindergärten, Baustellen, Altenheimen und Krankenhäusern geblitzt. Elisa Schuh, Nachrichtenredaktion.
2: US-Präsident Trump hat für heute neue Gespräche für ein Ende des Iran-Krieges angekündigt. Die Gespräche würden am Nachmittag stattfinden, sagte er. Wo und wer daran teilnehmen wird, dazu sagte Trump nichts. Aus dem Iran gibt es bislang keine Bestätigung für die Gespräche.
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6: Einen wunderschönen guten Morgen auf unseren Straßen. Es ist Blitzermarathon in ganz Deutschland und auch in Rheinland-Pfalz wird es einige Blitzer geben. Die meisten, die ich im Augenblick sehe, die sind außerhalb unseres Sendegebiets, aber zwei, die sind hier bei uns gemeldet.

0: in Meddersheim, da wird in der Nahweinstraße geblitzt. Und auch in Meisenheim, in der Straße hinter der Hofstadt, ist ein Blitzer. Solltet ihr noch irgendwas anderes entdeckt haben, ruft bitte an 0671 920 88 88 0. Allen eine gute Fahrt.
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0: Heute ist wieder so ein Tag, bei dem ihr euch am besten abkühlen könnt irgendwo im Wasser. Jetzt nicht ein eigenes Becken füllen, das würde ja wieder Wasser verbrauchen. Nein, geht in die Schwimmbäder, wie in Langenlohnsheim. Da ist bestimmt schön kühl im Wasser im Augenblick. Heute werden es nämlich 37 Grad, das ist wieder ein absoluter Hitzetag hier. 18 Grad haben wir im Augenblick in Herborn, 19 in Idar-Oberstein an den Messehallen, aber es sind jetzt schon 23 in Albig am Bahnhof und auch in Bad Kreuznach am Michel-Mord-Denkmal haben wir 24 Grad. Dabei bleibt es überwiegend sonnig, erst am Nachmittag kommen ein paar Wolken zu uns in die Region. In der Nacht kann es auch Regen geben.
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0: Es gibt etwas Besonderes beim SC Rhein-Nahe. Eigentlich gibt es vieles Besonderes, aber eins davon ist der Kinderschwimmkurs, der dort angeboten wird. Leider hatte der Christian keine Zeit, hierher zu kommen. Aber ich bin froh, dass er Alissa Heikop hierhin schicken konnte und auch, dass der Vorsitzende Dirk Pekrul hierher gekommen ist ins Studio. Wir sprechen gemeinsam über den SC Rhein-Nahe und über den Kinderschwimmkurs und auch, was Eltern bereits zu Hause machen können, um Kinder auf das künftige Schwimmen vorzubereiten. All das Thema jetzt gleich bei Nahe dran. Ich bin Thorsten Subert. Morgen!
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1: Wir sprechen hier nicht nur über einen Kinderschwimmkurs beim SC Rhein-Nahe, während hier Dirk Pekrol und Alissa Heikop im Studio zu Gast sind. Nein, es soll auch ums Schwimmen an sich gehen. Es gibt sicherlich das eine oder andere, was Eltern auch schon zu Hause machen können, um Schwimmen vorzubereiten oder es auch beizubringen oder zu begleiten. Gut, als Eltern, da ist man relativ allein. Ihr seid ja in den Kinderschwimmkursen doch eine starke Truppe. Es sind immer ganz viele in den Kursen, oder?
2: Ganz genau. Also wir sind jetzt gerade ein großes Team aus ungefähr 6 Übungsleitern bei uns im Team, die dann auch wirklich immer mit im Wasser auch dabei sind.
1: Boah. Okay, aber wie viele Kinder sind das dann ungefähr in so einem Kurs?
2: Also wenn ich jetzt aus dem jetzigen Kurs sehe, sind wir mit 18 Kindern.
1: Oh, das ist sozusagen aber auch eine ganze Menge. Trotzdem, also es sind quasi einer pro 3 Kinder im Wasser und außen sind dann auch nochmal einige dabei, oder wie?
2: Ganz genau, außenrum laufen dann auch immer mindestens 2 Leute oder auch mal nur eine Person, die dann von oben auf die Technik guckt und auch kontrolliert, dass auch alles in Ordnung ist, dass nichts passiert.
1: Die können auch den Überblick, glaube ich, besser behalten, wenn man da außerhalb des Beckens ist, logischerweise. Insofern ist das schon ganz sinnvoll, einen solchen Kurs zu nehmen. Trotzdem gibt es auch das ein oder andere, was Kinder selber, Eltern selber machen können mit ihren Kindern. Zunächst nochmal, warum ist es so wichtig, dass Kinder überhaupt schwimmen lernen? Ich meine, gibt ja einen Grund.
2: Ja, also alleine, wenn man schon ein bisschen oder sich selber von jungem Alter her aus selber irgendwie auf den Rücken legen kann oder so, kann es Leben retten. Also von sich selber, aber auch das Leben anderer retten. Und das ist eigentlich genau das, warum Schwimmen so wichtig ist und einfach die eigenen Herausforderungen zu meistern und sich seine Fähigkeiten immer weiter zu entwickeln. Also auch wenn man das Seepferdchen hat, man ist nicht der perfekte Schwimmer. Und je mehr man schwimmt sozusagen, desto sicherer wird man ja immer im Wasser dann. Das ist eigentlich so wichtig.
1: Jetzt gibt es den einen oder anderen, der sagt, naja, bei mir im Sohnwald, ja, es gibt Wälder, es gibt Wildschweine, es gibt Rehe, aber wir haben hier definitiv keine großen Seen. Warum soll das Kind schwimmen lernen? Die kommen immer früher oder später mal mit Gewässern oder mit größeren Wassermassen in Berührung, oder?
2: Ja, also definitiv. Also auch dann später im Alter, wenn man irgendwie mal zum See oder so mit den Freunden fahren will. Ein See ist was komplett anderes eigentlich als ein Schwimmbad. Also die Gewässer sind unbekannt, man sieht nichts auf dem Boden. Und im Schwimmbad hat man ja eigentlich immer den großen, guten Überblick. Deshalb, also man wird eigentlich irgendwann später im Leben immer damit konfrontiert.
1: Was ich so interessant finde, den Gedanken, Tiere schwimmen ganz einfach so von sich aus, wenn sie irgendwie ins Wasser geraten. Die meisten haben diesen Instinkt zu überleben und halten sich über Wasser. Wieso müssen wir Menschen das so mühsam lernen?
2: Ich glaube, weil wir einfach nicht von Anfang an damit konfrontiert werden. Also wir lernen vielleicht mit 4 Jahren erst, kommen wir in die ersten Begegnungen mit dem Wasser und Tiere springen ja schon von Anfang. Es gibt ja Wassertiere, es gibt aber ja auch Landtiere.
1: Ja gut, dass Fische schwimmen können, das ist klar.
2: Ja, aber ich glaube, die sind halt einfach auch vom Kopf her und vom Gedanken her viel anders strukturiert als wir. Wir müssen erstmal damit klarkommen, dass wir uns jetzt in einem anderen Gewässer befinden. Also der Kopf, es ist eine sehr, sehr große Kopfsache auch für die Kinder und für Erwachsene auch, die noch nicht schwimmen können.
1: Also diese Bewegungen müssen erstmal so verinnerlicht werden, dass ich gar nicht mehr drüber nachdenke. Es ist so wie das Gehen lernen, muss ich auch das Schwimmen lernen, oder?
2: Ganz genau.
1: Was können dann Eltern machen, um ihre Kinder gegebenenfalls auch schon auf den Schwimmkurs vorzubereiten oder selbst auf die Wassergewöhnung vorzubereiten?
2: Einfach mal, egal in welches Schwimmbad, einfach mal ins Schwimmbad gehen und sozusagen den Kindern die Angst vorm Wasser nehmen. Also die ersten Kontakte sozusagen mit dem Wasser den Kindern geben. Wenn die Kinder sehen, dass oder mit den Eltern da sind, dann können die Eltern so viel bewirken, was uns dann im späteren Verlauf des Schwimmkurses auch definitiv noch helfen wird, dass die Kinder halt einfach keine Angst haben, davor überhaupt auch ins kleine Becken zu gehen.
1: Selbst davor haben die manchmal Angst.
2: Ja, weil viele auch im späten Alter noch gar keinen Wasserkontakt hatten. Also wir hatten manche Kinder, die schon mit 13 Jahren noch nie in einem Schwimmbad waren.
1: Krass. Okay, dann ist das auf jeden Fall schon mal ein wichtiger Aufruf an alle, die bisher ihren Kindern noch keinen Kontakt mit Wasser ermöglicht haben, außer in der Badewanne und am Waschbecken. hier doch mal sich zu erkundigen und da weitere Informationen einzuholen. Das geht unter anderem eben auch beim SC Rhein-Nahe, wie da der Kontakt hergestellt werden kann. Thema jetzt gleich bei Nahe dran.

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1: Heute zu Gast Dirk Pekrul und Alissa Heikop. Sie sind beide beim SC Rhein-Nahe. Und hier geht es vor allen Dingen heute ja mal auch um das Kinderschwimmen, dieser Kinderschwimmkurs, der ja vor allen Dingen auch nur deswegen möglich ist, weil ihr ja auch reichlich Rettungsschwimmer inzwischen habt. Dafür verantwortlich ist Christian Schmidt.
2: Genau.
1: Der hat dafür gesorgt, dass es überhaupt bei euch so viele gibt.
2: Ja, das ist eigentlich wie ein Lottogewinn, dass wir hier den Christian haben, dass der so engagiert ist. Ja, allein dadurch, dass wir über den ganzen Winter das Hallenbad mieten und er im Rahmen uns einfach mal gezeigt hat, wie man richtig schwimmt und okay, dass er so in dieser Gruppe macht. Und dann hat er uns dann halt auch angeboten, diese Rettungsschwimmer-Ausbildung halt zu machen. Ja, dieses silberne DLRG-Zeichen, auch über den DLRG dann. Ja. Und das macht er schon fantastisch, ja.
1: Also das ist nicht nur, dass er gezeigt hat, hier so macht man Rettungsschwimmen, sondern ihr habt ja richtig die Prüfung abgelegt und alles.
2: Genau, ja, das hat er. Und deshalb hat er auch die ganzen Rettungsschwimmer ausgebildet. Und das ist im Moment ja auch fantastisch für die Schwimmbäder, weil die benötigen ja diese Rettungsschwimmer, ja.
1: Deswegen ist das überhaupt nur möglich, dass auch so viele dann in den Kursen eben bei euch sind. Das hat ja eben gerade Alissa Heikop auch schon mal gesagt, wie viele da an so einem Kurs beteiligt sind. Aber wie sieht's aus mit den Kindern? Habt ihr überhaupt noch Plätze jetzt da, weitere Kinder aufzunehmen oder ist da jetzt Schluss?
3: Ganz genau. Also wir haben jetzt für den letzten Schwimmkurs für die Sommersaison haben wir jetzt nur noch begrenzte Plätze.
1: Es gibt noch einen weiteren Kurs?
3: Es wird jetzt noch einen weiteren Kurs geben.
1: Wann geht der los?
3: Der soll ab nächster Woche Dienstag starten.
1: Also da sind Anmeldungen jetzt noch möglich, nicht mehr viele, aber es gibt jetzt noch die Möglichkeit quasi.
3: Ja, definitiv. Also man kann sich bis kurz vor knapp kann man sich eigentlich noch für unseren Kinderschwimmkurs anmelden.
1: Wie geht das? Wie kann ich das Kind anmelden?
3: Sie können sich einmal über die Homepage anmelden des Sportclubs Rhein-Nahe und über die E-Mail-Adresse schwimmkurs-lalo@web.de.
1: Okay, also das ist glaube ich aber auch auf der Internetseite zu finden, nehme ich mal an, wenn ich mich da durchklicke. Wenn ich ohnehin schon die Möglichkeit habe, E-Mails zu verschicken, kann ich ja eigentlich auch im Internet surfen bei der Gelegenheit. Welche Voraussetzungen gibt es denn überhaupt? Könnte ich jetzt noch an so einem Kurs teilnehmen? Nee.
3: Also
1: gut, ich habe ja schon Bronze. Ja.
3: Voraussetzungen gibt es eigentlich keine, also vom Alter her eigentlich erst ab 4.
1: Ja.
3: Und dann, also wir haben auch Kinder schon gehabt mit 13 oder 14. Also immer in so dem Rahmen, eigentlich soll jeder die Möglichkeit haben, egal wie die persönlichen oder finanziellen Voraussetzungen sind.
1: Allerdings kostet es trotzdem was, der Kurs.
3: Ja, ganz genau. Also der Kurs bringt schon noch seine Kosten mit sich, aber ja.
1: Wie viel kostet der Kurs?
3: 190 Euro.
1: Okay, aber da ist auch der gesamte Kurs mit also 10 Unterrichtsstunden oder Kursstunden mit drin.
3: Ganz genau, und auch der freie Eintritt fürs Schwimmbad.
1: Ach so. Ach,
3: da kann man auch die Familie, die Geschwister oder so mitbringen und dann während dem Kurs können die Familien sich trotzdem noch einen schönen restlichen Tag im Schwimmbad machen.
1: Wunderbar. Wo finde ich das Projekt? Auch auf der Internetseite, nehme ich mal an, oder?
3: Ja, ganz genau. Oder einfach, wenn Sie irgendwie mal im Schwimmbad in Langelohnsheim sind, auch einfach mal das Badepersonal nachfragen. Wir haben überall Flyer hängen. Also, aber sonst immer über die genannte E-Mail-Adresse oder über die Homepage.
1: Das wäre überhaupt die coole Variante. Also man kann natürlich über die heiße Internetseite gehen bei diesem heißen Wetter, aber viel cooler ist es, einfach im Schwimmbad vorbeizugucken und sich dort die Informationen zu holen. Der coolste Weg ist überhaupt, auf unsere Internetseite zu gehen, antenne-kh.de, im Podcast sich die ganze Sendung von heute einfach nochmal anzuhören. Da sind alle Informationen drin.

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1: Ich bin Marco Blechschmidt, guten Morgen. Mehrere Gebäude eines kunststoffverarbeitenden Betriebs in Sprendlingen sind am Nachmittag in Vollbrand geraten. Das Feuer war gestern Nachmittag gegen 16 Uhr ausgebrochen. Nach Angaben des Brand- und Katastrophenschutzes konnte eine weitere Ausbreitung verhindert werden. Der Pressesprecher des Brand- und Katastrophenschutzes des Landkreises Mainz-Bingen.
2: Wir haben uns in der Erstphase darauf konzentriert, die noch nicht betroffenen Gebäudeteile erstmal massiv mit einer Riegelstellung zu schützen. Das ist uns auch gelungen, aber da lag erstmal das Hauptbeeinträchtigungsmerk drauf, bevor wir jetzt mit den Maßnahmen des eigentlichen Brandereignisses beginnen, weil die Gebäude, wie gesagt, bei Eintreffen der ersten Einsatzkräfte schon bereits in Vollbrand standen.
1: Am Abend waren rund 200 Einsatzkräfte mit den Löscharbeiten beschäftigt. Vom Betrieb ist nach aktuellem Stand niemand verletzt worden. Eine Einsatzkraft erlitt allerdings eine leichte Hitzeerschöpfung und wurde vor Ort behandelt. 6 Anwohner sind vorsorglich aus ihren Häusern gebracht und betreut worden. Eine Warnung der Bevölkerung vor der Rauchentwicklung ist am Abend wieder aufgehoben worden. Die Brandursache ist noch unklar. Das Deutsche Rote Kreuz hat bei der Nature One rund 1450 Festivalbesucher medizinisch versorgt. Rund 650 ehrenamtliche Einsatzkräfte waren während der 5-tägigen Veranstaltung auf dem Gelände der ehemaligen Raketenbasis Pydna im Einsatz. In über 100 Fällen mussten Patienten zur weiteren Behandlung in ein Krankenhaus gebracht werden. Die meisten Hilfeleistungen betrafen kleinere Verletzungen, Kreislaufbeschwerden und einzelne Knochenbrüche. Ein Festivalbesucher erlitt schwere Verbrennungen und wurde mit einem Rettungshubschrauber in eine Spezialklinik geflogen. Nach Angaben des DRK verlief der Einsatz insgesamt ruhig. Erstmals setzte das DRK mobile GPS-Tracker und eine vollständig digitale Einsatzdokumentation ein. Dadurch konnten Sanitätsteams schneller koordiniert und Einsatzkräfte in Echtzeit dokumentiert werden. Der Wald- und Vegetationsbrand zwischen Reichenbach und Kronweiler ist vollständig gelöscht. Die Nachlöscharbeiten wurden am Freitagabend abgeschlossen. Anschließend hielt die Feuerwehr Reichenbach über Nacht Brandwache und kontrollierte das Waldgebiet mit Wärmebildkameras auf mögliche Glutnester. Am Samstag wurden die Kontrollen fortgesetzt. Nach Angaben der Feuerwehr gibt es nur noch wenige ungefährliche Glutnester. Bürgermeister Bernd Alsfasser und Landrat Miroslav Kowalski danken den Einsatzkräften sowie den Landwirten und Unternehmen, die die Löschwasserversorgung unterstützt hatten. Der großflächige Wald- und Vegetationsbrand hatte die Einsatzkräfte knapp einen Tag beschäftigt. Neben Feuerwehren aus mehreren Verbandsgemeinden waren auch die Bundeswehrfeuerwehr und weitere Hilfskräfte im Einsatz. Eine Autofahrerin ist nach einem Unfall in Stromberg von der Feuerwehr aus ihrem Auto befreit worden. Der Unfall ereignete sich am Freitagnachmittag im Neupfälzer Weg in Höhe des Panoramabads. Die Fahrerin kam aus bislang ungeklärter Ursache nach rechts von der Fahrbahn ab. Das Auto kippte auf die Seite. Die Feuerwehr befreite die Frau aus dem Fahrzeug und übergab sie an den Rettungsdienst. Die Fahrerin blieb unverletzt, wurde aber trotzdem an die Rettungshubschrauberbesatzung übergeben. Die Straße musste für rund 1,5 Stunden vollgesperrt werden. Das Auto wurde anschließend abgeschleppt. Nach Angaben der Polizei gibt es keine Hinweise darauf, dass die Fahrerin unter Alkohol- oder Drogeneinfluss stand. Die Ermittlungen zur Unfallursache dauern an.
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4: Guten Morgen, Autofahrer. Bitte alle dran denken, dass es viele Blitzer gibt. Ja, ich meine gerade jetzt heute, da ist sowieso Blitzermarathon in ganz Deutschland, auch in Rheinland-Pfalz. Und es sind auch Blitzer gemeldet worden. In Meddersheim in der Nahweinstraße steht ein Blitzer. Auch in Meisenheim wird geblitzt, hier hinter der Hofstadt. Alles, was ihr seht, meldet ihr uns auch bitte über die 0671 920 88 88 0.
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4: Es wird heiß heute. In den nächsten Tagen werden wir Stück für Stück ein bisschen Abkühlung bekommen. Jeden Tag immer so 2 bis 3 Grad weniger. Aber heute werden es wieder 37 Grad. Absolute Hitze, die wir hier nochmal bekommen werden heute. Regen gibt's dann wohl frühestens in der kommenden Nacht. Die aktuellen Temperaturen sind schon ein ganzes Stück angestiegen. Es sind 24 Grad sowohl in Kirchweiler als auch in Zotzenheim in der Sprendlinger Straße. In Ida Oberstein an den Edelsteinminen haben wir 25 und an der Bad Kreuznacher Pauluskirche 26 Grad.
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4: Harry Styles jetzt im Programm der Antenne, danach Jax Jones und Zoe Wees. Ich wünsche einen schönen Start in den Montag. Schönen guten Morgen.
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1: Wunderschönen guten Morgen. In der Debatte um die Rente mit 63 wächst der Streit innerhalb der Koalition. Während Bundesarbeitsministerin Bärbel Baas Klarheit von der Union fordert, hält die CDU-Spitze weiter an der Abschaffung der abschlagsfreien Frührente fest. Und in Sprendling gab es einen Großbrand. Mehrere Gebäude eines kunststoffverarbeitenden Betriebs in Sprendlingen haben gestern Nachmittag in Flammen gestanden. Etwa 200 Einsatzkräfte konnten eine Ausbreitung verhindern. Unter den Mitarbeitern ist niemand verletzt worden. Die Ursache des Feuers ist noch unklar.

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1: Ich bin Marco Blechschmidt, guten Morgen. Lagerhalle im Industriegebiet in Sprendlingen steht in Flammen. Außerdem in unseren Lokalnachrichten um halb. DRK versorgt rund 1450 Besucher bei Nature One. Waldbrand bei Reichenbach ist gelöscht. Und Autofahrerin nach Unfall in Stromberg aus Auto befreit.
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2: Ich bin Lea Matschullert. Angesichts des Niedrigwassers am Rhein wünscht sich Nordrhein-Westfalens Verkehrsminister Krischer eine nationale Taskforce. Sie könne rasch konkrete Maßnahmen abstimmen, wie etwa zusätzliche Lagerkapazitäten in Häfen für Gefahrgüter oder auch wie notwendige Güter auf die Bahn umgeladen werden können. Und die Taskforce könne klären, welche Güter Vorrang haben für den Transport mit dem Schiff, sagte Krischer im ZDF-Morgenmagazin. Die geplante Rentenreform sorgt weiterhin für Diskussionen. CSU-Chef Söder warnt im ARD-Sommerinterview davor, das Gesamtpaket wieder in Frage zu stellen. Der Präsident des Deutschen Instituts für Wirtschaftsforschung, Fratscher, hält die geplante Abschaffung der abschlagsfreien Rente mit 63 für unverzichtbar. Das sagt er der Rheinischen Post.
3: Der DIW-Chef ist überzeugt, ohne das Aus für die Rente mit 63 ist die Rentenreform tot. Dabei betont er noch einmal, dass von der früheren Rente ohnehin vor allem Besserverdiener und Männer profitieren würden, nicht etwa die Menschen, die von Altersarmut bedroht sind. Auch CSU-Chef Markus Söder fürchtet, dass die Rentenreform scheitert, wenn diese Empfehlung neu diskutiert wird. Arbeitsministerin Bärbel Baas von der SPD dagegen zeigt sich gesprächsbereit, obwohl sie sich bereits für die Reformpläne ausgesprochen hatte. Sie fordert die Union auf, sich auf eine Position zu einigen. Fiona Reinhardt, Nachrichtenredaktion.
2: Blitzermarathon. Mitten in der Hauptreisezeit gibt es von heute an verstärkte Radarkontrollen in den meisten Bundesländern.
4: Der Blitzermarathon dauert eine Woche lang und findet immer im April und im August statt. Laut Polizei sind solche sogenannten Speedweeks sehr effektiv, um etwas gegen Raser zu unternehmen. Auch wenn manche nur kurzzeitig vom Gas runtergehen, führen solche Aktionen allgemein zu einem besseren Bewusstsein für die Geschwindigkeit. Zu schnelles Fahren ist nach wie vor die Hauptursache für Verkehrsunfälle, die tödlich enden. Besonders viel wird in der Nähe von Schulen und Kindergärten, Baustellen, Altenheimen und Krankenhäusern geblitzt. Elisa Schuh, Nachrichtenredaktion.
2: US-Präsident Trump hat für heute neue Gespräche für ein Ende des Iran-Krieges angekündigt. Die Gespräche würden am Nachmittag stattfinden, sagte er. Wo und wer daran teilnehmen wird, dazu sagte Trump nichts. Aus dem Iran gibt es bislang keine Bestätigung für die Gespräche.
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6: Aufgepasst auf unseren Straßen. Wir haben heute Morgen Blitzer, denn es ist ja auch Blitzermarathon in Deutschland. In Meddersheim, da gibt es einen Blitzer aus Richtung Merxheim kommend. Das ist in der Nahe Weinstraße. Auch in Meisenheim wird geblitzt und zwar in der Straße hinter der Hofstadt. Solltet ihr noch irgendwas anderes gesehen haben, bitte einfach anrufen 0671 920 88 88 0. Allen eine gute Fahrt.
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6: Es soll wohl noch mal Regen geben, allerdings vermutlich erst am Abend oder in der kommenden Nacht. Bis dahin bleibt es trocken. Bis zum Nachmittag sogar fast wolkenlos. Wir haben nur eine ganz hauchdünne Bewölkung. Am Nachmittag kommen doch etwas mehr Wolken zu uns in die Region. Es bleibt aber insgesamt doch sehr sonnig und es wird heute sehr heiß mit bis zu 37 Grad.

0: haben wir jetzt 24 in Oberhosenbach, 25 auf der Ida in Ida-Oberstein. In Weinsheim an der Palmsteinhalle sind es 26 Grad und die messen wir auch am Bad Kreuznacher Prieger-Denkmal.
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0: Auf geht's hinein in den Montagvormittag. Jetzt mit Thorsten Subert bei der Arbeit und mit Holly Humberstone und To Love Somebody. Schönen Montag.
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2: Ich bin Marco Blechschmidt, guten Morgen. Mehrere Gebäude eines kunststoffverarbeitenden Betriebs in Sprendlingen sind am Nachmittag in Vollbrand geraten. Das Feuer war gestern Nachmittag gegen 16 Uhr ausgebrochen. Nach Angaben des Brand- und Katastrophenschutzes konnte eine weitere Ausbreitung verhindert werden. Der Pressesprecher des Brand- und Katastrophenschutzes des Landkreises Mainz-Bingen.
3: Wir haben uns in der Erstphase darauf konzentriert, die noch nicht betroffenen Gebäudeteile erstmal massiv mit einer Riegelstellung zu schützen. Das ist uns auch gelungen, aber da lag erstmal das Hauptbeaugenmerk drauf, bevor wir jetzt mit den Maßnahmen des eigentlichen Brandereignisses beginnen, weil die Gebäude, wie gesagt, bei Eintreffen der ersten Einsatzkräfte schon bereits in Vollbrand standen.
2: Am Abend waren rund 200 Einsatzkräfte mit den Löscharbeiten beschäftigt. Vom Betrieb ist nach aktuellem Stand niemand verletzt worden. Eine Einsatzkraft erlitt allerdings eine leichte Hitzeerschöpfung und wurde vor Ort behandelt. 6 Anwohner sind vorsorglich aus ihren Häusern gebracht und betreut worden. Eine Warnung der Bevölkerung vor der Rauchentwicklung ist am Abend wieder aufgehoben worden. Die Brandursache ist noch unklar. Das Deutsche Rote Kreuz hat bei der Nature One rund 1450 Festivalbesucher medizinisch versorgt. Rund 650 ehrenamtliche Einsatzkräfte waren während der 5-tägigen Veranstaltung auf dem Gelände der ehemaligen Raketenbasis Pydna im Einsatz. In über 100 Fällen mussten Patienten zur weiteren Behandlung in ein Krankenhaus gebracht werden. Die meisten Hilfeleistungen betrafen kleinere Verletzungen, Kreislaufbeschwerden und einzelne Knochenbrüche. Ein Festivalbesucher erlitt schwere Verbrennungen und wurde mit einem Rettungshubschrauber in eine Spezialklinik geflogen. Nach Angaben des DRK verlief der Einsatz insgesamt ruhig. Erstmals setzte das DRK mobile GPS-Tracker und eine vollständig digitale Einsatzdokumentation ein. Dadurch konnten Sanitätsteams schneller koordiniert und Einsatzkräfte in Echtzeit dokumentiert werden. Der Wald- und Vegetationsbrand zwischen Reichenbach und Kronweiler ist vollständig gelöscht. Die Nachlöscharbeiten wurden am Freitagabend abgeschlossen. Anschließend hielt die Feuerwehr Reichenbach über Nacht Brandwache und kontrollierte das Waldgebiet mit Wärmebildkameras auf mögliche Glutnester. Am Samstag wurden die Kontrollen fortgesetzt. Nach Angaben der Feuerwehr gibt es nur noch wenige ungefährliche Glutnester. Bürgermeister Bernd Alsfasser und Landrat Miroslav Kowalski danken den Einsatzkräften sowie den Landwirten und Unternehmen, die die Löschwasserversorgung unterstützt hatten. Der großflächige Wald- und Vegetationsbrand hatte die Einsatzkräfte knapp einen Tag beschäftigt. Neben Feuerwehren aus mehreren Verbandsgemeinden waren auch die Bundeswehrfeuerwehr und weitere Hilfskräfte im Einsatz. Eine Autofahrerin ist nach einem Unfall in Stromberg von der Feuerwehr aus ihrem Auto befreit worden. Der Unfall ereignete sich am Freitagnachmittag im Neupfälzer Weg in Höhe des Panoramabads. Die Fahrerin kam aus bislang ungeklärter Ursache nach rechts von der Fahrbahn ab. Das Auto kippte auf die Seite. Die Feuerwehr befreite die Frau aus dem Fahrzeug und übergab sie an den Rettungsdienst. Die Fahrerin blieb unverletzt, wurde aber trotzdem an die Rettungshubschrauberbesatzung übergeben. Die Straße musste für rund 1,5 Stunden vollgesperrt werden. Das Auto wurde anschließend abgeschleppt. Nach Angaben der Polizei gibt es keine Hinweise darauf, dass die Fahrerin unter Alkohol- oder Drogeneinfluss stand. Die Ermittlungen zur Unfallursache dauern an.
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4: Zu Wochenbeginn geht es mit dem DAX steil nach oben im frühen Handel. Markiert das Börsenbarometer mit plus 1,3% auf 25.970 Punkte auch gleich neue DAX-Rekorde. Das neue Allzeithoch liegt nun bei 25.984 Punkten. Die Anleger und Börsianer reagieren aktuell auf deutlich gefallene Rohölpreisnotierungen an den internationalen Märkten. US-Präsident Trump hat erst einmal weitere Angriffe auf den Iran abgeblasen. Er favorisiert jetzt offenbar wieder eine Verhandlungslösung. Gefragt sind hier vor allem Siemens Healthineers, Adidas und Airbus, verloren haben dagegen RWE, Bayer und Symrise. Der Euro zeigt sich am Vormittag mit einem $1.1525 etwas schwächer. Aus Frankfurt, Klaus Bente.
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6: Unsere Verkehrshotline ist die 0671 920 88 88 0. Darüber ist uns auch ein Blitzer in Meddersheim gemeldet worden, in der Nahe Weinstraße aus Richtung Merxheim kommt. Auch in Meisenheim gibt es einen Blitzer hinter der Hofstadt. Fahrt da nicht zu schnell. Kommt gut an.
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6: Die aktuellen Werte: Wir haben 24 Grad in Berschweiler am Marktplatz im alten Ortskern. An der Edelstein-Erlebniswelt in Oberstein sind es 25, genauso wie in Windesheim am Grillplatz. Und in Bad Kreuznach auf dem Europaplatz sind es 26 Grad. Es geht aber noch heißer. Heute werden es nämlich bis zu 37 Grad. Okay, in den nächsten Tagen werden wir Stück für Stück jeden Tag 2 bis 3 Grad in den Maxi-Werten verlieren. Das ist ganz gut. Die Abkühlung kommt also Schritt für Schritt in dieser Woche. Aber heute wird es halt nochmal richtig heiß bei viel Sonne und ganz wenigen Wolken.
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6: Heute mit Thorsten Subert. Es hat gebrannt und es brennt immer noch. Die Löscharbeiten sind noch nicht abgeschlossen in Sprenlingen. Immerhin sind es mehrere Gebäude einer Firma, die Kunststoffe verarbeitet. Es konnte inzwischen unter Kontrolle gebracht werden, aber eben die Löscharbeiten sind noch nicht ganz beendet. Thema auch jetzt gleich hier bei der Antenne. Ich wünsche allen einen schönen Montag.
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0: Ihr habt die Antenne eingeschaltet, euer Lokalradio. Hier bei der Arbeit jetzt am Montagmorgen. Seit gestern Nachmittag läuft in Sprendling ein Großeinsatz der Freiwilligen Feuerwehren. In einem kunststoffverarbeitenden Betrieb stehen mehrere Gebäude in Flammen. Geraldine Werner hat gestern Abend mit dem Pressesprecher des Brand- und Katastrophenschutzes Mainz-Bingen, Nico Meurer, gesprochen.
1: In Sprendlingen ist ja gerade eine Lagerhalle in Brand. Was ist da der aktuelle Stand?
2: Genau, also es brennt immer noch in einem kunststoffverarbeitenden Betrieb in Sprendlingen. Da ist gegen 16 Uhr ein Feuer ausgebrochen, was mehrere Gebäude auf dem Betriebsgelände auch schon relativ frühzeitig in Vollbrand gesetzt hat. Und das brennt aktuell immer noch. Wir haben uns in der Erstphase darauf konzentriert, die noch nicht betroffenen Gebäudeteile erstmal massiv mit einer Riegelstellung zu schützen. Das ist uns auch gelungen, aber da lag erstmal das Hauptbeaugenmerk drauf, bevor wir jetzt mit den Löschmaßnahmen des eigentlichen Brandereignisses beginnen, weil die Gebäude, wie gesagt, bei Eintreffen der ersten Einsatzkräfte schon bereits in Vollbrand standen.
1: Und jetzt wurde ja gemunkelt, beziehungsweise es ging in den sozialen Medien so ein bisschen durch, dass es auch Explosionen gegeben haben soll. Gibt es dazu noch weitere Infos?
2: Das ist uns bekannt, aber wir haben da keine weiteren Infos zu, was jetzt genau die Ursache war. Aktuell besteht auf jeden Fall keine weitere Explosionsgefahr, zumindest mit den Kenntnissen, die wir auch über die Betriebsstoffe und etc. haben.
1: Okay, das ist ja schon mal sehr beruhigend. Jetzt ist es ja so, dass auch, glaube ich, 6 Häuser, die da in der Nähe waren, evakuiert wurden. Da ist ja erstmal alles vorsorglich gewesen. In dem Gebäude selbst, das brennt, gibt es da Informationen, ob da Personen drin waren oder ob es Verletzte gibt?
2: Genau, also wir haben ja heute Sonntag, der Betrieb hatte heute geschlossen, also es sind keine Personen direkt auf dem Betriebsgelände betroffen gewesen. Da gibt es also keine Verletzten zu bezeichnen. Die Bewohner, wie Sie sagen, genau sind im direkten Umfeld evakuiert worden. Das war auch alles nur vorsorglich und die sind hier von der Verbandsgemeinde und mit Unterstützung des Katastrophenschutzes in der Betreuung. Die meisten sind davon aber auch schon bei Verwandten oder Bekannten untergekommen. Dennoch haben wir hier eine Betreuungsstelle auch eingerichtet, um Personen auch betreuen zu können. Da sind wir also vorbereitet, aber momentan, wie gesagt, sind 6. Meine Kenntnis ist, dass wir 6 Leute betreut haben, eben aus dem direkten Umfeld. Wir haben lediglich eine verletzte Person und das ist eine Einsatzkraft gewesen, die relativ frühzeitig beim Beginn des Einsatzes aufgrund einer Hitzeerschöpfung, aufgrund der hohen Temperaturen und dem Einsatzgeschehen mit dem Kreislauf leichte Probleme hatte. Aber auch die musste nicht ins Krankenhaus, wurde nur vor Ort versorgt.
1: Jetzt ist es ja so, dass die Lage am Anfang vom Brand her, ja, dass da nur ein Gebäude, wenn ich das richtig mitbekommen habe, betroffen war. Dann hat sich das ja auf weitere Gebäude ausgebreitet. Wie ist da jetzt, wenn man in die Zukunft schaut, kann es sein, dass sich das noch weiter ausbreitet oder?
2: Genau, nein, also die Ausbreitung ist im Moment nicht gegeben. Also das haben wir, wie gesagt, wie ich vorhin sagte, mit einer Riegelstellung, also sprich, wir haben das mit massivem Wassereinsatz, haben wir das eingedämmt, soweit, dass eben keine weitere Ausbrennung stattfinden kann. Aber es war eben so, dass nicht nur ein Gebäudeteil, sondern mehrere Gebäude, also auch einzelne Gebäude nebeneinander, direkt schon zu Beginn des Einsatzgeschehens bei Eintreffen der Feuerwehr betroffen waren und auch nicht zu halten waren. Ja, also auf dem Betriebsgelände stehen mehrere Gebäude und davon sind einige eben von dem Brandereignis komplett betroffen.
1: Okay, und sind immer noch rund 200 Einsatzkräfte im Einsatz?
2: Ja, richtig. Also es sind 220 Einsatzkräfte momentan nach der letzten Lagebesprechung und die kommen hauptsächlich aus dem Landkreis Mainz-Bingen, aber eben auch aus den benachbarten Landkreisen, weil wir natürlich auch den Grundschutz der anderen Kommunen noch weiter sicherstellen müssen, auch sowohl im Landkreis, und haben uns da Unterstützung geholt und wir haben auch mehrere Messkomponenten eben hier bis runter Worms und Ludwigshafen und auch Fachberatung in Bezug auf die Gefahrenlage von so einem Betrieb, die erstmal grundsätzlich besteht, haben wir auch Unterstützung von der BASF. Aber nochmal, es besteht keine akute Gefahr jetzt. Und zwar, das sind Fachberater, die uns einfach helfen, dieses Brandereignis entsprechend hier sauber abzuhandeln.
0: Sagt Nico Meurer, Pressesprecher des Brand- und Katastrophenschutzes Mainz-Bingen. Immerhin konnte die Warnungen zu der Rauchentwicklung inzwischen aufgehoben werden. Also die starke Rauchentwicklung, die wir gestern hatten, die ja auch kilometerweit bis in den Hunsrück sichtbar waren, die ist jetzt inzwischen beseitigt. Trotzdem ist der Einsatz noch nicht beendet.

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1: Ich bin Marco Blechschmidt, guten Tag. Großbrand in Sprendlingen gelöscht, Brandwache bleibt vor Ort. Außerdem in unseren Lokalnachrichten um halb. Interplast Bad Kreuznach hilft mit 25 Operationen in Somalia. Waldbrand bei Reichenbach ist gelöscht und Autofahrerin nach Unfall in Stromberg aus Auto befreit.
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2: Ich bin Lia Matschulat. Angesichts des Niedrigwassers am Rhein wünscht sich Nordrhein-Westfalens Verkehrsminister Krischer eine nationale Taskforce. Sie könne rasch konkrete Maßnahmen abstimmen, wie etwa zusätzliche Lagerkapazitäten in Häfen für Gefahrgüter oder auch wie notwendige Güter auf die Bahn umgeladen werden können. Und die Taskforce könne klären, welche Güter Vorrang haben für den Transport mit dem Schiff, sagte Krischer im ZDF-Morgenmagazin. Die geplante Rentenreform sorgt weiterhin für Diskussionen. CSU-Chef Söder warnt im ARD-Sommerinterview davor, das Gesamtpaket wieder in Frage zu stellen. Der Präsident des Deutschen Instituts für Wirtschaftsforschung, Fratscher, hält die geplante Abschaffung der abschlagsfreien Rente mit 63 für unverzichtbar. Das sagt er der Rheinischen Post.
3: Der DIW-Chef ist überzeugt, ohne das Aus für die Rente mit 63 ist die Rentenreform tot. Dabei betont er noch einmal, dass von der früheren Rente ohnehin vor allem Besserverdiener und Männer profitieren würden, nicht etwa die Menschen, die von Altersarmut bedroht sind. Auch CSU-Chef Markus Söder fürchtet, dass die Rentenreform scheitert, wenn diese Empfehlung neu diskutiert wird. Arbeitsministerin Bärbel Baas von der SPD dagegen zeigt sich gesprächsbereit, obwohl sie sich bereits für die Reformpläne ausgesprochen hatte. Sie fordert die Union auf, sich auf eine Position zu einigen. Fiona Reinhardt, Nachrichtenredaktion.
2: Blitzermarathon. Mitten in der Hauptreisezeit gibt es von heute an verstärkte Radarkontrollen in den meisten Bundesländern.
4: Der Blitzermarathon dauert eine Woche lang und findet immer im April und im August statt. Laut Polizei sind solche sogenannten Speedweeks sehr effektiv, um etwas gegen Raser zu unternehmen. Auch wenn manche nur kurzzeitig vom Gas runtergehen, führen solche Aktionen allgemein zu einem besseren Bewusstsein für die Geschwindigkeit. Zu schnelles Fahren ist nach wie vor die Hauptursache für Verkehrsunfälle, die tödlich enden. Besonders viel wird in der Nähe von Schulen und Kindergärten, Baustellen, Altenheimen und Krankenhäusern geblitzt. Elisa Schuh, Nachrichtenredaktion.
2: US-Präsident Trump hat für heute neue Gespräche für ein Ende des Iran-Krieges angekündigt. Die Gespräche würden am Nachmittag stattfinden, sagte er. Wo und wer daran teilnehmen wird, dazu sagte Trump nichts. Aus dem Iran gibt es bislang keine Bestätigung für die Gespräche.
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6: Die Blitzer. Wir haben hier bei uns in Meddersheim einen Blitzer in der Nahe Weinstraße und einen weiteren in Meisenheim hinter der Hofstadt. Außerdem auch noch auf der A61. Hier wird geblitzt, immer noch auf Höhe von Dachsweiler. Der Blitzerhänger soll ja dafür sorgen, dass die Lärmbelästigung nicht zu groß wird in Dachsweiler. Wir wünschen allen eine gute Fahrt. Solltet ihr noch was gesehen haben, ruft uns einfach an. 0671 920 88 88 0.
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6: Sonnenschein satt, ganz leichte Bewölkung nur. Ansonsten bleibt es den ganzen Tag trocken. Erst in der kommenden Nacht gibt es vielleicht mal wieder ein bisschen Regen. Die aktuellen Werte zeigen schon, dass es immer wärmer wird. 24 Grad haben wir in Ruschberg an der Grundschule. 26 messen wir an der Christuskirche Ida Oberstein, genauso wie in Kettenheim in der Mittelgasse. Und auf dem Burger Platz in Bad Kreuznach zeigt das Thermometer jetzt schon 27 Grad. Und bis zu 37 Grad bekommen wir heute.
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6: Phil Collins gleich mit You Can't Hurry Love. Also du kannst nicht die Liebe erzwingen und die ganze Sache beschleunigen. Naja, das braucht Zeit. Und genau das bekommen wir bei Olivia Dean vorher mit. So Easy to Fall in Love. Die geht's einfach deutlich ruhiger an.

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1: Ich bin Marco Blechschmidt, guten Tag. Der Großbrand in einem kunststoffverarbeitenden Betrieb in Sprendlingen ist gelöscht. Die Einsatzstelle konnte am frühen Morgen an die Verbandsgemeinde übergeben werden. Eine Brandwache bleibt vor Ort. Alle anderen Kräfte wurden im Laufe der Nacht nach und nach aus dem Einsatz entlassen. Zeitweise waren bis zu 250 Einsatzkräfte beteiligt. Sie kamen aus dem Landkreis Mainz-Bingen, den benachbarten Kreisen Bad Kreuznach und Alzey-Worms sowie aus Mainz und Worms. Die vorsorglich gesperrte Bahnstrecke ist inzwischen wieder geöffnet. Vor allem in Sprendlingen haben sich streckenweise Ruß- und Verbrennungsrückstände niedergeschlagen. Eine besondere Gefahr besteht laut Kreisverwaltung nicht. Direkter Kontakt sollte jedoch vermieden werden. Die Rückstände lassen sich mit Wasser und Seife entfernen. Ein Team von Interplast Bad Kreuznach hat bei einem Hilfseinsatz in Somalia 25 Menschen operiert. Das Ärzteteam war für 8 Tage in Garowe, der Hauptstadt der Region Puntland, im Einsatz. Dort behandelten die Mediziner vor allem Kinder mit schweren Verbrennungen, Fehlbildungen und anderen Verletzungen, die bislang keine medizinische Hilfe erhalten konnten. Dr. André Borsche, Leiter der Interplast-Sektion Bad Kreuznach.
2: Eigentlich ist jeder Fall so uns an die Nieren gegangen, weil wir eben von den Eltern und von den Clanchefs so eindrücklich gezeigt und erklärt bekommen haben, was das Leben normalerweise für diese Kinder dort bedeutet, wenn sie so behindert sind. Und dann zu sehen, dass sie nach einer Woche erstmals wieder was bewegen können, anfangen zu laufen, fröhlich strahlen und untereinander spielen, dann ist das wie im Paradies. Da denkt man, meine Güte, das ist doch echt genial.
1: Möglich wurde der Einsatz durch Ali Mohammed. Der gebürtige Somalier lebt seit vielen Jahren in Deutschland und hat in seiner Heimat ein Krankenhaus aufgebaut. Gemeinsam mit Interplast organisierte er den Hilfseinsatz. Nach Angaben des Teams verliefen alle Operationen ohne Komplikationen. Viele hatten den Ärzten wegen der Sicherheitslage von einer Reise nach Somalia abgeraten. Das Team entschied sich dennoch für den Einsatz und wurde nach eigenen Angaben vor Ort herzlich empfangen. Ein weiterer Hilfseinsatz in Somalia ist nicht ausgeschlossen. Der Wald- und Vegetationsbrand zwischen Reichenbach und Kronweiler ist vollständig gelöscht. Die Nachlöscharbeiten wurden am Freitagabend abgeschlossen. Anschließend hielt die Feuerwehr Reichenbach über Nacht Brandwache und kontrollierte das Waldgebiet mit Wärmebildkameras auf mögliche Glutnester. Am Samstag wurden die Kontrollen fortgesetzt. Nach Angaben der Feuerwehr gibt es nur noch wenige ungefährliche Glutnester. Bürgermeister Bernd Alsfasser und Landrat Miroslav Kowalski danken den Einsatzkräften sowie den Landwirten und Unternehmen, die die Löschwasserversorgung unterstützt hatten. Der großflächige Wald- und Vegetationsbrand hatte die Einsatzkräfte knapp einen Tag beschäftigt. Neben Feuerwehren aus mehreren Verbandsgemeinden waren auch die Bundeswehrfeuerwehr und weitere Hilfskräfte im Einsatz. Eine Autofahrerin ist nach einem Unfall in Stromberg von der Feuerwehr aus ihrem Auto befreit worden. Der Unfall ereignete sich am Freitagnachmittag im Neupfälzer Weg in Höhe des Panoramabads. Die Fahrerin kam aus bislang ungeklärter Ursache nach rechts von der Fahrbahn ab. Das Auto kippte auf die Seite. Die Feuerwehr befreite die Frau aus dem Fahrzeug und übergab sie an den Rettungsdienst. Die Fahrerin blieb unverletzt, wurde aber trotzdem an die Rettungshubschrauberbesatzung übergeben. Die Straße musste für rund 1,5 Stunden vollgesperrt werden. Das Auto wurde anschließend abgeschleppt. Nach Angaben der Polizei gibt es keine Hinweise darauf, dass die Fahrerin unter Alkohol- oder Drogeneinfluss stand. Die Ermittlungen zur Unfallursache dauern an.
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4: Es wird geblitzt. Schließlich ist ja auch Blitzermarathon und Rheinland-Pfalz beteiligt sich daran. So sind Blitzer in Meddersheim in der Naheweinstraße und auch in Meisenheim hinter der Hofstadt gemeldet worden. Wenn ihr noch Blitzer habt, sagt's uns 0671 920 88 88 0.
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4: Heute der vielleicht heißeste Tag in dieser Woche. Es werden bis zu 37 Grad. In den nächsten Tagen wird es Stück für Stück immer kälter werden. Immer so 2 bis 3 Grad weniger. Aber heute halt 37. Dabei bleibt es die ganze Woche über sonnig. Jetzt am Nachmittag gibt es ein paar Wolken. Und in der kommenden Nacht könnte es vielleicht sogar ein bisschen regnen. Im Augenblick haben wir 25 Grad in Sonnschied an der Evangelischen Kirche. In Ida Oberstein in der Vasenstraße 26. In Bad Münster am Stein an der Ebernburg und in Bad Kreuznach an der Römerhalle sind es jeweils 27 Grad.
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4: Und wieder mache ich hier das Studio bereit. Dieses Mal für Max Wischermann, der jetzt ab dem Mittag übernimmt. Er ist für euch ab 12 Uhr da und übernimmt. Vorher haben wir noch Nico Santos hier im Programm und jetzt auch erstmal BTS und Swim. Ich bin Thorsten Subert. Mahlzeit.
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0: Um halb. Interplast Bad Kreuznach hilft mit 25 Operationen in Somalia. Waldbrand bei Reichenbach ist gelöscht und Autofahrerin nach Unfall in Stromberg aus Auto befreit.
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2: Ich bin Lea Matschullert. Nach dem krachend gescheiterten Investorendeal droht die Europäische Fußballunion, FIFA-Boss Infantino, mit rechtlichen Schritten. Wie der Telegraph und die Financial Times berichten, hat die UEFA den Weltverbandspräsidenten aufgefordert, sämtliches Material im Zusammenhang mit dem Vorhaben nicht zu vernichten. Eine offizielle Bestätigung liegt noch nicht vor. Immer leistungsfähigere KI-Modelle machen den deutschen Sicherheitsbehörden Sorgen. Der Verfassungsschutz warnt im Handelsblatt, dass dadurch deutlich mehr Cyberangriffe im großen Stil möglich werden. Auch das Bundesamt für Sicherheit in der Informationstechnik sieht dadurch eine wachsende Bedrohung im Cyberraum.
3: Die KI-Modelle führender Entwickler hätten im vergangenen Jahr schon gezeigt, dass sie großes Potenzial darin haben, Schwachstellen zu finden und dass sie diese Lücken dann auch selbst ausnutzen können, so ein Sprecher des Bundesamts für Sicherheit in der Informationstechnik. Bisher würden Kriminelle nur davon abgehalten, diese Technik zu nutzen, weil der Rechenaufwand und die Kosten so hoch sind. Mit günstigerer Hardware dürfte diese Hürde aber sinken. Gleichzeitig betonen das Bundesamt und der Verfassungsschutz aber auch, dass künstliche Intelligenz unverzichtbar ist, zum Beispiel auch für moderne Verteidigung. Strategien. Fiona Reinhardt, Nachrichtenredaktion.
2: Im Konflikt zwischen den USA und dem Iran gibt es vorsichtige Hoffnung auf Entspannung. US-Präsident Trump hat einen groß angelegten Militärschlag gestoppt, um neuen Verhandlungen eine Chance zu geben. Die Gespräche sollen heute Nachmittag stattfinden.
4: An den Ölmärkten sorgt Trumps Entscheidung direkt für Erleichterung. Der Ölpreis ist um mehr als $4 pro Barrel gefallen. Gleichzeitig macht der US-Präsident klar, die Angriffspläne liegen weiter bereit und könnten jederzeit umgesetzt werden. Ob es wirklich zu einer Einigung kommt, ist völlig offen. Der Iran hat die angekündigten Gespräche bisher nicht bestätigt. Im Kern geht es weiter um zwei große Streitpunkte: das iranische Atomprogramm und die wichtige Schifffahrtsroute durch die Straße von Hormuz. Zoe Tassovali, Nachrichtenredaktion.
2: Die Wald- und Buschbrände westlich der griechischen Hauptstadt Athen sind noch nicht unter Kontrolle. Die Feuerwehren konzentrieren sich auf zwei Gebiete, berichten griechische Medien. Unter anderem geht es um Feuer nahe der Stadt Megara mit gut 36.000 Einwohnern.
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6: Autofahrer aufgepasst auf der A61. Zwischen der Anschlussstelle Alzey und dem Kreuz Alzey befindet sich heute eine Tagesbaustelle. Hier kann es auch immer mal wieder zu Verzögerungen kommen. Außerdem wird geblitzt, und zwar in Meddersheim in der Nahe Weinstraße, aber auch in Niederbrombach in der Hauptstraße und in Ingelheim in der Merowinger Straße sind uns Blitzer gemeldet worden. Und wenn ihr unterwegs seid und auch was melden wollt, dann erreicht ihr uns ganz einfach unter der 0671 920 88 88 0.
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6: Das Wetter heute heiß. Es wird heiß, bis zu 37 Grad. Es ist auch jetzt schon heiß. 30 Grad messen wir in Ida Oberstein an der Stadtverwaltung. In Bad Kreuznach an den Kruzenia-Thermen und in Algenroth auf dem Riechenberg zeigt das Thermometer 29 Grad. 28 sind es aktuell in Planich an der Nahetalhalle. Es ist heiß, es ist sonnig. Im Laufe des Tages werden dann allerdings immer mehr und mehr Wolken dazukommen. Ab dem Nachmittag oder dem Abend dann auch vereinzelt Regen und auch morgen wird es wieder ähnlich heiß. Also Bischof, vielleicht ein bisschen Regen heute Abend. Alles in allem ein richtig sommerlicher Tag.
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6: Ich bin Max Wischermann, das ist eure Antenne und wir haben jetzt ganz viel tolle Musik für euch. Unser Tagebuch der großen Hits. Jeden Tag bekommt ihr einen tollen Song und die Geschichte dazu. Heute Michael Jackson, I Just Can't Stop Loving You. Vorher noch die Pointer Sisters und Katy Perry. So klingt eure Antenne.
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1: 3. August 1987. Michael Jackson steigt mit I Just Can't Stop Loving You in die Charts ein. Der Song soll ein Duett werden. Deshalb fragt Michael erstmal bei Barbara Streisand und Whitney Houston an, aber beide sagen nein. Und dann kommt sein Produzent auf die Idee, die Background-Sängerin ins Spiel zu bringen, die vorher noch bei Man in the Mirror mitgearbeitet hat. Ihr Name ist Syda Garrett. Sie erinnert sich noch ganz genau, erzählt sie, wie überrascht sie über diese Anfrage damals ist. Jacksons Produzent Quincy Jones ruft sie nämlich nach einer Aufnahme für Man in the Mirror wieder an und sagt ihr, sie soll doch bitte nochmal im Studio vorbeikommen. Als er da aber ankommt, sind im Studio nur Quincy und Michael. Und es geht plötzlich nicht mehr um Man in the Mirror, sondern es geht um den Song, den Quincy ihr vor einiger Zeit mal auf Kassette mitgegeben hat zum Auswendiglernen. Und als sie im Tonstudio zwei Mikrofone stehen sieht, da versteht sie, sie soll Michael Jacksons Duettpartnerin werden. I Just Can't Stop Loving You. Ein wunderschönes Duett ist es geworden von Michael Jackson und Syda Garrett.

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1: Ich bin Thorsten Subert, guten Tag. Der Großbrand in einem kunststoffverarbeitenden Betrieb in Sprendling ist gelöscht. Die Einsatzstelle konnte am frühen Morgen an die Verbandsgemeinde übergeben werden. Eine Brandwache bleibt vor Ort. Alle anderen Kräfte wurden im Laufe der Nacht nach und nach aus dem Einsatz entlassen. Zeitweise waren bis zu 250 Einsatzkräfte beteiligt. Sie kamen aus dem Landkreis Mainz-Bingen, den benachbarten Kreisen Bad Kreuznach und Alzey-Worms sowie aus Mainz und Worms. Die vorsorglich gesperrte Bahnstrecke ist inzwischen wieder geöffnet. Vor allem in Sprendling haben sich stellenweise Ruß- und Verbrennungsrückstände niedergeschlagen. Eine besondere Gefahr besteht laut Kreisverwaltung nicht. Direkter Kontakt sollte dennoch vermieden werden. Die Rückstände lassen sich mit Wasser und Seife entfernen. Ein Team von Interplast Bad Kreuznach hat bei einem Hilfseinsatz in Somalia 25 Menschen operiert. Das Ärzteteam war für 8 Tage in Garowe, der Hauptstadt der Region Puntland, im Einsatz. Dort behandelten die Mediziner vor allem Kinder mit schweren Verbrennungen, Fehlbildungen und anderen Verletzungen, die bislang keine medizinische Hilfe erhalten konnten. Dr. André Borsche, Leiter der Interplast-Sektion Bad Kreuznach.
2: Also eigentlich ist jeder Fall so uns an die Nieren gegangen, weil wir eben von den Eltern und von den Clan-Chefs so eindringlich gezeigt und erklärt bekommen haben, was das Leben normalerweise für diese Kinder dort bedeutet, wenn sie so behindert sind. Und dann zu sehen, dass sie nach einer Woche erstmals wieder was bewegen können, anfangen zu laufen, fröhlich strahlen und untereinander spielen, dann ist das wie im Paradies. Da denkt man, meine Güte, das ist doch echt genial.
1: Möglich wurde der Einsatz durch Ali Mohammed. Der gebürtige Somalier lebt seit vielen Jahren in Deutschland und hat in seiner Heimat ein Krankenhaus aufgebaut. Gemeinsam mit Interplast organisierte er den Hilfseinsatz. Nach Angaben des Teams verliefen alle Operationen ohne Komplikationen. Viele hatten den Ärzten wegen der Sicherheitslage von einer Reise nach Somalia abgeraten. Das Team entschied sich dennoch für den Einsatz und wurde nach eigenen Angaben vor Ort herzlich empfangen. Ein weiterer Hilfseinsatz in Somalia ist nicht ausgeschlossen. Der Wald- und Vegetationsbrand zwischen Reichenbach und Kronweiler ist vollständig gelöscht. Die Nachlöscharbeiten wurden am Freitagabend abgeschlossen. Anschließend hielt die Freiwillige Feuerwehr Reichenbach über Nacht Brandwache und kontrollierte das Waldgebiet mit Wärmebildkameras auf mögliche Glutnester. Am Samstag wurden die Kontrollen fortgesetzt. Nach Angaben der Feuerwehr gibt es nur noch wenige ungefährliche Glutnester. Bürgermeister Bernd Alsfasser und Landrat Miroslav Kowalski dankten den Einsatzkräften sowie den Landwirten und Unternehmen, die die Löschwasserversorgung unterstützt hatten. Der großflächige Wald- und Vegetationsbrand hatte die Einsatzkräfte knapp einen Tag beschäftigt. Neben Feuerwehren aus mehreren Verbandsgemeinden waren auch die Bundeswehrfeuerwehr und weitere Hilfskräfte im Einsatz. Eine Autofahrerin ist nach einem Unfall in Stromberg von der Feuerwehr aus ihrem Auto befreit worden. Der Unfall ereignete sich am Freitagnachmittag im Neupfälzer Weg in der Höhe des Panoramabads. Die Fahrerin kam aus bislang ungeklärter Ursache nach rechts von der Fahrbahn ab. Das Auto kippte auf die Seite. Die Freiwillige Feuerwehr befreite die Frau aus dem Fahrzeug und übergab sie an den Rettungsdienst. Die Fahrerin blieb unverletzt, wurde aber trotzdem an die Rettungshubschrauberbesatzung übergeben. Die Straße musste für rund 1,5 Stunden voll gesperrt werden. Das Auto wurde anschließend abgeschleppt. Nach Angaben der Polizei gibt es keine Hinweise darauf, dass die Fahrerin unter Alkohol- oder Drogeneinfluss gestanden haben könnte. Die Ermittlungen zur Unfallursache dauern an.
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4: Blitzer. Aktuell wird in Meddersheim in der Nahe Weinstraße geblitzt, aber auch in Ingelheim in der Merowinger Straße, in Niederbrombach in der Hauptstraße und auch in Elchweiler auf der B41 stehen Blitzer. Die sind uns gemeldet worden über unsere Verkehrshotline. Die erreicht ihr unter der 0671 920 88 88 0. Ich wünsche euch eine gute und vor allem eine sichere Fahrt.
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4: Heißer Sommertag und wir schauen auf die heißen Temperaturen. In Idar-Oberstein an der Klotzberg-Kaserne zeigt das Thermometer aktuell 31 Grad. Genau 30 sind es in Bad Kreuznach an der Pfingstwiese und in Brücken am Festplatz. In Allenfeld am Gemeindehaus ticken kühler. Hier messen wir aktuell 28 Grad.
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4: Das ist eure Antenne, ich bin Max Wischermann. Schön, dass ihr eingeschaltet habt. Und bei uns geht's gleich um Interplastbad Kreuznach. Denn die sind gerade von einem Hilfseinsatz in Somalia zurückgekehrt. Spannend, darüber wollen wir gleich mehr erfahren. Nach ein bisschen Musik.
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0: Das ist eure Antenne. Schön, dass ihr eingeschaltet habt. Ein Team von Interplus Bad Kreuznach ist gerade von einem Hilfseinsatz in Somalia zurückgekehrt. Trotz größerer Sicherheitsbedenken reisten die Ärzte in die Region Puntland, um dort Kinder und Erwachsene mit schweren Verletzungen zu operieren. Warum sie sich trotzdem für die Reise entschieden haben und wie sie die Ankunft erlebt haben, darüber hat Geraldine Werner mit Dr. André Borsche gesprochen.
1: Ja, jetzt kommen Sie gerade zurück aus Somalia. Ich meine, es ist nicht Ihr erster und einziger Auftritt im Ausland gewesen als Arzt, aber das war ja schon dann nochmal was Besonderes. Was genau hat die Reise nach Somalia so besonders gemacht?
2: Das Besondere ist, dass wenn man irgendwo eingeladen wird, was generell als so gefährlich und eigentlich nicht betretbar erscheint, weil einfach dort Sicherheitsbedenken größter Natur sind und man nicht weiß, ob man wirklich wieder heile nach Hause kommt, dass man da dadurch zehnmal vor Luft holt und sagt, meine Güte, kann ich mir das zumuten? Und in diesem Fall hatten wir auch viel mit der Familie gesprochen und viele Freunde haben gesagt, Mensch, muss gerade dahin sein. Aber dann waren wir so überzeugt, dass wir gerade dort gebraucht wurden. Und im Nachhinein sind wir total froh, dass wir das auch wirklich gemacht haben.
1: Was hat da so den Stoß gegeben, dass Sie gesagt haben, okay, wir werden so gebraucht und wir machen das jetzt und wir nehmen jetzt auch die Gefahr in Kauf?
2: Also uns beeindrucken vor allem immer Menschen, die selber was bewegen. Das heißt, in diesem Fall war es der Somalier Ali, der schon seit vielen, vielen Jahren in Deutschland lebt, hier arbeitet und es zu seiner persönlichen Aufgabe gemacht hatte, seiner Heimat doch zu helfen. Und er wusste, wie schlecht es den Leuten geht und hat selber ganz viel Zeit und Energie da investiert. Und irgendwann ist er auf uns gestoßen, weil er gesehen hat, dass gerade ganz viele Kinder in dieser Region unsere Hilfe sehr gut brauchen könnten. Und dann ist er extra nach Kreuznach gekommen und das war so ein wirklich bewegender Eindruck, als dieser Mann hier bei uns zu Hause war und das alles erzählt hat, was er da schon geschaffen hat und dass er uns wirklich eindringlich bittet, dorthin zu kommen.
1: Als ihr dann da wart, wie habt ihr so die ersten Stunden nach der Ankunft erlebt?
2: Ja, natürlich mit mega Herzklopfen. Man denkt ja, meine Güte, ist das, was versprochen wurde, dann auch Wirklichkeit. Und letztendlich sind alle unsere Bedenken glücklicherweise vollkommen in dem Fall nicht zugetroffen, sondern wir wurden sogar vom Minister, Gesundheitsminister am Rollfeld abgeholt. Wir kriegten gleich einen Saft präsentiert und wurden dann in Fahrzeugen direkt in das Hospital gefahren, sodass einfach auch da keine Lücke sich auftat, wo wir irgendwie einer Gefahr ausgesetzt werden.
1: Klingt auf jeden Fall alles schon mal sehr, sehr herzlich, was Sie da erzählen. Und ja.
2: Genau, also das ist eigentlich die größte Belohnung, zu sehen, dass man sich so sehr über unser Kommen freut und wirklich alles steht und liegen lässt, um dann mit uns gemeinsam denen zu helfen, die sonst keine Chance haben. Und das ist einfach auch ein wahnsinniges Gefühl zu merken, dass man doch durch Mut, durch Können, durch Herzenswärme so viele Leute erreichen und glücklich machen kann. Das ist was schon wirklich toll.
0: Sagt Dr. André Borsche von Interplus Bad Kreuznach. Später werden wir auf der Antenne dann auch über die Schicksale der Kinder, die in Somalia operiert wurden, und um die Frage, ob Interplus noch einmal dorthin zurückkehren wird, sprechen. Bis dahin geht's jetzt hier auf eurer Antenne weiter mit Musik. Ich bin Max Wischermann.

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1: Ich bin Thorsten Subert. Guten Tag. Großbrand in Sprendingen gelöscht. Brandwache bleibt vor Ort. Außerdem in unseren Lokalnachrichten um halb. Interplast Bad Kreuznach hilft mit 25 Operationen in Somalia. Waldbrand bei Reichenbach ist gelöscht und

0: wurde bestätigt, dass ein Schreiben zur Beweissicherung versandt wurde.
1: Sehr viel stärker kann man das Misstrauen kaum ausdrücken, als es die UEFA mit diesem Brief getan hat. Der Europäische Verband prüfe jetzt die Einleitung rechtlicher Schritte, eines Schiedsverfahrens und/oder Beschwerden bei den zuständigen Aufsichtsbehörden, heißt es da. Auch der US-Technologieinvestor Joshua Kushner soll so einen Brief erhalten haben. Er sollte bei dem Projekt eine Schlüsselrolle einnehmen. Auch Infantinos Wiederwahl als FIFA-Präsident im März nächsten Jahres droht jetzt durch die Affäre zu scheitern. Thomas Thonfeld, Nachrichtenredaktion.
0: Der DAX hat zum Wochenstart einen neuen Rekord aufgestellt. Der Deutsche Leitindex stieg erstmals über die Marke von 25.900 Punkten. Händler führen das auf die Hoffnung zurück, dass sich die USA und der Iran annähern könnten.
2: US-Präsident Trump hat geplante Angriffe erst einmal gestoppt und will reden. Wir werden mit Iran verhandeln, kündigt er an. Und das heißt auch über die für die Weltwirtschaft so wichtige Straße von Hormuz. Prompt gingen auch die Ölpreise runter. Die Sorgen vor steigender Inflation sind nun etwas geringer. Gepusht wurde das Hoch aber auch von Tech-Aktien in den USA und Asien. Die hatten sich zuletzt merklich erholt. Claudia Wächter, Nachrichtenredaktion.
0: Die Wald- und Buschbrände westlich der griechischen Hauptstadt Athen sind noch nicht unter Kontrolle. Die Feuerwehr konzentriere sich auf zwei Gebiete, berichten griechische Medien. Unter anderem geht es um Feuer nahe der Stadt Megara mit gut 36.000 Einwohnern. Eine 14-Jährige soll im Landkreis Heilbronn in Baden-Württemberg versucht haben, eine 16-Jährige zu töten. Sie wollte das ältere Mädchen der Polizei zufolge ausrauben und griff es mit einem Messer an. Die 16-Jährige wurde verletzt. Gegen die 14-Jährige wurde ein Haftbefehl erlassen, unter anderem wegen versuchten Mordes. Die beiden Jugendlichen sollen sich nicht gekannt haben.
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5: Aufgepasst auf der A61. Heute befindet sich dort eine Tagesbaustelle ungefähr beim Kreuz Alzey. Hier kann es auch immer mal wieder zu Verzögerungen kommen. Also am besten Fuß vom Gas nehmen und ein bisschen aufpassen. Und das ist auch das richtige Stichwort für unsere Blitzer. In Meddersheim in der Nahweinstraße steht einer, aber auch in Niederbrombach in der Hauptstraße, in Elchweiler oder besser bei Elchweiler auf der B41 und in Ingelheim in der Merowinger Straße sind uns Blitzer gemeldet worden. Wenn ihr unterwegs seid und auch was melden wollt, egal ob Blitzer, Staus oder eine Gefahrenstelle, dann erreicht ihr uns unter der 0671 920 88 88 0.
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5: Wir schauen auf die aktuellen Temperaturen. 28 Grad messen wir in Wöllstein am Gemeindezentrum. 30 sind es in Bad Kreuznach an der Kauzenburg und auch in Raunen am Waldfreibad. Ticken wärmer in Ida Oberstein an der Edelstein-Erlebniswelt. Hier messen wir 32 Grad. Die Temperaturen klettern heute noch ein bisschen auf bis zu 37 Grad. Also es ist heiß heute und es wird auch morgen wieder ähnlich heiß. Richtung Abend ein bisschen Abkühlung kann da der Regen bringen, denn jetzt im Laufe des Tages immer mehr und mehr Wolken, vereinzelt dann ab dem Nachmittag auch Regenschauer. Trotzdem, auch die Nacht über bleibt es relativ warm und morgen und heute wieder richtig heiße Sommertemperaturen.
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5: Der Bad Kreuznacher Ehrenbürger Dr. André Borsche und seine Arbeit mit Interplast in Somalia ist gleich Thema hier bei uns auf der Antenne. Ich bin Max Wischermann. Jetzt gibt's für euch aber erstmal wieder Musik.
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0: Musik auf eure Antenne, ich bin Max Wischermann. In nur 8 Tagen hat das Team von Interplast Bad Kreuznach in Somalia 25 Patienten operiert. Viele von ihnen waren Kinder mit schweren Verbrennungen oder Fehlbildungen. Welche Begegnungen Dr. André Borsche besonders bewegt haben und wie es jetzt weitergeht, hat der Geraldine Werner im Gespräch erzählt.
1: Und die ja am meisten davon profitiert haben, waren dann die 25 Menschen, die dann auch operiert wurden in diesen 8 Tagen. Sind Ihnen da ein paar Fälle besonders in Erinnerung geblieben?
2: Eigentlich ist jeder Fall so uns an die Nieren gegangen, weil wir eben von den Eltern und von den Clan-Chefs, obwohl wir deren Sprache natürlich nicht verstanden haben, aber so eindrücklich gezeigt und erklärt bekommen haben, was das Leben normalerweise für diese Kinder dort bedeutet, wenn sie so behindert sind, wenn sie ihre Füße nicht mehr bewegen können, wenn die Arme ganz verkrüppelt sind. Und dann zu sehen, dass sie nach einer Woche erstmals wieder was bewegen können, anfangen zu laufen, fröhlich strahlen und untereinander spielen, dann ist das wie im Paradies. Da denkt man, meine Güte, das ist doch echt genial.
1: Jetzt muss man natürlich wahrscheinlich auch der Realität so ein bisschen ins Auge blicken und sagen, es waren wahrscheinlich leider nicht nur 25 Patienten, die da irgendwie Hilfe benötigt hätten. Ist denn in Zukunft geplant, nochmal nach Somalia zu reisen oder gibt es konkrete Hilfe, die da hingeschickt werden soll?
2: Also natürlich haben wir auch ganz viele Patienten auch vertröstet und haben gesagt, wenn die Rahmenbedingungen stimmen und man uns nach wie vor wirklich so dringend will, würden wir auch im nächsten Jahr es nochmal wagen, dorthin zu fahren. Aber natürlich hoffen wir, dass die auch selber in der Zwischenzeit schon mehr auf die Beine kommen und nicht nur auf unsere Hilfe angewiesen sind. Und da bin ich recht hoffnungsvoll, dass einfach auch durch unsere Initialzündung der ein oder andere Interesse und auch gesehen hat, was man doch eigentlich bewegen kann, dass da in der Zwischenzeit auch was passiert und sie nicht nur die Abhängigkeit oder das Heil aus dem Ausland erhoffen.
1: Sehr schön. Und so wie ich Sie kenne, ist wahrscheinlich auch schon die nächste Reise geplant. Wo geht's hin?
2: Es geht im November nach Mosambik. Das ist auch ein Projekt, an dem wir schon seit vielen Jahren sozusagen Fuß gefasst haben und wo mittlerweile jetzt schon die ganze Universität sagt, wenn ihr kommt, dann schicken wir alle Ärzte und Studenten dann hin, damit die alle in der Zeit, wo wir da sind, wirklich alles mitnehmen können. Nicht? Und da wird dann gefilmt mit dem Handy, da wird aufgeschrieben und dann halte ich Vorträge. Das heißt, wir helfen den Menschen dort, aber wir haben auch gleichzeitig wirklich eine ganze Entourage von Leuten, die einfach mitschwingen und Lust haben, das eigentlich ist uns gleich zu tun.
1: Die Auslandseinsätze scheinen also nie zu enden, aber man merkt ja auch deutlich, dass es Ihnen Spaß macht und ja, die Resonanz hier in der Region ist ja auch einfach gut, oder?
2: Nein, ich freue mich natürlich riesig, dass wir so ein Echo auch hier gerade in unserer Region erfahren. Und wir haben ja wirklich, viele Menschen haben ja ganz viele Sorgen im Moment und es wird manches auch wirklich nicht besser, aber dass man dann sozusagen nicht nur auf sich guckt, sondern guckt, meine Güte, es gibt noch andere Leute da und andere Leute, denen es noch um vielfaches schlechter geht. Und wenn man da ab und zu mal was abgibt und schaut, ach, ich kann doch was bewegen, dann ist das auch für uns ein sehr glücklicher Moment.
0: Eine Reise, die nicht nur das Team von Interplast berührt hat, sondern auch die nahe Region mit in ihren Bann zieht. Wir können gespannt bleiben, was Dr. André Borsche für Geschichten aus Mosambik mitbringt. Bis dahin geht's jetzt hier erstmal weiter mit Musik. Das ist eure Antenne. Schön, dass ihr eingeschaltet habt.

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1: Ich bin Thorsten Subert, schönen guten Tag. Bei einem Großbrand in Hackenheim sind in der Nacht zahlreiche Feuerwehren aus der Region zum Einsatz gekommen. Gegen 1.30 Uhr wurde zunächst ein Heckenbrand am Bonheimer Hof gemeldet. Noch während der Anfahrt erhöhte die Freiwillige Feuerwehr Hackenheim die Alarmstufe auf Gebäudevollbrand. Die Freiwilligen Feuerwehren aus Volxheim, Hackenheim und Freilaubersheim begannen sofort mit den Löscharbeiten. Unterstützung kam von der Freiwilligen Feuerwehr Bad Kreuznach mit einer Drehleiter und einem Tanklöschfahrzeug. In Flammen stand ein etwas abseits der Hauptgebäude gelegenes Abfallentsorgungsgebäude. Dabei wurde der Dachstuhl, ein Traktor mit Anhänger sowie mehrere Gitterboxen mit Holz erheblich beschädigt. Gegen 6 Uhr heute früh war das Feuer weitgehend unter Kontrolle. Verletzt wurde niemand. Die Kriminalpolizei nahm die Ermittlungen zur Brandursache des Großbrands in Hackenheim auf. Das Opfer des Tötungsdelikts in Bad Dürkheim kommt aus Langelohnsheim. Bei dem am Freitagabend getöteten Mann handelt es sich um einen 41-Jährigen aus der Gemeinde im Landkreis Bad Kreuznach. Die tödliche Gewalttat ereignete sich nach bisherigem Ermittlungsstand gegen 22.30 Uhr. Ein 43 Jahre alter Tatverdächtiger war anschließend geflüchtet und wurde am frühen Sonntagmorgen festgenommen. Zum genauen Tatablauf, zum möglichen Motiv und zur Beziehung zwischen den beiden Männern gibt es bislang keine näheren Angaben. Die Familie des Opfers hat inzwischen eine Spendenaktion gestartet, um unter anderem die Beisetzung zu finanzieren und die Hinterbliebenen zu unterstützen. Der Großbrand in einem kunststoffverarbeitenden Betrieb in Sprendling ist gelöscht. Die Einsatzstelle konnte am frühen Morgen an die Verbandsgemeinde übergeben werden. Eine Brandwache bleibt vor Ort. Alle anderen Kräfte wurden im Laufe der Nacht nach und nach aus dem Einsatz entlassen. Zeitweise waren bis zu 250 Einsatzkräfte beteiligt. Sie kamen aus dem Landkreis Mainz-Bingen, den benachbarten Kreisen Bad Kreuznach und Alzey-Worms sowie aus Mainz und Worms. Die vorsorglich gesperrte Bahnstrecke ist inzwischen wieder geöffnet. Vor allem in Sprenling haben sich stellenweise Ruß- und Verbrennungsrückstände niedergeschlagen. Eine besondere Gefahr besteht laut Kreisverwaltung nicht. Direkter Kontakt sollte dennoch vermieden werden. Die Rückstände lassen sich mit Wasser und Seife entfernen. Ein Team von Interplast Bad Kreuznach hat bei einem Hilfseinsatz in Somalia 25 Menschen operiert. Das Ärzteteam war für 8 Tage in Garowe, der Hauptstadt der Region Puntland, im Einsatz. Dort behandelten die Mediziner vor allem Kinder mit schweren Verbrennungen, Fehlbildungen und anderen Verletzungen, die bislang keine medizinische Hilfe erhalten konnten. Dr. André Borsche, Leiter der Interplast-Sektion Bad Kreuznach.
2: Also eigentlich ist jeder Fall so uns an die Nieren gegangen, weil wir eben von den Eltern und von den Clan-Chefs so eindrücklich gezeigt und erklärt bekommen haben, was das Leben normalerweise für diese Kinder dort bedeutet, wenn sie so behindert sind. Und dann zu sehen, dass sie nach einer Woche erstmals wieder was bewegen können, anfangen zu laufen, fröhlich strahlen und untereinander spielen, dann ist das wie im Paradies. Da denkt man, meine Güte, das ist doch echt genial.
1: Möglich wurde der Einsatz durch Ali Mohammed. Der gebürtige Somalier lebt seit vielen Jahren in Deutschland und hat in seiner Heimat ein Krankenhaus aufgebaut. Gemeinsam mit Interplast organisierte er den Hilfseinsatz. Nach Angaben des Teams verliefen alle Operationen ohne Komplikationen. Viele hatten den Ärzten wegen der Sicherheitslage von einer Reise nach Somalia abgeraten. Das Team entschied sich dennoch für den Einsatz und wurde nach eigenen Angaben vor Ort herzlich empfangen. Ein weiterer Hilfseinsatz in Somalia ist nicht ausgeschlossen.
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4: Unsere Verkehrshotline, das ist die 0671 920 88 88 0. Hier habt ihr uns fleißig Blitzer gemeldet. Einen davon in Meddersheim in der nahe Weinstraße, aber auch in Niederbrombach in der Hauptstraße und in Ingelheim in der Merowinger Straße wird geblitzt. Außerdem noch einmal der Hinweis auf der A61. Zwischen der Anschlussstelle Alzey und dem Kreuz Alzey befindet sich heute eine Tagesbaustelle. Hier kann es immer mal wieder zu kleineren Verzögerungen kommen.
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4: Heißes Sommerwetter heute bis zu 37 Grad. Und davon sind wir auch gar nicht mehr so weit entfernt. 32 Grad messen wir nämlich in Ida Oberstein am Alexanderplatz. 31 sind es in Ellenberg und auch in Bad Kreuznach am Teetempel zeigt das Thermometer 31 Grad. Genau 30, die messen wir in Weiler bei Monsing an der evangelischen Kirche.
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4: Ich bin Max Wischermann, das ist eure Antenne und ich schau mal kurz auf die Uhr. Ja, kurz nach 13:30 und die heutige schlaue Frage, die beschäftigt sich nämlich auch mit der Uhr. Peter aus Pfaffenschwabenheim, der hat sich nämlich bei uns gemeldet und wollte wissen, warum eigentlich der Stundenzeiger kürzer ist als der Minutenzeiger bei einer Uhr. Ich glaube, das wissen wir alle. Also wenn man eine Uhr lesen kann, man sieht die Uhrenzeiger, man weiß, okay, der lange sind die Minuten, der kurze sind die Stunden. Aber habt ihr euch schon mal gefragt, warum das eigentlich so ist? Die Stunden sind doch länger als die Minuten. Also warum ist der Zeiger dann kürzer? Die Antwort, die gibt's gleich hier auf eurer Antenne. Ich bin Max Wischermann.
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0: bin Max Wischermann. Schön, dass ihr die Antenne eingeschaltet habt und wir gehen jetzt einer schlauen Frage nach. Die heutige schlaue Frage kommt von Peter aus Pfaffenschwabenheim und das ist mal eine schlaue Frage, da bin ich auch stutzig, denn ich kenne die Antwort nicht. Und zwar hat sich Peter gefragt, vermutlich hat er auf die Uhr geguckt, vielleicht war Peter sogar spät dran zu einem Termin und hat auf die Uhr geguckt und sich dabei gefragt, warum ist der Stundenzeiger eigentlich kürzer als der Minutenzeiger? Und ich glaube, das kennen wir alle, wenn man auf die Uhr schaut, man sieht den langen Zeiger, der bewegt sich ein bisschen schneller, der zeigt die Minuten und der Stundenzeiger der kürzere. Aber eigentlich sind Stunden ja länger als Minuten. Trotzdem ist der Stundenzeiger der kürzere. Warum? Keine Ahnung. Thorsten Subert, der hat die Antwort für uns.
1: Hä? Ich hab gar nichts verstanden.
2: Alles begann mit der Sonnenuhr. Weil wir nur eine Sonne haben, hatte die natürlich auch nur einen Zeiger. Klar, nämlich den Schatten. Daraus entstanden die ersten mechanischen Uhren, die auch nur einen Zeiger hatten, den Stundenzeiger. Ab dem 17. Jahrhundert nahm man es dann aber doch etwas genauer. Und zwar, indem man dann auch die Minuten hinzugefügt hat. Im 17. Jahrhundert gab es dann auch erstmals Uhren mit mehreren Zeigern. Und weil jetzt die Minuten etwas genauer und demzufolge auch ein bisschen wichtiger geworden sind, hat man diesen Zeiger länger gemacht, sodass er dichter an den Einteilungsstrichen ist. Dadurch lässt sich die Zeit deutlich einfacher ablesen. Aber nicht alle Uhrenbauer haben sich daran gehalten. Die Kirchturmuhr der Pfarrkirche Maria Himmelfahrt in der Südtiroler Gemeinde Terlan zeigt die Zeit genau andersherum an. Der kurze Zeiger steht hier für die Minuten und der lange für die Stunden. Ganz genau so ist es auch am Grazer Uhrturm zu sehen.
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1: Ich bin Thorsten Subert. Schönen guten Tag. Großeinsatz nach Gebäudebrand in Hackenheim. Außerdem in unseren lokalen Nachrichten um halb. Opfer des Tötungsdelikts in Bad Dürkheim kommt aus Langenlonsheim. Großbrand in Sprendlingen gelöscht, Brandwache bleibt vor Ort und Interplast Bad Kreuznach hilft mit 25 Operationen in Somalia.
0: Und jetzt das Neueste aus Deutschland und der Welt.
2: Ich bin Lilia Matschulat. Nach dem krachend gescheiterten Investorendeal droht die Europäische Fußballunion FIFA-Boss Infantino mit rechtlichen Schritten. Wie der Telegraph und die Financial Times berichten, hat die UEFA den Weltverbandspräsidenten aufgefordert, sämtliches Material im Zusammenhang mit dem Vorhaben nicht zu vernichten. Immer leistungsfähigere KI-Modelle machen den deutschen Sicherheitsbehörden Sorgen. Der Verfassungsschutz warnt im Handelsblatt, dass dadurch

0: betonen das Bundesamt und der Verfassungsschutz aber auch, dass künstliche Intelligenz unverzichtbar ist, zum Beispiel auch für moderne Verteidigungsstrategien. Fiona Reinhardt, Nachrichtenredaktion.
1: Blitzermarathon. Mitten in der Hauptreisezeit gibt es ab heute verstärkte Radarkontrollen in den meisten Bundesländern.
2: Der Blitzermarathon dauert eine Woche lang und findet immer im April und im August statt. Laut Polizei sind solche sogenannten Speedweeks sehr effektiv, um etwas gegen Raser zu unternehmen. Auch wenn manche nur kurzzeitig vom Gas runtergehen, führen solche Aktionen allgemein zu einem besseren Bewusstsein für die Geschwindigkeit. Zu schnelles Fahren ist nach wie vor die Hauptursache für Verkehrsunfälle, die tödlich enden. Besonders viel wird in der Nähe von Schulen und Kindergärten, Baustellen, Altenheimen und Krankenhäusern geblitzt. Elisa Schuh, Nachrichtenredaktion.
1: Die Hoffnung auf eine Annäherung der Kriegsparteien USA und Iran hat den DAX erstmals über 26.000 Punkte getrieben. Der deutsche Leitindex stieg am Vormittag knapp über diese Marke. Bereits kurz nach Handelsauftakt hatte der DAX das Anfang Juli erreichte Rekordhoch von 25.900 Punkten überschritten. Am Mittag pendelte sich der Index um 26.000 Punkte.
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5: Autofahrer aufgepasst auf der A61 zwischen der Anschlussstelle Alzey und dem Kreuz. Alzey befindet sich heute eine Tagesbaustelle. Hier kann es also immer mal wieder zu Verzögerungen kommen. Außerdem wird geblitzt und zwar in Bretzenheim in der Winzenheimer Straße, aber auch auf der K51 bei Roxheim und in Kalbach in der Hauptstraße stehen Blitzer. Die sind uns gemeldet worden über unsere Verkehrshotline. Die erreicht ihr unter der 0671 920 88 88 0.
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5: Es ist heiß heute, bis zu 37 Grad. Am Nachmittag und Abend dann dichtere Wolken und auch eine ansteigende Gewittergefahr. Aber davon ist aktuell noch nicht viel zu spüren und es ist wirklich, wirklich warm. 34 Grad warm, um genau zu sein. Das zeigt das Thermometer in Bad Kreuznach an der Römerhalle, aber auch in Niederoberstein an den Edelsteinminen und in Niederhambach am Burbach messen wir aktuell 34 Grad. 33 sind es in Lohnsheim in der Untergasse. Und wir wollen hier gleich über den Blitzermarathon sprechen. Der steht nämlich mal wieder an. Bis zum kommenden Sonntag vermehrte Geschwindigkeitskontrollen bei uns in der Region. Ich bin Max Wischermann. Jetzt gibt's für euch erstmal Musik aus This mit Electrified.
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Schön, dass ihr die Antenne eingeschaltet habt. Ich bin Max Wischermann und bei uns geht's jetzt nochmal um Blitzer, genauer um den Blitzer-Marathon. Denn mit verstärkten Kontrollen will die Polizei Raser stoppen und natürlich dadurch auch schwere Unfälle verhindern. Und diesmal fällt diese Aktion genau in die Urlaubs- und Ferienzeit, denn heute beginnt der Blitzer-Marathon. Manche kennen es auch als Speed Week, wie es auch genannt wird. Bereits im Frühjahr gab es da schon mal so vermehrte Kontrollen über mehrere Tage hinweg und jetzt beginnt eben wieder eine Aktion. Also Blitzermarathon bis zum kommenden Sonntag und natürlich die Frage, wo denn verstärkt geblitzt werden soll. Dazu hat sich das Innenministerium zwar nicht geäußert, aber der ADAC hat vermeldet, dass sowohl auf Autobahnen als auch Bundesstraßen und innerorts geblitzt werden soll. Blitzer sollen an unfallträchtigen Streckenabschnitten oder eben in Gebieten mit besonderer Gefährdungslage aufgestellt werden, also vor Schulen, Altenheimen, an Krankenhäusern oder eben bei Baustellen. Da es sich bei dieser Speed Week um eine europaweite Aktion handelt, sollen Autofahrer also auch im Ausland und in den Nachbarbundesländern verstärkt auf Blitzer achten. Diese Blitzeraktionswoche, die leistet nach Ansicht des ADAC einen Beitrag zur Verkehrssicherheit, da sie den Verkehrsteilnehmern die Gefahren schnellen Fahrens bewusst machen und eben auch entsprechend sensibilisieren kann. Die Geschwindigkeit ist an die Umgebung anzupassen, so gesehen ist ein Tempolimit auch als Limit und nicht als Empfehlung zu verstehen, erklärt der Leiter der ADAC Verkehrspolitik Ulrich Kilino. Das ist eure Antenne und hier geht's jetzt natürlich weiter mit guter Musik.

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1: Ich bin Thorsten Subert, schönen guten Tag. Rund 55.000 Besucher feierten bis gestern Morgen bei der Nature One auf der ehemaligen Raketenbasis Büttner im Hunsrück. Das Festival stand unter dem Motto Rave Now Together und bot Auftritte internationaler Stars wie Fatboy Slim, Paul Kalkbrenner, Lilli Palmer und Sven Väth. Erstmals waren außerdem das Indian Spirit Festival mit einem eigenen Floor sowie das Face-to-Face-DJ-Konzept Teil des Programms. Rheinland-Pfalz-Ministerpräsident Gordon Schnieder, Innenminister Achim Schwickert und Wirtschaftsminister Michael Ebling informierten sich vor Ort über den Festivalbetrieb und die Arbeit der Einsatzkräfte. Außerdem feierte das Deutsche Rote Kreuz sein 30-jähriges Jubiläum als Sanitätsdienst der Nature One. Die Veranstalter zogen nach sommerlichem Wetter und friedlicher Stimmung eine durchweg positive Bilanz. Bei einem Großbrand in Hackenheim sind in der Nacht zahlreiche Feuerwehren aus der Region zum Einsatz gekommen. Gegen 1.30 Uhr wurde zunächst ein Heckenbrand am Bonheimer Hof gemeldet. Noch während der Anfahrt erhöhte die Freiwillige Feuerwehr Hackenheim die Alarmstufe auf Gebäudevollbrand. Die Freiwilligen Feuerwehren aus Volksheim, Hackenheim und Freilaubersheim begannen sofort mit den Löscharbeiten. Unterstützung kam von der Freiwilligen Feuerwehr Bad Kreuznach mit einer Drehleiter und einem Tanklöschfahrzeug. In Flammen stand ein etwas abseits der Hauptgebäude gelegenes Abfallentsorgungsgebäude. Dabei wurde der Dachstuhl, ein Traktor mit Anhänger sowie mehrere Gitterboxen mit Holz erheblich beschädigt. Gegen 6 Uhr heute früh war das Feuer weitgehend unter Kontrolle. Verletzt wurde niemand. Die Kriminalpolizei nahm die Ermittlungen zur Brandursache des Großbrands in Hackenheim auf. Das Opfer des Tötungsdelikts in Bad Dürkheim kommt aus Langelohnsheim. Bei dem am Freitagabend getöteten Mann handelt es sich um einen 41-Jährigen aus der Gemeinde im Landkreis Bad Kreuznach. Die tödliche Gewalttat ereignete sich nach bisherigem Ermittlungsstand gegen 22.30 Uhr. Ein 43 Jahre alter Tatverdächtiger war anschließend geflüchtet und wurde am frühen Sonntagmorgen festgenommen. Zum genauen Tatablauf, zum möglichen Motiv und zur Beziehung zwischen den beiden Männern gibt es bislang keine näheren Angaben. Die Familie des Opfers hat inzwischen eine Spendenaktion gestartet, um unter anderem die Beisetzung zu finanzieren und die Hinterbliebenen zu unterstützen. Ein 27-jähriger Autofahrer hat gestern in Bad Kreuznach unter Alkohol- und Drogeneinfluss einen Unfall verursacht. Wie die Polizei mitteilt, fuhr der Mann am Abend auf der B48 im Bereich der Straße Brückes aus der Innenstadt in Richtung B41. In einer Rechtskurve verlor er, wegen nicht angepasster Geschwindigkeit, die Kontrolle über seinen Wagen, kam von der Fahrbahn ab und prallte gegen eine Straßenlaterne. Die Laterne wurde komplett aus ihrer Verankerung gerissen. Am Auto entstand wirtschaftlicher Totalschaden. Es musste abgeschleppt werden. Den Gesamtschaden schätzt die Polizei auf rund 10.000 Euro. Bei der Unfallaufnahme stellten die Beamten zudem fest, dass der Fahrer unter Alkohol- und Betäubungsmitteleinfluss stand. Dem 27-Jährigen wurde eine Blutprobe entnommen und der Führerschein sichergestellt. Gegen ihn leitete die Bad Kreuznacher Polizei ein Strafverfahren wegen des Verdachts der Gefährdung des Straßenverkehrs ein.
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3: Blitzer. Aktuell wird in Bretzenheim in der Winzenheimer Straße geblitzt, aber auch in Kalbach in der Hauptstraße und auf der K51 bei Roxheim stehen Blitzer. Die sind uns gemeldet worden über unsere Verkehrshotline. Die erreicht ihr ganz einfach unter der 0671 920 88 88 0. Gerne anrufen oder einfach nur WhatsApp direkt ins Studio schicken.
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3: Der Blick auf die aktuellen Temperaturen. 34 Grad misst das Thermometer aktuell in Heinzenberg am Bürgerhaus. Noch wärmer ist es in Bad Kreuznach an der Kautzenburg und in Herstein am Schinderhannesturm. Hier misst das Thermometer 35 Grad. 36 sind es in Idar-Oberstein am Hallenbad. Heute, es ist heiß, bis zu 37 Grad. Also die Temperaturen klettern sogar noch ein kleines Stück. Am Nachmittag und Abend dann dichtere Wolken und auch eine ansteigende Gewittergefahr. So eine richtige Abkühlung bringt das aber nicht, denn auch heute Nacht wird es weiter warm bleiben. Die Temperatur dann auch morgen richtig heiß und sommerlich.
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3: Der SC Rhein-Nahe bietet Kinderschwimmkurse an. Wie dieses Projekt entstanden ist und wer da alles teilnehmen kann, das ist jetzt gleich Thema hier bei uns im Nahe dran Kompakt. Also unbedingt dranbleiben.
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1: Dass Kinder schon früh das Schwimmen lernen, ist natürlich wichtig und der SC Rhein-Nahe, der bietet jetzt auch genau dafür Kinderschwimmkurse an. Dirk Peckhol und Alissa Hakob waren heute Morgen auch zu Gast in unserem Nahe dran Radiotalk und natürlich haben sie auch darüber gesprochen.
2: Es geht nämlich um, gerade jetzt so in der letzten Ferienwoche vielleicht nochmal ganz wichtig, um das Schwimmen. Es gibt jetzt Kinderschwimmkurse bei euch beim SC Rhein-Nahe. Was sind das für Kurse?
3: Ganz genau. Wir bieten seit ein paar Jahren jetzt schon ab dem Alter 4 Kinderschwimmkurse. Also die Wassergewöhnung ist jetzt ganz neu dieses Jahr dazu gekommen. Davor war es immer ab 6 Jahren.
2: Ja.
3: Aber uns war es einfach wichtig gewesen, dass die Kinder jetzt schon im frühen Alter anfangen, Schwimmen zu lernen. Wir sind auch gerade jetzt für die Saison im 4. Kinderschwimmkurs und konnten bisher knapp 50 Kindern schon erfolgreich das Schwimmen beibringen.
2: Wow. Okay, also schauen wir uns das mal genauer an. Erstmal, wie seid ihr überhaupt auf die Idee gekommen? Also ich habe eben schon gehört, irgendwie mit Triathlon ist eine Schwimmabteilung aufgebaut worden, aber wie kamt ihr dann auf Kinderschwimmen? Weil ich glaube nicht, dass die Triathleten werden wollten.
3: Das Kinderschwimmen wurde in der Tat durch schlechte Erfahrungen und vielen Badeunfällen im Schwimmbad eröffnet oder gegründet, wenn man das mal so sagen kann. Oder auch, dass immer wieder Kinder ohne ihre Eltern, die noch nicht sicher schwimmen können oder generell gar nicht schwimmen können, von ihren Eltern einfach alleine ins Schwimmbad gelassen werden oder ins Wasser gelassen werden. Und da wurde dann einfach irgendwann beschlossen, wir müssen das ändern. Und deshalb haben wir dann damals den Kinderschwimmkurs gegründet.
2: Sehr, sehr gute Idee. Jetzt ist gerade eben schon gesagt worden, also es gibt den Schwimmkurs, der war ab 6 und jetzt gibt es die, was war das, Wasser kennenlernen?
3: Wassergewöhnung. Also dass die kleinen Kinder sozusagen die ersten Kontakte, also da ist nicht primär das Ziel, dass sie dann wirklich die perfekten Schwimmer sind, sondern einfach, dass die kleinen Kinder die Sicherheit im Wasser sozusagen kennenlernen und keine Angst vor den tiefen Gewässern dann später haben.
2: Was macht ihr mit denen?
3: Wir fangen relativ am Anfang immer relativ spielerisch an, dass die Kinder halt die ersten Ängste abgenommen bekommen von uns.
2: Planschen erstmal.
3: Ja, also wir spielen gerne das Pferderennen, wo sie dann die Bretter in die Hand bekommen und dann immer wie so ein Wettrennen machen müssen gegeneinander. Und dann gehen wir aber auch schon relativ zeitnah, eigentlich schon direkt in der zweiten Stunde, ins tiefe Becken, sodass die Kinder sich dann nicht mehr auf das Laufen im Wasser sozusagen fokussieren oder generell darauf verlassen, sondern dass wir dann wirklich aktiv versuchen, die Schwimmbewegungen mitzumachen.
2: Und dabei haben die dann Schwimmnudeln, Bretter und sowas oder Schwimmflügel und Reifen oder wie stelle ich mir das vor?
3: Die Kinder bekommen immer einen Schwimmgurt von uns an, also
2: Auftriebsmaterial.
3: Ja, Auftriebsmaterial und dann je nachdem, was für eine Stunde oder was der Fokus ist in dieser Stunde, bekommen sie entweder ein Brett oder eine Nudel von uns unter die Arme oder direkt an den Körper.
2: Das ist schon beim Wasser gewöhnen.
3: Ja, ganz genau.
2: Und dann geht's irgendwann zum richtigen Schwimmen. Was macht ihr mit den Kindern, die dann ab 6 dabei sind und wirklich lernen wollen?
3: Die bekommen dann, also das gucken wir uns dann immer von Stunde zu Stunde immer an, wie fit die Kinder dann sind, aber egal in welcher Stunde wir uns befinden, am Anfang bekommen sie immer irgendwas noch an und dann, wenn wir sehen, okay, sie kriegen das hin, ziehen wir ihnen die Gurte aus und begleiten sie sozusagen dann, schwimmen dann nebendran, sodass im Falle nichts passiert.
2: Das heißt aber auch, dass dann schon die ersten Bewegungen wahrscheinlich noch ein bisschen holprig dann schon des Schwimmens sind und da kommt dann mehr Selbstvertrauen dazu, Stück für Stück.
3: Ganz genau, das Selbstvertrauen wächst von Stunde zu Stunde immer mehr und auch das Vertrauen von den Kindern selber wächst immer mehr. Wenn sie irgendwann merken, okay, es ist nicht schlimm, Schwimmen macht eigentlich Spaß, dann sind sie auch wirklich voll dabei. Und auch mit dem warmen Wetter war das natürlich dann immer, das Wasser war schön warm. Und dann haben sie immer direkt von Anfang an immer mehr Selbstvertrauen zueinander und von sich selber. Sie haben sich auch immer motiviert gegenseitig.
2: Oh ja, das kann ich mir vorstellen, dass Kinder, andere Kinder natürlich viel mehr begeistern können, das glaube ich. Als ich damals schwimmen gelernt habe, da gab es noch diese tollen Abzeichen, die ich dann auf meine Badehose damals gebügelt bekam. Och Gott, war ich stolz, als ich dann das Bronzeabzeichen hatte. Gibt es das heute noch, Seepferdchen, Bronze, Silber, Gold und so weiter, solche Abzeichen?
3: Ja, also bei uns kann eigentlich jedes Kind jedes Abzeichen erwerben, aber im Kinderschwimmen liegt eher der Fokus dann auf dem Seesternsteller bis hin zum Seeräuber. Also sozusagen.
2: Okay, die kenne ich beides nicht. Also was ist Seestern?
3: Seesternstella ist unser jüngstes Abzeichen für die Kinder, die zum Beispiel aus der Wassergewöhnung oder so, die dann noch nicht ohne Gurt und so und sich selber noch nicht sicher fühlen, alleine zu schwimmen.
2: Die
3: das ist dann der erste Meilenstein.
2: Die aber auf dem Rücken schon treiben können wie so ein Seestern.
3: Ganz
2: oder
3: genau, also dass sie sozusagen, das ist sozusagen das ein Sicherheitsabzeichen und dann die Kinder, die wirklich die Anforderungen dann fürs Seepferdchen machen wollten und dann auch gemacht haben, ohne Gurt schwimmen, tauchen, alles drum und dran, springen, dann Seepferdchen und dann den Seeräuber.
2: Und der Seeräuber ist der es schafft, alle anderen unterzugluckern oder was?
3: Nein, der Seeräuber besteht ja aus dem 100 Meter Schwimmen und aus dem Tiefentauchen sozusagen. Aha. Und viele Kinder, wenn die dann einmal angefangen haben, ohne Gurt zu schwimmen, die wollen dann natürlich auch direkt die langen Strecken schwimmen und dann bekommen sie auch von uns das Seeräuberabzeichen.
2: Ihr wusstet, dass es Enterhaken gibt, oder? Man muss nicht 100 Meter zum nächsten Schiff schwimmen. Aber okay, Seeräuber gibt's also auch. Kannte ich noch nicht.
1: Seeräuber und alle Abzeichen sind natürlich nicht alles, worüber heute Morgen gesprochen wurde in unserem Nahe dran Radio-Talk. Um das Schwimmen an sich soll es auch gleich gehen hier bei uns auf der Antenne. Also unbedingt dranbleiben. Jetzt gibt's aber erstmal Ray Garvey für euch. 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
1: Der SC Rhein-Nahe, Dirk Peckhol und Alisa Heckop waren heute Morgen zu Gast in unserem Nahe dran Radiotalk und haben da mal den Kinderschwimmkurs des SC Rhein-Nahe vorgestellt.
2: Wir sprechen hier nicht nur über einen Kinderschwimmkurs beim SC Rhein-Nahe, während hier Dirk Peckhol und Alisa Heikop im Studio zu Gast sind. Nein, es soll auch ums Schwimmen an sich gehen. Es gibt sicherlich das eine oder andere, was Eltern auch schon zu Hause machen können, um Schwimmen vorzubereiten oder es auch beizubringen oder zu begleiten. Gut, als Eltern, da ist man relativ allein. Ihr seid ja in den Kinderschwimmkursen doch eine starke Truppe. Es sind immer ganz viele in den Kursen, oder?
3: Ganz genau. Also wir sind jetzt gerade ein großes Team aus ungefähr 6 Übungsleitern bei uns im Team, die dann auch wirklich immer mit im Wasser auch dabei sind.
2: Boah, okay, aber wie viele Kinder sind das dann ungefähr in so einem Kurs?
3: Also wenn ich jetzt aus dem jetzigen Kurs sehe, sind wir mit 18 Kindern.
2: Boah, das ist sozusagen aber auch eine ganze Menge. Trotzdem, also es sind quasi einer pro 3 Kinder im Wasser und außen sind dann auch nochmal einige dabei, oder wie?
3: Ganz genau. Außenrum laufen dann auch immer mindestens 2 Leute oder auch mal nur eine Person, die dann von oben auf die Technik guckt und auch kontrolliert, dass auch alles in Ordnung ist, dass nichts passiert.
2: Die können auch den Überblick, glaube ich, besser behalten, wenn man da außerhalb des Beckens ist, logischerweise. Insofern ist das schon ganz sinnvoll, einen solchen Kurs zu nehmen. Trotzdem gibt es auch das ein oder andere, was Kinder selber, Eltern selber machen können mit ihren Kindern. Zunächst nochmal, warum ist es so wichtig, dass Kinder überhaupt schwimmen lernen? Ich meine, gibt ja einen Grund.
3: Ja, also alleine, wenn man schon ein bisschen oder sich selber von jungem Alter her aus selber irgendwie auf den Rücken legen kann oder so, kann es Leben retten. Also von sich selber, aber auch das Leben anderer retten. Und das ist eigentlich genau das, warum Schwimmen so wichtig ist und einfach die eigenen Herausforderungen zu meistern und sich seine Fähigkeiten immer weiter zu entwickeln. Also auch wenn man das Seepferdchen hat, man ist nicht der perfekte Schwimmer. Und je mehr man schwimmt sozusagen, desto sicherer wird man ja immer im Wasser dann. Das ist eigentlich so wichtig.
2: Jetzt gibt es den einen oder anderen, der sagt, naja, bei mir im Sohnwald, ja, es gibt Wälder, es gibt Wildschweine, es gibt Rehe, aber wir haben hier definitiv keine großen Seen. Warum soll das Kind schwimmen lernen? Die kommen immer früher oder später mal mit Gewässern oder mit größeren Wassermassen in Berührung, oder?
3: Ja, also definitiv. Also auch dann später im Alter, wenn man irgendwie mal zum See oder so mit den Freunden fahren will. Ein See ist was komplett anderes eigentlich als ein Schwimmbad. Also die Gewässer sind unbekannt, man sieht nichts auf dem Boden. Und im Schwimmbad hat man ja eigentlich immer den großen, guten Überblick. Deshalb, also man wird eigentlich irgendwann später im Leben immer damit konfrontiert.
2: Was ich so interessant finde, den Gedanken, Tiere schwimmen ganz einfach so von sich aus, wenn sie irgendwie ins Wasser geraten. Die meisten haben diesen Instinkt zu überleben und halten sich über Wasser. Wieso müssen wir Menschen das so mühsam lernen?
3: Ich glaube, weil wir einfach nicht von Anfang an damit konfrontiert werden. Also wir lernen vielleicht mit 4 Jahren erst, kommen wir in die ersten Begegnungen mit dem Wasser und Tiere springen ja schon von Anfang. Es gibt ja Wassertiere, es gibt aber ja auch Landtiere.
2: Ja gut, dass Fische schwimmen können, ja, das ist klar.
3: Ja, aber ich glaube, die sind halt einfach auch vom Kopf her und vom Gedanken her viel anders strukturiert als wir. Wir müssen erstmal damit klarkommen, dass wir uns jetzt in einem anderen Gewässer befinden. Also der Kopf, es ist eine sehr, sehr große Kopfsache auch für die Kinder und für Erwachsene auch, die noch nicht schwimmen können.
2: Also diese Bewegungen müssen erstmal so verinnerlicht werden, dass ich gar nicht mehr drüber nachdenke. Es ist so wie das Gehen lernen, muss ich auch das Schwimmen lernen, oder?
3: Ganz genau.
2: Was können dann Eltern machen, um ihre Kinder gegebenenfalls auch schon auf den Schwimmkurs vorzubereiten oder selbst auf die Wassergewöhnung vorzubereiten?
3: Einfach mal, egal in welches Schwimmbad, einfach mal ins Schwimmbad gehen und sozusagen den Kindern die Angst vorm Wasser nehmen. Also die ersten Kontakte sozusagen mit dem Wasser den Kindern geben. Wenn die Kinder sehen, dass oder mit den Eltern da sind, dann können die Eltern so viel bewirken, was uns dann im späteren Verlauf des Schwimmkurses auch definitiv noch helfen wird, dass die Kinder halt einfach keine Angst haben, davor überhaupt auch ins kleine Becken zu gehen.
2: Selbst davor haben die manchmal Angst.
3: Ja, weil viele auch im späten Alter noch gar keinen Wasserkontakt hatten. Also wir hatten manche Kinder, die schon mit 13 Jahren noch nie im Wasser, also noch nie in einem Schwimmbad waren.
1: Krass. Das ist wirklich ja, das kann man sich kaum vorstellen. 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Ja, das geht sogar ziemlich einfach. 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Im Podcast unter Nahe dran findet ihr den gesamten Nahe dran Radio Talk. Bis dahin geht's jetzt hier weiter mit Musik.

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1: Ich bin Thorsten Subert. Schönen guten Tag. Nature One zieht 55.000 Besucher an. Außerdem in unseren Lokalnachrichten um halb. Großeinsatz nach Gebäudebrand in Hackenheim. Opfer des Tötungsdelikts in Bad Dürkheim kommt aus Langenlonsheim. Und Alkohol, Drogen und Totalschaden. Autofahrer reißt Laterne im Brückes um.
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2: Ich bin Dirk Zeitler. Der Streit um den gescheiterten Milliardenplan von FIFA-Präsident Infantino geht in die nächste Runde. Die UEFA droht jetzt mit rechtlichen Schritten. Sie habe Infantino aufgefordert, sämtliches Material im Zusammenhang mit dem Vorhaben nicht zu vernichten.
3: Sehr viel stärker kann man das Misstrauen kaum ausdrücken, als es die UEFA mit diesem Brief getan hat. Der Europäische Verband prüfe jetzt die Einleitung rechtlicher Schritte, eines Schiedsverfahrens und/oder Beschwerden bei den zuständigen Aufsichtsbehörden, heißt es da. Auch der US-Technologieinvestor Joshua Kushner soll so einen Brief erhalten haben. Er sollte bei dem Projekt eine Schlüsselrolle einnehmen. Auch Infantinos Wiederwahl als FIFA-Präsident im März nächsten Jahres droht jetzt durch die Affäre zu scheitern. Thomas Thonfeld, Sport. Redaktion.
2: Nach den ostdeutschen Ministerpräsidenten hat sich auch die saarländische Regierungschefin Anke Rehlinger gegen die geplante Abschaffung der Rente mit 63 gestellt. Sie lehne den aktuellen Vorschlag ab, weil er dem Respekt vor der Lebensleistung von Menschen widerspreche, sagte die stellvertretende SPD-Vorsitzende den Zeitungen der Funke Mediengruppe. Zumindest

0: an. Und das heißt auch über die für die Weltwirtschaft so wichtige Straße von Hormuz. Prompt gingen auch die Ölpreise runter. Die Sorgen vor steigender Inflation sind nun etwas geringer. Gepusht wurde das Hoch aber auch von Tech-Aktien in den USA und Asien. Die hatten sich zuletzt merklich erholt. Claudia Wächter, Nachrichtenredaktion.
1: Millionen von Pillen und hunderte Liter an Kokain, Fentanyl, Heroin oder Crystal Meth. Die Generalstaatsanwaltschaft Frankfurt am Main hat Anklage gegen den mutmaßlichen Betreiber des Darknet-Marktplatzes Archetyp Market erhoben. Auf der Plattform sollen bis zur Abschaltung im Jahr 2025 unter anderem Drogen und Arzneimittel gehandelt worden sein.
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4: Blitzermarathon diese Woche und zwei Blitzer sind uns auch in der letzten halben Stunde gemeldet worden. Einer davon in Bretzenheim in der Winzenheimer Straße. Aber auch auf der Landstraße 176 in Reichenbach steht ein Blitzer. Wenn ihr hier unterwegs seid, dann also am besten den Fuß vom Gas nehmen. Und wenn ihr unterwegs seid, auch was melden wollt, dann erreicht ihr uns ganz einfach unter der 0671 920 88 88 0. Ich wünsche euch eine gute und vor allem eine sichere Fahrt.
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4: Wir schauen auf die aktuellen Temperaturen und sehen, in Birkenfeld am Feckweiler zeigt das Thermometer 35 Grad. Genauso heiß ist es auch in Staudernheim am Aussichtsturm und in Bad Kreuznach am Bäderhaus. In Niederoberstein an den Messehallen sogar noch heißer. Hier messen wir aktuell 36 Grad und die Temperaturen werden noch 1-2 Grad klettern. Es ist wirklich richtig heiß und sommerlich heute. Am Nachmittag und Abend dann immerhin dichtere Wolken und auch ein bisschen eine ansteigende Gewittergefahr. Also so eine richtige Abkühlung bringt es nicht, aber bei bis zu 37 Grad nimmt man mit, was man kriegen kann. In der Nacht dann wechselnd bewölkt und auch weitere Gewitter möglich. Vielerorts bleibt es aber tropisch in der Nacht mit Tiefstwerten von 23 bis zu 18 Grad.
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4: Michael Jackson, I Just Can't Stop Loving You ist nicht nur ein großartiger Song, sondern auch heute in unser Tagebuch der großen Hits. Den gibt's jetzt gleich hier auf eurer Antenne nach Depeche Mode und Harry Styles mit seinem aktuellen Hit American Girls.
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1: 3. August 1987. Michael Jackson steigt mit I Just Can't Stop Loving You in die Charts ein. Der Song soll ein Duett werden. Deshalb fragt Michael erstmal bei Barbara Streisand und Whitney Houston an, aber beide sagen nein. Und dann kommt sein Produzent auf die Idee, die Background-Sängerin ins Spiel zu bringen, die vorher noch bei Man in the Mirror mitgearbeitet hat. Ihr Name ist Syda Garrett. Sie erinnert sich noch ganz genau, erzählt sie, wie überrascht sie über diese Anfrage damals ist. Jacksons Produzent Quincy Jones ruft sie nämlich nach einer Aufnahme für Man in the Mirror wieder an und sagt ihr, sie soll doch bitte nochmal im Studio vorbeikommen. Als er da aber ankommt, sind im Studio nur Quincy und Michael. Und es geht plötzlich nicht mehr um Man in the Mirror, sondern es geht um den Song, den Quincy ihr vor einiger Zeit mal auf Kassette mitgegeben hat zum Auswendiglernen. Und als sie im Tonstudio zwei Mikrofone stehen sieht, da versteht sie, sie soll Michael Jacksons Duettpartnerin werden. I Just Can't Stop Loving You. Ein wunderschönes Duett ist es geworden von Michael Jackson und Syda Garrett.

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1: Ich bin Thorsten Subert, schönen guten Tag. Rund 55.000 Besucher feierten bis gestern Morgen bei der Nature One auf der ehemaligen Raketenbasis Büttner im Hunsrück. Das Festival stand unter dem Motto Rave Now Together und bot Auftritte internationaler Stars wie Fatboy Slim, Paul Kalkbrenner, Lilly Palmer und Sven Väth. Erstmals waren außerdem das Indian Spirit Festival mit einem eigenen Floor sowie das Face-to-Face-DJ-Konzept Teil des Programms. Rheinland-Pfalz-Ministerpräsident Gordon Schnieder, Innenminister Achim Schwickert und Wirtschaftsminister Michael Ebling informierten sich vor Ort über den Festivalbetrieb und die Arbeit der Einsatzkräfte. Außerdem feierte das Deutsche Rote Kreuz sein 30-jähriges Jubiläum als Sanitätsdienst der Nature One. Die Veranstalter zogen nach sommerlichem Wetter und friedlicher Stimmung eine durchweg positive Bilanz. Bei einem Großbrand in Hackenheim sind in der Nacht zahlreiche Feuerwehren aus der Region zum Einsatz gekommen. Gegen 1.30 Uhr wurde zunächst ein Heckenbrand am Bonheimer Hof gemeldet. Noch während der Anfahrt erhöhte die Freiwillige Feuerwehr Hackenheim die Alarmstufe auf Gebäudevollbrand. Die Freiwilligen Feuerwehren aus Volksheim, Hackenheim und Freilaubersheim begannen sofort mit den Löscharbeiten. Unterstützung kam von der Freiwilligen Feuerwehr Bad Kreuznach mit einer Drehleiter und einem Tanklöschfahrzeug. In Flammen stand ein etwas abseits der Hauptgebäude gelegenes Abfallentsorgungsgebäude. Dabei wurde der Dachstuhl, ein Traktor mit Anhänger sowie mehrere Gitterboxen mit Holz erheblich beschädigt. Gegen 6 Uhr heute früh war das Feuer weitgehend unter Kontrolle. Verletzt wurde niemand. Die Kriminalpolizei nahm die Ermittlungen zur Brandursache des Großbrands in Hackenheim auf. Das Opfer des Tötungsdelikts in Bad Dürkheim kommt aus Langelohnsheim. Bei dem am Freitagabend getöteten Mann handelt es sich um einen 41-Jährigen aus der Gemeinde im Landkreis Bad Kreuznach. Die tödliche Gewalttat ereignete sich nach bisherigem Ermittlungsstand gegen 22.30 Uhr. Ein 43 Jahre alter Tatverdächtiger war anschließend geflüchtet und wurde am frühen Sonntagmorgen festgenommen. Zum genauen Tatablauf, zum möglichen Motiv und zur Beziehung zwischen den beiden Männern gibt es bislang keine näheren Angaben. Die Familie des Opfers hat inzwischen eine Spendenaktion gestartet, um unter anderem die Beisetzung zu finanzieren und die Hinterbliebenen zu unterstützen. Ein 27-jähriger Autofahrer hat gestern in Bad Kreuznach unter Alkohol- und Drogeneinfluss einen Unfall verursacht. Wie die Polizei mitteilt, fuhr der Mann am Abend auf der B48 im Bereich der Straße Brückes aus der Innenstadt in Richtung B41. In einer Rechtskurve verlor er wegen nicht angepasster Geschwindigkeit die Kontrolle über seinen Wagen, kam von der Fahrbahn ab und prallte gegen eine Straßenlaterne. Die Laterne wurde komplett aus ihrer Verankerung gerissen. Am Auto entstand wirtschaftlicher Totalschaden. Es musste abgeschleppt werden. Den Gesamtschaden schätzt die Polizei auf rund 10.000 Euro. Bei der Unfallaufnahme stellten die Beamten zudem fest, dass der Fahrer unter Alkohol- und Betäubungsmitteleinfluss stand. Dem 27-Jährigen wurde eine Blutprobe entnommen und der Führerschein sichergestellt. Gegen ihn leitete die Bad Kreuznacher Polizei ein Strafverfahren wegen des Verdachts der Gefährdung des Straßenverkehrs ein.
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2: Auch am Nachmittag bleibt der DAX am deutschen Aktienmarkt auf Rekordkurs und hat sein Plus noch einmal etwas ausgebaut. Der DAX klettert vorerst um 1,5% auf 26.006 Punkte. Damit bewegt sich der DAX jenseits der 26.000-Punkte-Marke. US-Präsident Donald Trump will vorerst auf einen weiteren Angriff auf den Iran verzichten. Die Ölpreise fallen und hier steigen deshalb die Kurse. Ganz oben im DAX bisher SAP, Siemens Healthineers und Deutsche Telekom. Gegen den Trend haben jedoch Beiersdorf, RWE und Siemens Energy überdurchschnittlich eingebüßt. Der Euro im Vergleich zu Freitag etwas schwächer, bei nun einem $1.1525. Aus Frankfurt, Klaus Bente.
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4: Autofahrer, aufgepasst, wir haben eben gemeldet bekommen, dass auf der A61 hinter dem Alzeyer Kreuz Reifenteile auf der Fahrbahn liegen. Also am besten hier ein bisschen den Fuß vom Gas nehmen, etwas aufpassen auf der A61 bei Alzey. Außerdem wird geblitzt, und zwar auf der L176 bei Reichenbach steht ein Blitzer. Wenn ihr unterwegs seid und noch mehr Blitzer, Staus oder Gefahrenstellen entdeckt, dann meldet sie uns gern unter der 0671 920 88 88 0.
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4: 36 Grad. So heiß ist es aktuell in Bad Kreuznach am Salinenplatz, aber auch in Meisenheim an der Schlosskirche, in Idar-Oberstein am Hallenbad und auch in Niederwörresbach am Käschmelecker zeigt das Thermometer jeweils 36 Grad. Ein richtig heißer Sommertag heute. Immerhin eine leichte Abkühlung gibt es jetzt im weiteren Laufe des Tages. Am Nachmittag und Abend dichtere Wolken und auch eine ansteigende Gewittergefahr. In der Nacht dann wechselnd bewölkt und weitere Gewitter möglich. Vielerorts eine tropische Nacht mit Tiefstwerten, die immer noch bei bis zu 23 Grad liegen. Also auch die Nacht bringt jetzt nicht so wirklich eine Abkühlung, denn auch morgen wird es heiß, bis zu 36 Grad.
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4: Ein Großeinsatz in Sprendling. Rauchwolken, die man bis kilometerweit noch sehen konnte. Genau das war gestern, also Sonntagnachmittag, in Sprendlingen der Fall. Was da genau passiert ist, darum geht's gleich. Hier bei uns auf der Antenne nach ein bisschen Musik von Dua Lipa und Holly Humberstone. So klingt eure Antenne.
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0: Dua Lipa, hier auf eurer Antenne. Von Sonntagnachmittag bis heute Morgen lief in Sprendling ein Großeinsatz der Feuerwehr. In einem kunststoffverarbeitenden Betrieb standen mehrere Gebäude in Flammen. Geraldine Werner hat gestern Abend mit dem Pressesprecher des Brand- und Katastrophenschutzes Mainz-Bingen, Nico Meurer, gesprochen.
1: In Sprendlingen ist ja gerade eine Lagerhalle in Brand. Was ist da der aktuelle Stand?
2: Genau, also es brennt immer noch in einem kunststoffverarbeitenden Betrieb in Sprendlingen. Da ist gegen 16 Uhr ein Feuer ausgebrochen, was mehrere Gebäude auf dem Betriebsgelände auch schon relativ frühzeitig in Vollbrand gesetzt hat. Und das brennt aktuell immer noch. Wir haben uns in der Erstphase darauf konzentriert, die noch nicht betroffenen Gebäudeteile erstmal massiv mit einer Riegelstellung zu schützen. Das ist uns auch gelungen, aber da lag erstmal das Hauptbeaugenmerk drauf, bevor wir jetzt mit den Löschmaßnahmen des eigentlichen Brandereignisses beginnen, weil die Gebäude, wie gesagt, bei Eintreffen der ersten Einsatzkräfte schon bereits in Vollbrand standen.
1: Und jetzt wurde gemunkelt, beziehungsweise es ging in den sozialen Medien so ein bisschen durch, dass es auch Explosionen gegeben haben soll. Gibt es dazu noch weitere Infos?
2: Das ist uns bekannt, aber wir haben da keine weiteren Infos zu, was jetzt genau die Ursache war. Aktuell besteht auf jeden Fall keine weitere Explosionsgefahr, zumindest mit den Kenntnissen, die wir auch über die Betriebsstoffe und etc. haben.
1: Okay, das ist ja schon mal sehr beruhigend. Jetzt ist es ja so, dass auch, glaube ich, 6 Häuser, die da in der Nähe waren, evakuiert wurden. Da ist ja erstmal alles vorsorglich gewesen. In dem Gebäude selbst, das brennt, gibt es da Informationen, ob da Personen drin waren oder ob es Verletzte gibt?
2: Genau, also wir haben ja heute Sonntag, der Betrieb hatte heute geschlossen, also es sind keine Personen direkt auf dem Betriebsgelände betroffen gewesen. Da gibt es also keine Verletzten zu bezeichnen. Die Bewohner, wie Sie sagen, genau, sind im direkten Umfeld evakuiert worden. Das war auch alles nur vorsorglich und die sind hier von der Verbandsgemeinde und mit Unterstützung des Katastrophenschutzes in der Betreuung. Die meisten sind davon aber auch schon bei Verwandten oder Bekannten untergekommen. Dennoch haben wir hier eine Betreuungsstelle auch eingerichtet, um Personen auch betreuen zu können. Da sind wir also vorbereitet, aber momentan, wie gesagt, sind 6. Meine Kenntnis ist, dass wir 6 Leute betreut haben, eben aus dem direkten Umfeld. Wir haben lediglich eine verletzte Person und das ist eine Einsatzkraft gewesen, die relativ frühzeitig beim Beginn des Einsatzes aufgrund einer Hitzeerschöpfung, aufgrund der hohen Temperaturen und dem Einsatzgeschehen mit dem Kreislauf leichte Probleme hatte. Aber auch die musste nicht ins Krankenhaus, wurde nur vor Ort versorgt.
1: Jetzt ist es ja so, dass die Lage am Anfang vom Brand her, ja, dass da nur ein Gebäude, wenn ich das richtig mitbekommen habe, betroffen war. Dann hat sich das ja auf weitere Gebäude ausgebreitet. Wie ist da jetzt, wenn man in die Zukunft schaut, kann es sein, dass sich das noch weiter ausbreitet oder?
2: Genau, nein, also die Ausbreitung ist im Moment nicht gegeben. Also das haben wir, wie gesagt, wie ich vorhin sagte, mit einer Riegelstellung, also sprich, wir haben das mit massivem Wassereinsatz, haben wir das eingedämmt, soweit, dass eben keine weitere Ausbrennung stattfinden kann. Aber es war eben so, dass nicht nur ein Gebäudeteil, sondern mehrere Gebäude, also auch einzelne Gebäude nebeneinander, direkt schon zu Beginn des Einsatzgeschehens bei Eintreffen der Feuerwehr betroffen waren und auch nicht zu halten waren. Ja, also auf dem Betriebsgelände stehen mehrere Gebäude und davon sind einige eben von dem Brandereignis komplett betroffen.
1: Okay, und sind immer noch rund 200 Einsatzkräfte im Einsatz?
2: Ja, richtig. Also es sind 220 Einsatzkräfte momentan nach der letzten Lagebesprechung und die kommen hauptsächlich aus dem Landkreis Mainz-Bingen, aber eben auch aus den benachbarten Landkreisen, weil wir natürlich auch den Grundschutz der anderen Kommunen noch weiter sicherstellen müssen, auch sowohl im Landkreis, und haben uns da Unterstützung geholt und wir haben auch mehrere Messkomponenten eben hier bis runter Worms und Ludwigshafen und auch Fachberatung in Bezug auf die Gefahrenlage von so einem Betrieb, die erstmal grundsätzlich besteht, haben wir auch Unterstützung von der BASF. Aber nochmal, es besteht keine akute Gefahr jetzt. Und zwar, das sind Fachberater, die uns einfach helfen, dieses Brandereignis entsprechend hier sauber abzuhandeln.
0: Sagt Nico Meurer, Pressesprecher des Brand- und Katastrophenschutzes Mainz-Bingen. Das Feuer ist inzwischen gelöscht, bei dem Brand ist auch niemand verletzt worden. Stellenweise hätten sich allerdings sichtbare Ruß- und Verbrennungsrückstände niedergeschlagen, vor allem im Gemeindegebiet Sprendling. Eine besondere Gefahr bestehe diesbezüglich nicht. So, der Landkreis. Bei uns geht's jetzt weiter mit Musik von Kelly Clarkson. So klingt eure Antenne an diesem Montagnachmittag.

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1: Ich bin Thorsten Subert. Schönen guten Tag. Nature One zieht 55.000 Besucher an. Außerdem in unseren lokalen Nachrichten um halb. Großeinsatz nach Gebäudebrand in Hackenheim. Opfer des Tötungsdelikts in Bad Dürkheim kommt aus Langenlonsheim. Und Alkohol, Drogen und Totalschaden. Autofahrer reißt Laterne im Brückes um.
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2: Ich bin Dirk Zeitler. Der Streit um den gescheiterten Milliardenplan von FIFA-Präsident Infantino geht in die nächste Runde. Die UEFA droht jetzt mit rechtlichen Schritten. Sie habe Infantino aufgefordert, sämtliches Material im Zusammenhang mit dem Vorhaben nicht zu vernichten.
3: Sehr viel stärker kann man das Misstrauen kaum ausdrücken, als es die UEFA mit diesem Brief getan hat. Der Europäische Verband prüfe jetzt die Einleitung rechtlicher Schritte, eines Schiedsverfahrens und/oder Beschwerden bei den zuständigen Aufsichtsbehörden, heißt es da. Auch der US-Technologieinvestor Joshua Kushner soll so einen Brief erhalten haben. Er sollte bei dem Projekt eine Schlüsselrolle einnehmen. Auch Infantinos Wiederwahl als FIFA-Präsident im März nächsten Jahres droht jetzt durch die Affäre zu scheitern. Thomas Thonfeld, Sportredaktion.
4: Nach dem islamistischen Terroranschlag am Rande des Berliner Christopher Street Day werden islamistische Gefährder in der Hauptstadt strenger überwacht. 4 Gefährder tragen auf Antrag der Berliner Polizei nun Fußfesseln. Das teilte Berlins Innensenatorin Spranger mit. Sie begrüße es sehr, dass sich das zuständige Gericht damit ihrer Einschätzung angeschlossen habe. Der DAX hat zum Wochenstart einen neuen Rekord aufgestellt. Der deutsche Leitindex stieg erstmals über die Marke von 25.900 Punkten. Händler führen das auf die Hoffnung zurück, dass sich die USA und der Iran annähern könnten.
5: US-Präsident Trump hat geplante Angriffe erst einmal gestoppt und will reden. Wir werden mit Iran verhandeln, kündigt er an. Und das heißt auch über die für die Weltwirtschaft so wichtige Straße von Hormuz. Prompt gingen auch die Ölpreise runter. Die Sorgen vor steigender Inflation sind nun etwas geringer. Gepusht wurde das Hoch aber auch von Tech-Aktien in den USA und Asien. Die hatten sich zuletzt

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2: Blitzer aktuell auf der L176 bei Reichenbach und auch auf der B420 in Schornsheim wird geblitzt. Wenn ihr hier unterwegs seid, dann also am besten den Fuß vorm Gas nehmen, bevor es teuer wird. Außerdem noch einmal der Hinweis auf der A61 zwischen der Anschlussstelle Alzey und dem Kreuz Alzey befindet sich heute eine Tagesbaustelle. Hier kann es immer mal wieder zu Verzögerungen kommen. Wenn ihr unterwegs seid, auch was melden wollt, egal ob Staus, Blitzer oder auch eine Gefahrenstelle, dann erreicht ihr uns unter der 0671 920 88 88 0.
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2: Heiß ist es heute, 36 Grad heiß, um genau zu sein, aktuell in Bad Kreuznach am Puck, aber auch in Norheim an der Norheimer Kirschheck, in Idar-Oberstein an den Messehallen und auch in Krumpenau zeigen die Thermometer überall konstant 36 Grad. Es ist wirklich, wirklich heiß. Da muss man natürlich viel trinken und sich auch immer mal eine Abkühlung gönnen. Die richtige Abkühlung, die bleibt heute Nacht leider aus, denn es bleibt tropisch 23 Grad oder bis zu 23 Grad gibt es als Abkühlung heute Nacht und ist damit immer noch super warm. Auch morgen wird es dann wieder richtig sommerlich und heiß mit Temperaturen bis zu 36 Grad.
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2: In den Feierabend geht's mit guter Musik. Ultravox, Dancing with Tears in My Eyes und vorher noch Bruno Mars mit I Just Might. So klingt eure Antenne an diesem Montagnachmittag.
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Schön, dass ihr die Antenne eingeschaltet habt. Ich bin Max Wischermann und bei uns geht es jetzt nochmal um Blitzer, genauer um den Blitzer-Marathon. Denn mit verstärkten Kontrollen will die Polizei Raser stoppen und natürlich dadurch auch schwere Unfälle verhindern. Und diesmal fällt diese Aktion genau in die Urlaubs- und Ferienzeit, denn heute beginnt der Blitzer-Marathon. Manche kennen es auch als Speed Week, wie es auch genannt wird. Bereits im Frühjahr gab es da schon mal so vermehrte Kontrollen über mehrere Tage hinweg und jetzt beginnt eben wieder eine Aktion. Also Blitzermarathon bis zum kommenden Sonntag und natürlich die Frage, wo denn verstärkt geblitzt werden soll. Dazu hat sich das Innenministerium zwar nicht geäußert, aber der ADAC hat vermeldet, dass sowohl auf Autobahnen als auch Bundesstraßen und innerorts geblitzt werden soll. Blitzer sollen an unfallträchtigen Streckenabschnitten oder eben in Gebieten mit besonderer Gefährdungslage aufgestellt werden, also vor Schulen, Altenheimen, an Krankenhäusern oder eben bei Baustellen. Da es sich bei dieser Speed Week um eine europaweite Aktion handelt, sollen Autofahrer also auch im Ausland und in den Nachbarbundesländern verstärkt auf Blitzer achten. Diese Blitzeraktionswoche, die leistet nach Ansicht des ADAC einen Beitrag zur Verkehrssicherheit, da sie den Verkehrsteilnehmern die Gefahren schnellen Fahrens bewusst machen und eben auch entsprechend sensibilisieren kann. Die Geschwindigkeit ist an die Umgebung anzupassen. So gesehen ist ein Tempolimit auch als Limit und nicht als Empfehlung zu verstehen, erklärt der Leiter der ADAC Verkehrspolitik Ulrich Kilino. Das ist eure Antenne und hier geht's jetzt natürlich weiter mit guter Musik.

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1: Ich bin Thorsten Subert, schönen guten Tag. Rund 55.000 Besucher feierten bis gestern Morgen bei der Nature One auf der ehemaligen Raketenbasis Büttner im Hunsrück. Das Festival stand unter dem Motto Rave Now Together und bot Auftritte internationaler Stars wie Fatboy Slim, Paul Kalkbrenner, Lilli Palmer und Sven Väth. Erstmals waren außerdem das Indian Spirit Festival mit einem eigenen Floor sowie das Face-to-Face-DJ-Konzept Teil des Programms. Rheinland-Pfalz-Ministerpräsident Gordon Schnieder, Innenminister Achim Schwickert und Wirtschaftsminister Michael Ebling informierten sich vor Ort über den Festivalbetrieb und die Arbeit der Einsatzkräfte. Außerdem feierte das Deutsche Rote Kreuz sein 30-jähriges Jubiläum als Sanitätsdienst der Nature One. Die Veranstalter zogen nach sommerlichem Wetter und friedlicher Stimmung eine durchweg positive Bilanz. Bei einem Großbrand in Hackenheim sind in der Nacht zahlreiche Feuerwehren aus der Region zum Einsatz gekommen. Gegen 1.30 Uhr wurde zunächst ein Heckenbrand am Bonheimer Hof gemeldet. Noch während der Anfahrt erhöhte die Freiwillige Feuerwehr Hackenheim die Alarmstufe auf Gebäudevollbrand. Die Freiwilligen Feuerwehren aus Volxheim, Hackenheim und Freilaubersheim begannen sofort mit den Löscharbeiten. Unterstützung kam von der Freiwilligen Feuerwehr Bad Kreuznach mit einer Drehleiter und einem Tanklöschfahrzeug. In Flammen stand ein etwas abseits der Hauptgebäude gelegenes Abfallentsorgungsgebäude. Dabei wurde der Dachstuhl, ein Traktor mit Anhänger sowie mehrere Gitterboxen mit Holz erheblich beschädigt. Gegen 6 Uhr heute früh war das Feuer weitgehend unter Kontrolle. Verletzt wurde niemand. Die Kriminalpolizei nahm die Ermittlungen zur Brandursache des Großbrands in Hackenheim auf. Das Opfer des Tötungsdelikts in Bad Dürkheim kommt aus Langelohnsheim. Bei dem am Freitagabend getöteten Mann handelt es sich um einen 41-Jährigen aus der Gemeinde im Landkreis Bad Kreuznach. Die tödliche Gewalttat ereignete sich nach bisherigem Ermittlungsstand gegen 22.30 Uhr. Ein 43 Jahre alter Tatverdächtiger war anschließend geflüchtet und wurde am frühen Sonntagmorgen festgenommen. Zum genauen Tatablauf, zum möglichen Motiv und zur Beziehung zwischen den beiden Männern gibt es bislang keine näheren Angaben. Die Familie des Opfers hat inzwischen eine Spendenaktion gestartet, um unter anderem die Beisetzung zu finanzieren und die Hinterbliebenen zu unterstützen. Ein 27-jähriger Autofahrer hat gestern in Bad Kreuznach unter Alkohol- und Drogeneinfluss einen Unfall verursacht. Wie die Polizei mitteilt, fuhr der Mann am Abend auf der B48 im Bereich der Straße Brückes aus der Innenstadt in Richtung B41. In einer Rechtskurve verlor er, wegen nicht angepasster Geschwindigkeit, die Kontrolle über seinen Wagen, kam von der Fahrbahn ab und prallte gegen eine Straßenlaterne. Die Laterne wurde komplett aus ihrer Verankerung gerissen. Am Auto entstand wirtschaftlicher Totalschaden. Es musste abgeschleppt werden. Den Gesamtschaden schätzt die Polizei auf rund 10.000 Euro. Bei der Unfallaufnahme stellten die Beamten zudem fest, dass der Fahrer unter Alkohol- und Betäubungsmitteleinfluss stand. Dem 27-Jährigen wurde eine Blutprobe entnommen und der Führerschein sichergestellt. Gegen ihn leitete die Bad Kreuznacher Polizei ein Strafverfahren wegen des Verdachts der Gefährdung des Straßenverkehrs ein.
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3: Blitzer. Aktuell wird in der Weinrufstraße in Alzey geblitzt. Uns ist aber noch ein Blitzer in Bad Sobernheim auf der B41 gemeldet worden. Und wenn ihr irgendwo unterwegs seid, auch noch einen Blitzer entdeckt, dann meldet ihn uns gerne unter der 0671 920 88 88 0. Gerne anrufen oder einfach eine WhatsApp direkt ins Studio schicken.
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3: Sommer und heiß. Das sind heute zwei Worte, die wirklich den Tag perfekt beschreiben. 37 Grad messen wir aktuell in Niederoberstein am Alexanderplatz und auch in Götschied am Krankenhaus. Ein Ticken kühler ist es in Bad Kreuznach an der Pauluskirche, aber auch nicht merklich. 36 Grad, in der Pauluskirche ist es dagegen wahrscheinlich sogar angenehm kühl aktuell. 35 Grad messen wir in Simmertal an der Grundschule. So eine richtige Abkühlung kriegen wir heute und auch in der Nacht nicht mehr. Teils bis zu 23 Grad auch in der Nacht als Tiefstemperaturen. Also tropische Nächte, die uns bevorstehen. Und auch morgen wird es wieder richtig heiß und sommerlich mit bis zu 36 Grad.
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3: In nur 8 Tagen hat das Team von Interplas Bad Kreuznach 25 Patienten in Somalia operiert. Mehr zu diesem Einsatz wollen wir jetzt gleich hören hier auf eurer Antenne. Vorher gibt's aber Musik. Mando Diao, Dance with Somebody und Olivia Dean. So easy, das ist der Sound auf eurer Antenne an diesem Montagnachmittag.
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0: Das ist eure Antenne. Schön, dass ihr eingeschaltet habt. Ein Team von Interplast Bad Kreuznach ist gerade von einem Hilfseinsatz in Somalia zurückgekehrt. Trotz größerer Sicherheitsbedenken reisten die Ärzte in die Region Puntland, um dort Kinder und Erwachsene mit schweren Verletzungen zu operieren. Warum sie sich trotzdem für die Reise entschieden haben und wie sie die Ankunft erlebt haben, darüber hat Geraldine Werner mit Dr. André Borsche gesprochen.
1: Ja, jetzt kommen Sie gerade zurück aus Somalia. Ich meine, es ist nicht Ihr erster und einziger Auftritt im Ausland gewesen als Arzt, aber das war ja schon dann nochmal was Besonderes. Was genau hat die Reise nach Somalia so besonders gemacht?
2: Das Besondere ist, dass wenn man irgendwo hin eingeladen wird, was generell als so gefährlich und eigentlich nicht betretbar erscheint, weil einfach dort Sicherheitsbedenken größter Natur sind und man nicht weiß, ob man wirklich wieder heile nach Hause kommt, dass man da dadurch zehnmal vor Luft holt und sagt, meine Güte, kann ich mir das zumuten? Und in diesem Fall hatten wir auch viel mit der Familie gesprochen und viele Freunde haben gesagt, Mensch, muss gerade dahin sein. Aber dann waren wir so überzeugt, dass wir gerade dort gebraucht wurden. Und im Nachhinein sind wir total froh, dass wir das auch wirklich gemacht haben.
1: Was hat da so den Stoß gegeben, dass Sie gesagt haben, okay, wir werden so gebraucht und wir machen das jetzt und wir nehmen jetzt auch die Gefahr in Kauf?
2: Also uns beeindrucken vor allem immer Menschen, die selber was bewegen. Das heißt, in diesem Fall war es der Somalier Ali, der schon seit vielen, vielen Jahren in Deutschland lebt, hier arbeitet und es zu seiner persönlichen Aufgabe gemacht hatte, seiner Heimat doch zu helfen. Und er wusste, wie schlecht es den Leuten geht und hat selber ganz viel Zeit und Energie da investiert. Und irgendwann ist er auf uns gestoßen, weil er gesehen hat, dass gerade ganz viele Kinder in dieser Region unsere Hilfe sehr gut brauchen könnten. Und dann ist er extra nach Kreuznach gekommen und das war so ein wirklich bewegender Eindruck, als dieser Mann hier bei uns zu Hause war und das alles erzählt hat, was er da schon geschaffen hat und dass er uns wirklich eindringlich bittet, dorthin zu kommen.
1: Als ihr dann da wart, wie habt ihr so die ersten Stunden nach der Ankunft erlebt?
2: Ja, natürlich mit mega Herzklopfen. Man denkt ja, meine Güte, ist das, was versprochen wurde, dann auch Wirklichkeit. Und letztendlich sind alle unsere Bedenken glücklicherweise vollkommen in dem Fall nicht zugetroffen, sondern wir wurden sogar vom Minister, Gesundheitsminister am Rollfeld abgeholt. Wir kriegten gleich einen Saft präsentiert und wurden dann in Fahrzeugen direkt in das Hospital gefahren, sodass einfach auch da keine Lücke sich auftat, wo wir irgendwie einer Gefahr ausgesetzt werden.
1: Klingt auf jeden Fall alles schon mal sehr, sehr herzlich, was Sie da erzählen. Ja.
2: Genau, also das ist eigentlich die größte Belohnung, zu sehen, dass man sich so sehr über unser Kommen freut und wirklich alles stehen und liegen lässt, um dann mit uns gemeinsam denen zu helfen, die sonst keine Chance haben. Und das ist einfach auch ein wahnsinniges Gefühl zu merken, dass man doch durch Mut, durch Können, durch Herzenswärme so viele Leute erreichen und glücklich machen kann. Das ist was schon wirklich toll.
0: Sagt Dr. André Borsche von Interplast Bad Kreuznach. Später werden wir auf der Antenne dann auch über die Schicksale der Kinder, die in Somalia operiert wurden, und um die Frage, ob Interplast noch einmal dorthin zurückkehren wird, sprechen. Bis dahin geht's jetzt hier auf eurer Antenne weiter mit Musik. Ich bin Max Wischermann.

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1: Ich bin Thorsten Subert. Schönen guten Tag. Nature One zieht 55.000 Besucher an. Außerdem in unseren lokalen Nachrichten um halb. Planung für neue Grundschule in Bad Kreuznach gestartet. Bad Kreuznacher Ärztin reist nach Afghanistan. Und Alkohol, Drogen und Totalschaden. Autofahrer reißt Laterne im Brückes um.
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2: Ich bin Dirk Zeitler. Rekord beim DAX, deutlicher Rückgang beim Ölpreis. An den Finanzmärkten sorgt die Hoffnung auf Entspannung im Nahen Osten für Auftrieb. Hintergrund ist die Ankündigung von US-Präsident Trump, neue Gespräche mit dem Iran führen zu wollen. Der Iran hat solche Gespräche aber auch noch nicht bestätigt.
3: Seit Monaten manipuliert Trump Märkte und Ölpreise mit Ankündigungen einer baldigen Einigung mit dem Iran, bis die dann im Nichts verpuffen. Auch die jüngste angeblich imminente Gesprächsrunde über die Straße von Hormuz wurde vom Iran nicht bestätigt. Unklar ist auch, wo die geplanten Gespräche stattfinden, wer dabei ist und wie lange sie dauern sollen. Der Ölpreis allerdings ging prompt wieder runter, vor allem auch nachdem Trump die geplanten Großangriffe mit Hinblick auf diese angeblichen Gespräche abgesagt hatte. Aus den USA, Tina Eck.
2: Die Einsatzkräfte in Griechenland kämpfen weiter gegen die schweren Waldbrände. Zwar hat der Wind westlich von Athen etwas nachgelassen, die Flammen breiten sich aber weiter an zwei Fronten aus. Das berichten griechische Medien.
4: Hunderte Feuerwehrleute, Dutzende Flugzeuge und Hubschrauber, unzählige Freiwillige. Und trotzdem ist hier noch kein Ende der Flammen in Sicht. Zwar hat sich die Situation heute deutlich verbessert, weil eben der Wind nicht mehr so stark weht, aber Entwarnung gibt es noch längst nicht. Immer wieder entwickeln sich neue Flammenherde aus den Glutnestern. Und es bleibt gefährlich. Für Athen und für die umliegende Region gilt auch morgen wieder die zweithöchste Warnstufe der Waldbrandgefahr. Aus Athen, Alexia Angelopoulou.
2: Nach dem islamistischen Terroranschlag am Rande des Berliner Christopher Street Day werden islamistische Gefährder in der Hauptstadt strenger überwacht. Vier Gefährder tragen auf Antrag der Polizei in Berlin nun Fußfesseln. Das teilte Innensenatorin Spranger mit. Sie begrüße es sehr, dass sich das zuständige Gericht damit ihrer Einschätzung angeschlossen habe. Der Streit um den gescheiterten Milliardenplan von FIFA-Präsident Infantino geht in die nächste Runde. Die UEFA droht jetzt mit rechtlichen Schritten. Sie habe Infantino aufgefordert, sämtliches Material im Zusammenhang mit dem Vorhaben nicht zu vernichten.
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6: Unsere Antenne-Verkehrshotline, die erreicht ihr unter der 0671 920 88 88 0. Und hier ist uns ein Blitzer

0: sich so langsam zusammen. Trotzdem der Schein trügt, denn es ist immer noch unglaublich heiß. 37 Grad messen wir in Sonnenschied an der Evangelischen Kirche, aber auch in Niederoberstein an der Mikado-Halle und in Sulzheim am Jakobus-Pilgerweg zeigt das Thermometer 37 Grad. In Bad Kreuznach im Salinental aktuell 36 Grad. Die richtige Abkühlung, die bleibt auch in der kommenden Nacht aus, denn es bleibt tropisch, bis zu 23 Grad kühlt es ab. Also es wird auch nachts richtig warm und heizt sich dann morgen im Laufe des Tages wieder auf bis zu 36 Grad.
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0: Ja, uns haben Ralf und Marie angerufen, denn da steht ein Geburtstag ins Haus. Ja, wer hat denn Geburtstag, ihr beiden?
2: Hallo.
3: Hallo.
2: Hier ist der Adler Ralf.
3: Und die Engel Marie. Und die Engel Marie, ihr Mama, hat heute Geburtstag.
2: Liebe Marliese, herzlichen Glückwunsch und Gottes Segen auf allen Wegen mit dem Lied von Genesis Mama.
3: Und die Tochter wünscht dir alles gut und ganz viel Gesundheit, dass sie 100 Jahre wird.
0: Ja, und der Musikwunsch wird direkt mitgeschickt. Ja, besser geht's gar nicht. Dann bleibt mir eigentlich nichts weiter zu sagen, außer Genesis mit Mama gibt's jetzt hier für euch auf eurer Antenne. Schönen Nachmittag.
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1: Musik auf eure Antenne, ich bin Max Wischermann. In nur 8 Tagen hat das Team von Interplas Bad Kreuznach in Somalia 25 Patienten operiert. Viele von ihnen waren Kinder mit schweren Verbrennungen oder Fehlbildungen. Welche Begegnungen Dr. André Borsche besonders bewegt haben und wie es jetzt weitergeht, hat der Geraldine Werner im Gespräch erzählt.
2: Und die ja am meisten davon profitiert haben, waren dann die 25 Menschen, die dann auch operiert wurden in diesen 8 Tagen. Sind Ihnen da ein paar Fälle besonders in Erinnerung geblieben?
3: Also eigentlich ist jeder Fall so uns an die Nieren gegangen, weil wir eben von den Eltern und von den Clan-Chefs, obwohl wir deren Sprache natürlich nicht verstanden haben, aber so eindrücklich gezeigt und erklärt bekommen haben, was das Leben normalerweise für diese Kinder dort bedeutet, wenn sie so behindert sind, wenn sie ihre Füße nicht mehr bewegen können, wenn die Arme ganz verkrüppelt sind. Und dann zu sehen, dass sie nach einer Woche erstmals wieder was bewegen können, anfangen zu laufen, fröhlich strahlen und untereinander spielen, dann ist das wie im Paradies. Da denkt man, meine Güte, das ist doch echt genial.
2: Jetzt muss man natürlich wahrscheinlich auch der Realität so ein bisschen ins Auge blicken und sagen, es waren wahrscheinlich leider nicht nur 25 Patienten, die da irgendwie Hilfe benötigt hätten. Ist denn in Zukunft geplant, nochmal nach Somalia zu reisen oder gibt es konkrete Hilfe, die da hingeschickt werden soll?
3: Also natürlich haben wir auch ganz viele Patienten auch vertröstet, haben gesagt, wenn die Rahmenbedingungen stimmen und man uns nach wie vor wirklich so dringend will, würden wir auch im nächsten Jahr es nochmal wagen, dorthin zu fahren. Aber natürlich hoffen wir, dass die auch selber in der Zwischenzeit schon mehr auf die Beine kommen und nicht nur auf unsere Hilfe angewiesen sind. Und da bin ich recht hoffnungsvoll, dass einfach auch durch unsere Initialzündung der ein oder andere Interesse und auch gesehen hat, was man doch eigentlich bewegen kann, dass da in der Zwischenzeit auch was passiert und sie nicht nur die Abhängigkeit oder das Heil aus dem Ausland erhoffen.
2: Sehr schön. Und so wie ich Sie kenne, ist wahrscheinlich auch schon die nächste Reise geplant. Wo geht's hin?
3: Es geht im November nach Mosambik. Das ist auch ein Projekt, an dem wir schon seit vielen Jahren sozusagen Fuß gefasst haben und wo mittlerweile jetzt schon die ganze Universität sagt, wenn ihr kommt, dann schicken wir alle Ärzte und Studenten dann hin, damit die alle in der Zeit, wo wir da sind, wirklich alles mitnehmen können. Nicht? Und da wird dann gefilmt mit dem Handy, da wird aufgeschrieben und dann halte ich Vorträge. Das heißt, wir helfen den Menschen dort, aber wir haben auch gleichzeitig wirklich eine ganze Entourage von Leuten, die einfach mitschwingen und Lust haben, das eigentlich ist uns gleich zu tun.
2: Die Auslandseinsätze scheinen also nie zu enden, aber man merkt ja auch deutlich, dass es ihnen Spaß macht und ja, die Resonanz hier in der Region ist ja auch einfach gut, oder?
3: Nein, ich freue mich natürlich riesig, dass wir so ein Echo auch hier gerade in unserer Region erfahren. Und wir haben ja wirklich, viele Menschen haben ja ganz viele Sorgen im Moment. Und es wird manches auch wirklich nicht besser. Aber dass man dann sozusagen nicht nur auf sich guckt, sondern guckt, meine Güte, es gibt noch andere Leute da und andere Leute, denen es noch um vielfaches schlechter geht. Und wenn man da ab und zu mal was abgibt und schaut, ach, ich kann doch was bewegen, dann ist das auch für uns ein sehr glücklicher Moment.
1: Eine Reise, die nicht nur das Team von Interplas berührt hat, sondern auch die nahe Region mit in ihren Bann zieht. Wir können gespannt bleiben, was Dr. André Borsche für Geschichten aus Mosambik mitbringt. Bis dahin geht's jetzt hier erstmal weiter mit Musik. Das ist eure Antenne. Schön, dass ihr eingeschaltet habt.

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1: Ich bin Thorsten Subert, schönen guten Tag. Rund 55.000 Besucher feierten bis gestern Morgen bei der Nature One auf der ehemaligen Raketenbasis Büttner im Hunsrück. Das Festival stand unter dem Motto Rave Now Together und bot Auftritte internationaler Stars wie Fatboy Slim, Paul Kalkbrenner, Lilli Palmer und Sven Väth. Erstmals waren außerdem das Indian Spirit Festival mit einem eigenen Floor sowie das Face-to-Face-DJ-Konzept Teil des Programms. Rheinland-Pfalz-Ministerpräsident Gordon Schnieder, Innenminister Achim Schwickert und Wirtschaftsminister Michael Ebling informierten sich vor Ort über den Festivalbetrieb und die Arbeit der Einsatzkräfte. Außerdem feierte das Deutsche Rote Kreuz sein 30-jähriges Jubiläum als Sanitätsdienst der Nature One. Die Veranstalter zogen nach sommerlichem Wetter und friedlicher Stimmung eine durchweg positive Bilanz. In Bad Kreuznach hat die Planung für die neue Grundschule in der Kernstadt mit einem ersten Treffen aller beteiligten Planer begonnen. Am künftigen Standort im Bösgrunder Weg kamen Vertreter der Stadtverwaltung, der Projektsteuerung und verschiedener Fachplanungsbüros zusammen. Schuldezernent Mirko Helmut Kohl erklärte, der Neubau sei dringend erforderlich, da in der Kernstadt bereits 8 Klassenräume fehlten. Geplant wurde deshalb eine 2-zügige Grundschule mit der Möglichkeit einer späteren Erweiterung auf 3 Züge. Die Schule soll als Schwerpunktschule entstehen und barrierefrei gebaut werden. Vorgesehen sind neben Unterrichtsräumen auch Ganztags- und Betreuungsbereiche, Differenzierungs- und Förderräume sowie eine Mensa mit Küche. Bad Kreuznachs Oberbürgermeister Emanuel Letz bezeichnet das Vorhaben als wichtiges Infrastrukturprojekt für die Stadt. Der Baubeginn ist nach derzeitigem Stand für das Frühjahr 2028 vorgesehen. Die Fertigstellung soll demnach zum Schuljahr 2030 erfolgen. Die Bad Kreuznacher Ärztin Najiba Bemanisch will Anfang August gemeinsam mit einer Afghanistan-Expertin zu einer 2-wöchigen Reise nach Afghanistan aufbrechen. Dort will sie Projekte des Vereins Afghanistan Hilfe, die ankommt, besuchen, Patienten behandeln und sich über die aktuelle Lage im Land unter der Herrschaft der Taliban informieren. Gemeinsam mit Dr. Katja Mielke will sie in der Provinz Baglan und in Kabul insbesondere die Situation von Frauen untersuchen. Außerdem wollen beide Brunnenbauprojekte besuchen, denn in vielen Dörfern fehle weiterhin eine sichere Trinkwasserversorgung. Auch bei dieser Reise will die Bad Kreuznacher Ärztin chronisch und akut erkrankte Menschen heilen, Medikamente verteilen und Behandlungen in Kliniken organisieren. Dies geschieht in der Regel in der Hauptstadt Kabul in Zusammenarbeit mit Dr. André Borsche von Interplast. Ein 27-jähriger Autofahrer hat gestern in Bad Kreuznach unter Alkohol- und Drogeneinfluss einen Unfall verursacht. Wie die Polizei mitteilt, fuhr der Mann am Abend auf der B48 im Bereich der Straße Brückes aus der Innenstadt in Richtung B41. In einer Rechtskurve verlor er, wegen nicht angepasster Geschwindigkeit, die Kontrolle über seinen Wagen, kam von der Fahrbahn ab und prallte gegen eine Straßenlaterne. Die Laterne wurde komplett aus ihrer Verankerung gerissen. Am Auto entstand wirtschaftlicher Totalschaden. Es musste abgeschleppt werden. Den Gesamtschaden schätzt die Polizei auf rund 10.000 Euro. Bei der Unfallaufnahme stellten die Beamten zudem fest, dass der Fahrer unter Alkohol- und Betäubungsmitteleinfluss stand. Dem 27-Jährigen wurde eine Blutprobe entnommen und der Führerschein sichergestellt. Gegen ihn leitete die Bad Kreuznacher Polizei ein Strafverfahren wegen des Verdachts der Gefährdung des Straßenverkehrs ein.
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3: Unser Antenne-Verkehrsservice, uns ist ein Blitzer gemeldet worden, und zwar in Alzey in der Weinrufstraße. Und wenn ihr unterwegs seid an diesem Montagnachmittag und Blitzer, Staus oder eine Gefahrenstelle entdeckt, meldet uns gerne unter der 0671 920 88 88 0. Ich wünsche euch weiterhin eine gute und vor allem eine sichere Fahrt.
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3: Ein richtig heißer Sommertag, obwohl sich die Sonne immer mehr und mehr hinter den Wolken versteckt, strahlt sie trotzdem kräftig. 37 Grad in Idar-Oberstein an der Mikado-Halle, 36 messen wir aktuell in Abenteuer am Kindergarten und in Bad Kreuznach am Kurhaus. Ein gutes Stück kühler ist es in Bingen an der Burg Klopp, hier messen wir aktuell 30 Grad. So eine richtige Abkühlung kriegen wir trotz Wolken jetzt nicht mehr im Laufe des Tages. Ab dem Abend dichtere Wolken und auch eine ansteigende Gewittergefahr. In der Nacht dann wechselnd bewölkt und weitere Gewitter möglich. Vielerorts eine tropische Nacht mit Tiefstwerten von immer noch bis zu 23 Grad. Auch morgen dann kaum eine Abkühlung in Sicht, bis zu 36 Grad. Also es bleibt weiterhin heiß und vor allem richtig sommerlich.
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3: Eure Antenne kurz nach 5:30 und wir gehen gleich einer schlauen Frage nach. Die heutige schlaue Frage, die kommt von Peter aus Pfaffenschwabenheim. Und der hat sich mal gefragt, warum eigentlich die Zeiger unterschiedliche Längen haben. Wobei ich sagen würde, das ist ja noch relativ eindeutig, wenn der Stunden- und der Minutenzeiger gleich lang wären bei einer Uhr. Das wäre Chaos. Das wäre wirklich absurd. Nee, sie sind unterschiedlich lang. Der Stundenzeiger ist immer der kürzere. Das heißt, wenn man auf eine Uhr schaut und den kürzeren sieht, weiß man immer, welche Stunde es geschlagen hat. Aber warum? Die Stunde ist ja länger als die Minute. Also warum ist der Stundenzeiger der kürzere von beiden? Die Antwort, die gibt's gleich hier auf eurer Antenne nach ein bisschen Musik.
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0: bin Max Wischermann. Schön, dass ihr die Antenne eingeschaltet habt und wir gehen jetzt einer schlauen Frage nach. Die heutige schlaue Frage kommt von Peter aus Pfaffenschwabenheim und das ist mal eine schlaue Frage, da bin ich auch stutzig, denn ich kenne die Antwort nicht. Und zwar hat sich Peter gefragt, vermutlich hat er auf die Uhr geguckt, vielleicht war Peter sogar spät dran zu einem Termin und hat auf die Uhr geguckt und sich dabei gefragt, warum ist der Stundenzeiger eigentlich kürzer als der Minutenzeiger? Und ich glaube, das kennen wir alle, wenn man auf die Uhr schaut, man sieht den langen Zeiger, der bewegt sich ein bisschen schneller, der zeigt die Minuten und der Stundenzeiger der kürzere. Aber eigentlich sind Stunden ja länger als Minuten. Trotzdem ist der Stundenzeiger der kürzere. Warum? Keine Ahnung. Thorsten Subert, der hat die Antwort für uns.
1: Hä? Ich hab gar nichts verstanden.
2: Alles begann mit der Sonnenuhr. Weil wir nur eine Sonne haben, hatte die natürlich auch nur einen Zeiger. Klar, nämlich den Schatten. Daraus entstanden die ersten mechanischen Uhren, die auch nur einen Zeiger hatten, den Stundenzeiger. Ab dem 17. Jahrhundert nahm man es dann aber doch etwas genauer. Und zwar, indem man dann auch die Minuten hinzugefügt hat. Im 17. Jahrhundert gab es dann auch erstmals Uhren mit mehreren Zeigern. Und weil jetzt die Minuten etwas genauer und demzufolge auch ein bisschen wichtiger geworden sind, hat man diesen Zeiger länger gemacht, sodass er dichter an den Einteilungsstrichen ist. Dadurch lässt sich die Zeit deutlich einfacher ablesen. Aber nicht alle Uhrenbauer haben sich daran gehalten. Die Kirchturmuhr der Pfarrkirche Maria Himmelfahrt in der Südtiroler Gemeinde Terlan zeigt die Zeit genau andersherum an. Der kurze Zeiger steht hier für die Minuten und der lange für die Stunden. Ganz genau so ist es auch am Grazer Uhrturm zu sehen.
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1: Ich bin Thorsten Subert. Schönen guten Tag. Nature One zieht 55.000 Besucher an. Außerdem in unseren lokalen Nachrichten um halb. Planung für neue Grundschule in Bad Kreuznach gestartet. Bad Kreuznacher Ärztin reist nach Afghanistan. Und Alkohol, Drogen und Totalschaden. Autofahrer reißt Laterne im Brückes um.
0: Und jetzt das Neueste aus Deutschland und der Welt.
2: Ich bin Dirk Zeitler. Die Hitze hat Deutschland fest im Griff. Der Deutsche Wetterdienst hat für nahezu ganz Deutschland eine Hitzewarnung herausgegeben. Besonders in der Mitte, im Osten und im Süden wird vor extremer Wärmebelastung gewarnt.
3: Die Hitze wird vor allem dann zum Problem, wenn der Körper kaum noch eine Pause bekommt. Genau deshalb schaut der Deutsche Wetterdienst nicht nur nach der Temperatur auf dem Thermometer, sondern nach der sogenannten gefühlten Temperatur. Spielt auch die Nacht nicht mehr mit und kühlen Wohnungen kaum noch ab, steigt die Belastung deutlich. Dann helfen oft schon einfache Dinge. Viel trinken, direkte Sonne meiden und alles Anstrengende möglichst in die kühleren Morgen- oder Abendstunden legen. Zoe Tassovali, Nachrichtenredaktion.
2: Nach den ostdeutschen Ministerpräsidenten hat sich auch die saarländische Regierungschefin Rehlinger gegen die geplante Abschaffung der Rente mit 63 gestellt. Sie lehne den aktuellen Vorschlag ab, weil er dem Respekt vor der Lebensleistung von Menschen widerspreche, sagte die stellvertretende SPD-Vorsitzende den Zeitungen der Funke Mediengruppe. Ihr schleswig-holsteinischer Amtskollege Günther verteidigte dagegen den Vorschlag der Rentenkommission, die beliebte Rentenart abzuschaffen. Rekord beim DAX, deutlicher Rückgang beim Ölpreis. An den Finanzmärkten sorgt die Hoffnung auf Entspannung im Nahen Osten für Auftrieb. Hintergrund ist die Ankündigung von US-Präsident Trump, neue Gespräche mit dem Iran führen zu wollen. Der Iran hat solche Gespräche aber noch nicht bestätigt.
4: Seit Monaten manipuliert Trump Märkte und Ölpreise mit Ankündigungen einer baldigen Einigung mit dem Iran, bis die dann im Nichts verpuffen. Auch die jüngste angeblich imminente Gesprächsrunde über die Straße von Hormuz wurde vom Iran nicht bestätigt. Unklar ist auch, wo die geplanten Gespräche stattfinden, wer dabei ist und wie lange sie dauern sollen. Der Ölpreis allerdings ging prompt wieder runter, vor allem auch nachdem Trump die geplanten Großangriffe mit Hinblick auf diese angeblichen Gespräche abgesagt hatte. Aus den USA, Tina Eck.
2: Wegen der anhaltenden Waldbrände hat der griechische Zivilschutz die Evakuierung des Industrieparks der Stadt Megara angeordnet. Die Stadt mit ihren rund 36.000 Einwohnern liegt 45 Kilometer westlich von Athen. Obwohl in der Region hunderte Feuerwehrkräfte und zahlreiche Löschflugzeuge im Einsatz sind, ist es bisher nicht gelungen, die Brände unter Kontrolle zu bringen.
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6: Entspannte Lage auf den Straßen, und wenn ihr unterwegs seid an diesem Montagabend, an diesem frühen Montagabend und was entdeckt, egal ob Blitzer, Staus oder Gefahrenstellen, meldet es uns gerne über unsere Verkehrshotline. Das ist die 0671 920 88 88 0.
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0: Gewitter möglich, vielerorts eine tropische Nacht mit Tiefstwerten von immer noch bis zu 23 Grad. Morgen dann am Dienstag heiteres Wetter, teils wechselnd bewölkt, aber immer noch heiß bis zu 36 Grad.
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0: Ein großer Brand in Sprendling und der damit einhergehende Großeinsatz der Feuerwehr, der hat die Einsatzkräfte der Region wirklich in Schach gehalten jetzt am letzten Wochenende. Eigentlich ging noch bis heute Morgen das Ganze. Und ein bisschen mehr Informationen dazu, die bekommt ihr jetzt gleich hier auf eurer Antenne. Nach ein bisschen Musik.
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0: Ravenling, Love Me Not hier auf eurer Antenne. Von Sonntagnachmittag bis heute Morgen lief in Sprendling ein Großeinsatz der Feuerwehr. In einem kunststoffverarbeitenden Betrieb standen mehrere Gebäude in Flammen. Geraldine Werner hat noch gestern Abend mit dem Pressesprecher des Brand- und Katastrophenschutzes Mainz-Bingen, Nico Meurer, gesprochen.
1: In Sprendlingen ist ja gerade eine Lagerhalle in Brand. Was ist da der aktuelle Stand?
2: Genau, also es brennt immer noch in einem kunststoffverarbeitenden Betrieb in Sprendlingen. Da ist gegen 16 Uhr ein Feuer ausgebrochen, was mehrere Gebäude auf dem Betriebsgelände auch schon relativ frühzeitig in Vollbrand gesetzt hat. Und das brennt aktuell immer noch. Wir haben uns in der Erstphase darauf konzentriert, die noch nicht betroffenen Gebäudeteile erstmal massiv mit einer Riegelstellung zu schützen. Das ist uns auch gelungen, aber da lag erstmal das Hauptbeaugenmerk drauf, bevor wir jetzt mit den Löschmaßnahmen des eigentlichen Brandereignisses beginnen, weil die Gebäude, wie gesagt, bei Eintreffen der ersten Einsatzkräfte schon bereits in Vollbrand standen.
1: Und jetzt wurde gemunkelt, beziehungsweise es ging in den sozialen Medien so ein bisschen durch, dass es auch Explosionen gegeben haben soll. Gibt es dazu noch weitere Infos?
2: Das ist uns bekannt, aber wir haben da keine weiteren Infos zu, was jetzt genau die Ursache war. Aktuell besteht auf jeden Fall keine weitere Explosionsgefahr, zumindest mit den Kenntnissen, die wir auch über die Betriebsstoffe und etc. haben.
1: Okay, das ist ja schon mal sehr beruhigend. Jetzt ist es ja so, dass auch, glaube ich, 6 Häuser, die da in der Nähe waren, evakuiert wurden. Da ist ja erstmal alles vorsorglich gewesen. In dem Gebäude selbst, das brennt, gibt es da Informationen, ob da Personen drin waren oder ob es Verletzte gibt?
2: Genau, also wir haben ja heute Sonntag, der Betrieb hatte heute geschlossen, also es sind keine Personen direkt auf dem Betriebsgelände betroffen gewesen. Da gibt es also keine Verletzten zu bezeichnen. Die Bewohner, wie Sie sagen, sind im direkten Umfeld evakuiert worden. Das war auch alles nur vorsorglich und die sind hier von der Verbandsgemeinde und mit Unterstützung des Katastrophenschutzes in der Betreuung. Die meisten sind davon aber auch schon bei Verwandten oder Bekannten untergekommen. Dennoch haben wir hier eine Betreuungsstelle auch eingerichtet, um Personen auch betreuen zu können. Da sind wir also vorbereitet, aber momentan, wie gesagt, sind 6. Meine Kenntnis ist, dass wir 6 Leute betreut haben, eben aus dem direkten Umfeld. Wir haben lediglich eine verletzte Person und das ist eine Einsatzkraft gewesen, die relativ frühzeitig beim Beginn des Einsatzes aufgrund einer Hitzeerschöpfung, aufgrund der hohen Temperaturen und dem Einsatzgeschehen mit dem Kreislauf leichte Probleme hatte. Aber auch die musste nicht ins Krankenhaus, wurde nur vor Ort versorgt.
1: Jetzt ist es ja so, dass die Lage am Anfang vom Brand her, ja, dass da nur ein Gebäude, wenn ich das richtig mitbekommen habe, betroffen war. Dann hat sich das ja auf weitere Gebäude ausgebreitet. Wie ist da jetzt, wenn man in die Zukunft schaut, kann es sein, dass sich das noch weiter ausbreitet? Oder?
2: Genau, nein, also die Ausbreitung ist im Moment nicht gegeben. Also das haben wir, wie gesagt, wie ich vorhin sagte, mit einer Riegelstellung, also sprich, wir haben das mit massivem Wassereinsatz, haben wir das eingedämmt, soweit, dass eben keine weitere Ausbrennung stattfinden kann. Aber es war eben so, dass nicht nur ein Gebäudeteil, sondern mehrere Gebäude, also auch einzelne Gebäude nebeneinander, direkt schon zu Beginn des Einsatzgeschehens bei Eintreffen der Feuerwehr betroffen waren und auch nicht zu halten waren. Ja, also auf dem Betriebsgelände stehen mehrere Gebäude und davon sind einige eben von dem Brandereignis komplett betroffen.
1: Okay, und sind immer noch rund 200 Einsatzkräfte im Einsatz?
2: Ja, richtig. Also es sind 220 Einsatzkräfte momentan nach der letzten Lagebesprechung und die kommen hauptsächlich aus dem Landkreis Mainz-Bingen, aber eben auch aus den benachbarten Landkreisen, weil wir natürlich auch den Grundschutz der anderen Kommunen noch weiter sicherstellen müssen, auch sowohl im Landkreis, und haben uns da Unterstützung geholt und wir haben auch mehrere Messkomponenten eben hier bis runter Worms und Ludwigshafen und auch Fachberatung in Bezug auf die Gefahrenlage von so einem Betrieb, die erstmal grundsätzlich besteht, haben wir auch Unterstützung von der BASF. Aber nochmal, es besteht keine akute Gefahr jetzt. Und zwar, das sind Fachberater, die uns einfach helfen, dieses Brandereignis entsprechend hier sauber abzuhandeln.
0: Sagt Nico Meurer, Pressesprecher des Brand- und Katastrophenschutzes Mainz-Bingen. Das Feuer ist inzwischen gelöscht, bei dem Brand ist auch niemand verletzt worden. Ein riesiger Einsatz, der die Region natürlich in Schach gehalten hat. Bei uns geht's jetzt weiter mit Musik Walk the Moon, Shut Up and Dance. So klingt eure Antenne.

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1: Ich bin Thorsten Subert, schönen guten Tag. Rund 55.000 Besucher feierten bis gestern Morgen bei der Nature One auf der ehemaligen Raketenbasis Büttner im Hunsrück. Das Festival stand unter dem Motto Rave Now Together und bot Auftritte internationaler Stars wie Fatboy Slim, Paul Kalkbrenner, Lilly Palmer und Sven Väth. Erstmals waren außerdem das Indian Spirit Festival mit einem eigenen Floor sowie das Face-to-Face-DJ-Konzept Teil des Programms. Rheinland-Pfalz-Ministerpräsident Gordon Schnieder, Innenminister Achim Schwickert und Wirtschaftsminister Michael Ebling informierten sich vor Ort über den Festivalbetrieb und die Arbeit der Einsatzkräfte. Außerdem feierte das Deutsche Rote Kreuz sein 30-jähriges Jubiläum als Sanitätsdienst der Nature One. Die Veranstalter zogen nach sommerlichem Wetter und friedlicher Stimmung eine durchweg positive Bilanz. In Bad Kreuznach hat die Planung für die neue Grundschule in der Kernstadt mit einem ersten Treffen aller beteiligten Planer begonnen. Am künftigen Standort im Bösgrunder Weg kamen Vertreter der Stadtverwaltung, der Projektsteuerung und verschiedener Fachplanungsbüros zusammen. Schuldezernent Mirko Helmut Kohl erklärte, der Neubau sei dringend erforderlich, da in der Kernstadt bereits 8 Klassenräume fehlten. Geplant wurde deshalb eine 2-zügige Grundschule mit der Möglichkeit einer späteren Erweiterung auf 3 Züge. Die Schule soll als Schwerpunktschule entstehen und barrierefrei gebaut werden. Vorgesehen sind neben Unterrichtsräumen auch Ganztags- und Betreuungsbereiche, Differenzierungs- und Förderräume sowie eine Mensa mit Küche. Bad Kreuznachs Oberbürgermeister Emanuel Letz bezeichnet das Vorhaben als wichtiges Infrastrukturprojekt für die Stadt. Der Baubeginn ist nach derzeitigem Stand für das Frühjahr 2028 vorgesehen. Die Fertigstellung soll demnach zum Schuljahr 2030 erfolgen. Die Bad Kreuznacher Ärztin Najiba Bemanesh will Anfang August gemeinsam mit einer Afghanistan-Expertin zu einer 2-wöchigen Reise nach Afghanistan aufbrechen. Dort will sie Projekte des Vereins Afghanistan Hilfe, die ankommt, besuchen, Patienten behandeln und sich über die aktuelle Lage im Land unter der Herrschaft der Taliban informieren. Gemeinsam mit Dr. Katja Mielke will sie in der Provinz Baglan und in Kabul insbesondere die Situation von Frauen untersuchen. Außerdem wollen beide Brunnenbauprojekte besuchen, denn in vielen Dörfern fehle weiterhin eine sichere Trinkwasserversorgung. Auch bei dieser Reise will die Bad Kreuznacher Ärztin chronisch und akut erkrankte Menschen heilen, Medikamente verteilen und Behandlungen in Kliniken organisieren. Dies geschieht in der Regel in der Hauptstadt Kabul in Zusammenarbeit mit Dr. André Borsche von Interplast. Ein 27-jähriger Autofahrer hat gestern in Bad Kreuznach unter Alkohol- und Drogeneinfluss einen Unfall verursacht. Wie die Polizei mitteilt, fuhr der Mann am Abend auf der B48 im Bereich der Straße Brückes aus der Innenstadt in Richtung B41. In einer Rechtskurve verlor er wegen nicht angepasster Geschwindigkeit die Kontrolle über seinen Wagen, kam von der Fahrbahn ab und prallte gegen eine Straßenlaterne. Die Laterne wurde komplett aus ihrer Verankerung gerissen. Am Auto entstand wirtschaftlicher Totalschaden. Es musste abgeschleppt werden. Den Gesamtschaden schätzt die Polizei auf rund 10.000 Euro. Bei der Unfallaufnahme stellten die Beamten zudem fest, dass der Fahrer unter Alkohol- und Betäubungsmitteleinfluss stand. Dem 27-Jährigen wurde eine Blutprobe entnommen und der Führerschein sichergestellt. Gegen ihn leitete die Bad Kreuznacher Polizei ein Strafverfahren wegen des Verdachts der Gefährdung des Straßenverkehrs ein.
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2: Rekordtag für den DAX zu Wochenbeginn am deutschen Aktienmarkt. Am Abend hatte der DAX stattliche 1,45% auf 26.001 Punkte zugelegt und zwischenzeitlich ein neues Allzeithoch mit 26.096 Punkten markiert. Es gibt zweifellos oft schlechte Nachrichten, es gibt dann und wann eine Kurskorrektur, aber insgesamt scheint der DAX recht unverwüstlich zu sein. Die USA wollen den Iran vorerst nicht weiter angreifen, die Rohölnotierungen an den internationalen Märkten sind gefallen, auch in New York steigen aktuell die Kurse, das alles sorgte hier für das DAX Plus heute. Die Favoriten unter den 40 Standardwerten hießen Siemens Healthineers, Deutsche Telekom und SAP, abwärts ging es dagegen mit Bayer, Beiersdorf und RWE. Der Eurokurs war am Abend auf 1,1505 Dollar gefallen. Aus Frankfurt, Klaus Bente.
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4: Kurz nach 6:30 und nichts los auf den Straßen der Region. Wenn ihr unterwegs seid und einen Stau, einen Blitzer oder eine Gefahrenstelle entdeckt, meldet es uns gerne unter unserer Verkehrshotline. Das ist die 0671 920 88 88 0. Ich wünsche euch weiterhin eine gute und vor allem eine sichere Fahrt.
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4: Ungemütliches Wetter an diesem Montagabend, aber die Temperaturen sind weiterhin unglaublich hoch. 36 Grad und leichter Regen, den gibt es in Ida Oberstein am Bahnhofsvorplatz. Ein Ticken kühler ist es in Rimsberg am Gemeindehaus, hier messen wir 35 Grad. In Bad Kreuznach am Eiermarkt und in Wohnsheim am Waldlehrpfad. Aktuell die Thermometer zeigen 32 Grad. Regen und auch eine ansteigende Gewittergefahr jetzt im Laufe des Abends. Eine richtige Abkühlung, die kommt heute Nacht aber nicht auf tropische Nächte. Teilweise sogar immer noch 23 Grad als Tiefstwerte. Und auch morgen wird es ähnlich warm, ähnlich heiß, bis zu 36 Grad.
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4: Wir feiern den Feierabend mit richtig viel guter Musik. 30 Seconds to Mars mit Seasons und Baby Rexha und Faithless New Religion. Das ist der Sound auf eurer Antenne an diesem Montagabend.
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1: Ich bin Thorsten Subert. Schönen guten Tag. Nature One zieht 55.000 Besucher an. Außerdem in unseren lokalen Nachrichten um halb. Planung für neue Grundschule in Bad Kreuznach gestartet. Bad Kreuznacher Ärztin reist nach Afghanistan. Und Alkohol, Drogen und Totalschaden. Autofahrer reißt Laterne im Brückes um.
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2: Ich bin Dirk Zeitler. Der Widerstand gegen das geplante Ende der Rente mit 63 wächst. Die ostdeutschen Ministerpräsidenten, die gegen die Abschaffung sind, bekommen nun Unterstützung aus dem Saarland. Es gehe um den Respekt vor der Lebensleistung der Menschen, sagte Regierungschefin Rehlinger den Zeitungen der Funke Mediengruppe.
3: Wer jahrzehntelang gearbeitet hat, der verdient eine würdige Rente. Respekt, sagt Rehlinger, und will verhandeln. Nicht aus dem Osten kommt also nun Gegenwind für die schwarz-rote Bundesregierung. Die will zügig die Rentenreform durchziehen, als Gesamtpaket ohne Rosinen picken. Und genau das sei auch der richtige Weg, meint der Ministerpräsident aus Schleswig-Holstein. Aber die Debatte kocht nun hoch, jetzt vor einigen wichtigen Landtagswahlen im Herbst. Claudia Wächter, Nachrichtenredaktion.
2: Die Einsatzkräfte in Griechenland kämpfen weiter gegen die schweren Waldbrände. Zwar hat der Wind westlich von Athen etwas nachgelassen, die Flammen breiten sich aber weiter an zwei Fronten aus, berichten griechische Medien.
4: Hunderte Feuerwehrleute, Dutzende Flugzeuge und Hubschrauber, unzählige Freiwillige. Und trotzdem ist hier noch kein Ende der Flammen in Sicht. Zwar hat sich die Situation heute deutlich verbessert, weil eben der Wind nicht mehr so stark weht, aber Entwarnung gibt es noch längst nicht. Immer wieder entwickeln sich neue Flammenherde aus den Glutnestern. Und es bleibt gefährlich. Für Athen und für die umliegende Region gilt auch morgen wieder die zweithöchste Warnstufe der Waldbrandgefahr. Aus Athen, Alexia Angelopoulou.
2: Nach dem krachend gescheiterten Investorendeal droht die Europäische Fußballunion FIFA-Boss Infantino mit rechtlichen Schritten. Wie der Telegraph und die Financial Times berichten, hat die UEFA den Weltverbandspräsidenten aufgefordert, sämtliches Material im Zusammenhang mit dem Vorhaben nicht zu vernichten. Entsprechende Schreiben gingen demnach unter anderem an Technologieinvestor Joshua Kushner, der eine Schlüsselrolle bei dem Projekt hätte einnehmen sollen. Eine offizielle Bestätigung gibt es dafür bislang nicht. Die Hitze hat Deutschland fest im Griff. Der Deutsche Wetterdienst hat für nahezu ganz Deutschland eine Hitzewarnung herausgegeben. Besonders in der Mitte, im Osten und im Süden wird vor extremer Wärmebelastung gewarnt.
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1: Der Montag auf eurer Antenne. Ich bin Max Wischermann.
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3: Wenn das Herz aus dem Takt gerät oder den Körper nicht mehr richtig versorgen kann, wird es gefährlich. Etwa alle 40 Sekunden stirbt jemand aufgrund eines plötzlichen Herzstillstands. Besonders gefährdet sind Menschen mit bereits bekannten Herz- und Gefäßerkrankungen oder einer familiären Vorbelastung. Auch angeborene Veränderungen des Herzens können das Risiko deutlich erhöhen, erklärt die erfahrene Herzspezialistin Dr. Victoria Johnson.
4: Brustschmerzen, Luftnot, Schwindel, Herzstolpern oder auch Herzrasen können so typische Warnzeichen sein. Allerdings äußern sich die Beschwerden, die Symptome bei jedem Menschen anders. Auch ganz generell Unruhe oder auch Angst im Brustkorb können darauf hindeuten, dass irgendwas nicht in Ordnung ist.
3: Nach einem überlebten plötzlichen Herzstillstand kommen häufig Defibrillatoren zum Einsatz. Sie werden implantiert und überwachen den Herzrhythmus dauerhaft.
4: Das kann dann je nach Fall, je nach Alter und je nach Patient, der klassische transvenöse Defibrillator, also kurz TV-ICD, oder eben ein subkutaner Defibrillator, der SICD, sein. Der Unterschied zwischen SICD und dem klassisch transvenösen System ist, dass eben die Elektrode nicht im Blutgefäß ist, sondern direkt auf dem Brustbein liegt und dadurch eben Herz und Blutgefäße ganz unberührt bleiben. Defibrillatoren können eben durch das Kabel die gefährlichen Rhythmusstörungen erkennen und dann entsprechend auch behandeln.
3: Defibrillatoren wurden entwickelt, um vor dem plötzlichen Herzstillstand zu schützen. Sie sollen betroffene Patienten dabei unterstützen, wieder zu einem weitgehend aktiven Lebensstil zurückzukehren.
4: Es gibt ja sogar Leistungssporte, die mit dem Defibrillator wieder aktiven Sport durchführen. Gerade der subkutane Defibrillator ist für Patienten geeignet, die eben keine spezielle Stimulation benötigen, also vor allem junge, aktive, berufstätige Menschen.
3: Die Technik hinter dem subkutanen Defibrillator ist neuer, hat weltweit aber schon 160.000 Patienten geholfen und sich im klinischen Alltag bewährt.
1: Wer Warnzeichen frühzeitig erkennt und Vorsorgemaßnahmen wahrnimmt, kann gerade als Risikopatient die Gefahr eines Herzstillstands mindern. Weitere Infos gibt es natürlich auch nochmal unter s-icd.de.
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1: Ich bin Thorsten Subert, schönen guten Tag. Rund 55.000 Besucher feierten bis gestern Morgen bei der Nature One auf der ehemaligen Raketenbasis Büttner im Hunsrück. Das Festival stand unter dem Motto Rave Now Together und bot Auftritte internationaler Stars wie Fatboy Slim, Paul Kalkbrenner, Lilly Palmer und Sven Väth. Erstmals waren außerdem das Indian Spirit Festival mit einem eigenen Floor sowie das Face-to-Face-DJ-Konzept Teil des Programms. Rheinland-Pfalz-Ministerpräsident Gordon Schnieder, Innenminister Achim Schwickert und Wirtschaftsminister Michael Ebling informierten sich vor Ort über den Festivalbetrieb und die Arbeit der Einsatzkräfte. Außerdem feierte das Deutsche Rote Kreuz sein 30-jähriges Jubiläum als Sanitätsdienst der Nature One. Die Veranstalter zogen nach sommerlichem Wetter und friedlicher Stimmung eine durchweg positive Bilanz. In Bad Kreuznach hat die Planung für die neue Grundschule in der Kernstadt mit einem ersten Treffen aller beteiligten Planer begonnen. Am künftigen Standort im Bösgrunder Weg kamen Vertreter der Stadtverwaltung, der Projektsteuerung und verschiedener Fachplanungsbüros zusammen. Schuldezernent Mirko Helmut Kohl erklärte, der Neubau sei dringend erforderlich, da in der Kernstadt bereits 8 Klassenräume fehlten. Geplant wurde deshalb eine zweizügige Grundschule mit der Möglichkeit einer späteren Erweiterung auf 3 Züge. Die Schule soll als Schwerpunktschule entstehen und barrierefrei gebaut werden. Vorgesehen sind neben Unterrichtsräumen auch Ganztags- und Betreuungsbereiche, Differenzierungs- und Förderräume sowie eine Mensa mit Küche. Bad Kreuznachs Oberbürgermeister Emanuel Letz bezeichnet das Vorhaben als wichtiges Infrastrukturprojekt für die Stadt. Der Baubeginn ist nach derzeitigem Stand für das Frühjahr 2028 vorgesehen. Die Fertigstellung soll demnach zum Schuljahr 2030 erfolgen. Die Bad Kreuznacher Ärztin Najiba Bemanisch will Anfang August gemeinsam mit einer Afghanistan-Expertin zu einer 2-wöchigen Reise nach Afghanistan aufbrechen. Dort will sie Projekte des Vereins Afghanistan Hilfe, die ankommt, besuchen, Patienten behandeln und sich über die aktuelle Lage im Land unter der Herrschaft der Taliban informieren. Gemeinsam mit Dr. Katja Mielke will sie in der Provinz Baglan und in Kabul insbesondere die Situation von Frauen untersuchen. Außerdem wollen beide Brunnenbauprojekte besuchen, denn in vielen Dörfern fehle weiterhin eine sichere Trinkwasserversorgung. Auch bei dieser Reise will die Bad Kreuznacher Ärztin chronisch und akut erkrankte Menschen heilen, Medikamente verteilen und Behandlungen in Kliniken organisieren. Dies geschieht in der Regel in der Hauptstadt Kabul in Zusammenarbeit mit Dr. André Borsche von Interplast. Ein 27-jähriger Autofahrer hat gestern in Bad Kreuznach unter Alkohol- und Drogeneinfluss einen Unfall verursacht. Wie die Polizei mitteilt, fuhr der Mann am Abend auf der B48 im Bereich der Straße Brückes aus der Innenstadt in Richtung B41. In einer Rechtskurve verlor er wegen nicht angepasster Geschwindigkeit die Kontrolle über seinen Wagen, kam von der Fahrbahn ab und prallte gegen eine Straßenlaterne. Die Laterne wurde komplett aus ihrer Verankerung gerissen. Am Auto entstand wirtschaftlicher Totalschaden. Es musste abgeschleppt werden. Den Gesamtschaden schätzt die Polizei auf rund 10.000 Euro. Bei der Unfallaufnahme stellten die Beamten zudem fest, dass der Fahrer unter Alkohol- und Betäubungsmitteleinfluss stand. Dem 27-Jährigen wurde eine Blutprobe entnommen und der Führerschein sichergestellt. Gegen ihn leitete die Bad Kreuznacher Polizei ein Strafverfahren wegen des Verdachts der Gefährdung des Straßenverkehrs ein.
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0: Ein heißer Sommertag hier auf eurer Antenne.
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0: Wir lieben den Sommer, aber das heiße Wetter plagt aktuell viele, die aus dem Schwitzen kaum mehr rauskommen. Menschen mit chronischen Leiden sind bei den hohen Temperaturen besonders betroffen, denn die Hitze verstärkt häufig ihre Symptome und belastet im Alltag zusätzlich. Wie Betroffene besser durch die heißen Tage kommen? Ein Beitrag von Andreas Suckel.
2: Die derzeitigen Hitzewellen können Beschwerden bei chronischen Leiden verstärken, beschreibt Christian. Er erhielt mit 37 die Diagnose Parkinson.
3: Ich merke, dass sich meine Symptome bei hohen Temperaturen oft verschlechtern. Ich bin dann häufig müde, das Gehen fällt mir schwer und ich fühle mich insgesamt viel unbeweglicher. Manchmal habe ich auch Schwindel.
2: Auch bei chronischen Schmerzen, die Millionen Menschen in Deutschland betreffen, kann heißes Wetter die Leiden verstärken. Der Neurologe Professor Dr. Lars Timmermann kennt Maßnahmen, die hier helfen können.
4: Das Wichtigste ist ausreichend trinken. Denn Menschen mit chronischen Leiden können bei Hitze besonders anfällig für Dehydrierung sein, was manche Medikamente zusätzlich begünstigen können. Dann Aktivitäten in der Hitze vermeiden und auf sich verändernde Symptome achten. Und natürlich können Klimaanlagen oder Ventilatoren helfen, die Belastung durch Hitze zu reduzieren.
2: Mehr Informationen auf der Website des Medizintechnikunternehmens Boston Scientific. 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
1: Ich bin Dirk Zeitler. Nach dem Ansturm zehntausender Migranten auf die spanische Nordafrika-Exklave Ceuta hat die Regierung in Madrid Vorwürfe zurückgewiesen. Sie habe Warnungen des Geheimdienstes vor einer Massenankunft ignoriert. Man habe keine Geheimdienstberichte erhalten, die vor einer Migrationskrise dieses Ausmaßes gewarnt hätten, heißt es. Gleichzeitig dauern in Ceuta die Unterbringung und Rückführung verbliebener Migranten sowie die Suche nach weiteren Todesopfern an. Bislang wurden 72 Leichen geborgen. Der Widerstand gegen das geplante Ende der Rente mit 63 wächst. Die ostdeutschen Ministerpräsidenten, die gegen die Abschaffung sind, bekommen nun Unterstützung aus dem Saarland. Es gehe um den Respekt vor der Lebensleistung der Menschen, sagte Regierungschefin Rehlinger den Zeitungen der Funke Mediengruppe.
2: Wer jahrzehntelang gearbeitet hat, der verdient eine würdige Rente. Respekt, sagt Rehlinger, und will verhandeln. Nicht aus dem Osten kommt also nun Gegenwind für die schwarz-rote Bundesregierung. Die will zügig die Rentenreform durchziehen, als Gesamtpaket ohne Rosinen picken. Und genau das sei auch der richtige Weg, meint der Ministerpräsident aus Schleswig-Holstein. Aber die Debatte kocht nun hoch. Jetzt vor einigen wichtigen Landtagswahlen im Herbst. Claudia Bechter, Nachrichtenredaktion.
1: Im Osten der Niederlande ist unweit der deutschen Grenze in einem Waldgebiet ein Brand ausgebrochen. Die Feuerwehr ist mit einem Großaufgebot im Einsatz. Auch westlich der griechischen Hauptstadt Athen lodern weiter mehrere große Wald- und Buschbrände. Und auch im Nordwesten der USA haben Feuer große Schäden angerichtet.
3: Es sind die bekannten apokalyptischen Feuerinfernos des Spätsommers hier in den USA. Über 600 Häuser sind im Bundesstaat Washington schon zerstört. Anwohner flüchten in größter Eile. Drei große Feuer wüten in den Wäldern an der Grenze zu Kanada. So schlimm war die Waldbrandsaison in dieser normalerweise kühlen und regnerischen Region noch nie, sagt die Feuerwehr. Es sei die schlimmste Naturkatastrophe, die ihre Stadt Spokane jemals erlebt habe, sagt die Bürgermeisterin. USA aus den USA, Tina Eck.
1: Nach dem islamistischen Terroranschlag am Rande des Berliner Christopher Street Day werden islamistische Gefährder in der Hauptstadt strenger überwacht. Vier Gefährder tragen auf Antrag der Polizei nun Fußfesseln. Das teilte Berlins Innensenatorin Spranger mit. Sie begrüße sehr, dass sich das zuständige Gericht damit ihrer Einschätzung angeschlossen habe.
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4: Herzlich willkommen zu den Top 20 Hörercharts. Eure 20 meistgewünschten Hits der Woche, ermittelt aus euren Musikwünschen und eurem Voting der letzten Tage. Und in dieser Woche wird es wieder richtig international. Flo aus London sind weiter dabei. UJL bringt Sonne in die Charts. One Republic feiern einen Wiedereinstieg. The Bowser machen einen kräftigen Sprung nach oben. Und ganz vorne stellt sich die Frage, bleiben Shakira und Burna Boy mit Die Die wirklich weiter unschlagbar? Wir werden's hören. In unserer letzten Sendung heute vor einer Woche sah es noch so aus, oben an der Chartspitze.
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4: Martin Garrix, Ed Sheeran mit Repeated auf Platz 3. Auf 2 hatten wir Taylor Swift, I knew you. Auf 1 hatten wir Shakira, Burna Boy, Die Die.
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4: Wir starten mit einem Wiedereinstieg. One Republic sind zurück in euren Top 20 mit Need You Love.
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Sie erinnern ein wenig an die großen Girlgroups der 90er und 2000er, die Londoner Mädchentruppe Flo. In England sind sie schon eine ganze Weile angesagt, bei uns ist da noch Luft nach oben, würde ich sagen. In dieser Woche auf 19 mit Lick It.

Unser erster Hit-Tipp kommt heute von Tim Kamrat. Bekannt wurde er 2022 mit I Believe. Kamrat, ein internationaler Superstar ist er zwar noch nicht, aber er weiß, wie Musik geht, denn er schreibt, komponiert, kann Noten lesen, spielt mehrere Instrumente, deshalb hatte er auch den Job als Coach bei The Voice of Germany. Love Sauber, so heißt seine neue Single, unser erster Hit-Tipp. Gleich danach Neues von der Südkoreanerin Peggy Gou.

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1: Das waren die Plätze 18 und 17. Tempest City, Self-Aware auf 18. Katy Perry macht in dieser Woche einen kleinen Sprung nach oben. Watch It Burn auf Platz 17. Und jetzt kommen zwei absolute Superstars im Doppelpack. Jennifer Lopez und David Guetta. Aktueller Song der beiden, Save Me Tonight.
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8: Im nächsten Teil hier bei den Top 20 gibt's Neues von Norma Jean Martin. Wir erinnern ans ehemalige Chartjahr 2006. Und auf Platz 14 haben wir gleich The Bowser. Das Trio aus Norwegen macht einen großen Sprung von Platz 20 auf 14 mit Magnetic. Vorher jetzt auf 15 Ariana Grande. Hated, I Made You Love Me.
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0: Es geht 20 Jahre zurück ins 2006. So richtig scheiße. Tic-Tac-Toe, drei Mädels aus dem Ruhrgebiet. Mit diesem Nummer-1-Hit ging 1995 alles los. 2 Jahre später war die Karriere schon beendet. Und auch das Comeback 2005 wurde nach nur einem Jahr, 2006, wegen Erfolglosigkeit begraben. Was machen Tic-Tac-Toe heute? Lee arbeitet im Kölner Zoo. Jessie bei einem Italiener in Berlin, lebt mittlerweile aber auf einer spanischen Insel. Ricky ist inzwischen Mutter und kümmert sich um ihre Tochter. 2006, was war noch los? Wir hatten die Fußball-WM in Deutschland. Die Sportfreunde Stiller steuerten diesen Song bei.
1: 3 und

Und Bob Sinclair präsentierte den offiziellen WM-Song Love Generation. Die Nummer wurde 2006 die erfolgreichste Single des Jahres. Auch 2006. Honnys Lampenladen, der Palast der Republik wurde abgerissen. RTL strahlt das erste Mal Let's Dance aus. MTV feierte seinen 25. Geburtstag. Und der erfolgreichste Kinofilm war Fluch der Karibik. Das hier war heute vor 20 Jahren die Nummer 1 in den USA. Lief auch bei uns im Radio rauf und runter. Promiscuous. Von

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1: Das war Neues von der US-Amerikanerin Norma Jean Martin. Sie lebt ja mittlerweile in Berlin, hat für viele bekannte Künstler schon gesungen und auch die Texte geschrieben, zum Beispiel für Lost Frequencies, Paul Kalkbrenner. Das eben war ihre neue eigene Single I Am The Sun, unser zweiter Hit. Mit Sommersonnensound geht's auch weiter. Schon 5 Wochen bei uns, Ügel mit Moving to the Sun.
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1: Ich bin Dirk Zeitler. Nach den ostdeutschen Ministerpräsidenten hat sich auch die saarländische Regierungschefin Redinger gegen die geplante Abschaffung der Rente mit 63 gestellt. Ich lehne den aktuellen Vorschlag an dieser Stelle ab, weil er dem Respekt vor der Lebensleistung von Menschen widerspricht, sagte die stellvertretende SPD-Vorsitzende den Zeitungen der Funke Mediengruppe. Ihr schleswig-holsteinischer Amtskollege Günther verteidigte dagegen den Vorschlag der Rentenkommission, die beliebte Rentenart abzuschaffen. Westlich der griechischen Hauptstadt Athen lodern weiter mehrere große Wald- und Buschbrände. Und auch im Nordwesten der USA haben Feuer große Schäden angerichtet.
2: Es sind die bekannten apokalyptischen Feuerinfernos des Spätsommers hier in den USA. Über 600 Häuser sind im Bundesstaat Washington schon zerstört. Anwohner flüchten in größter Eile. Drei große Feuer wüten in den Wäldern an der Grenze zu Kanada. So schlimm war die Waldbrandsaison in dieser normalerweise kühlen und regnerischen Region noch nie, sagt die Feuerwehr. Auch in Kanada toben noch über 800 Brände. Aus den USA, Tina Eck.
1: TikTok, Instagram oder Snapchat gehören für viele Kinder längst zum Alltag. Oft auch dann, wenn eigentlich Hausaufgaben oder Schlaf dran wären. Eine neue Studie der Universität in Mailand zeigt jetzt, zu viel Zeit in den sozialen Medien kann sich tatsächlich auch auf die Schulnoten auswirken.
3: Zu viel Scrollen macht dumm, hören Jugendliche vermutlich häufiger. Und nun sagen auch die Forschenden, wer schon früh, also etwa mit 12, ein Social-Media-Konto hat, ist in der Schule schlechter und bleibt sogar häufiger sitzen. Im Vergleich zu denjenigen, die erst mit 14 oder 15 loslegen. Allerdings, es gibt eine Ausnahme. Im Fach Englisch, da sind alle gleich gut, ganz unabhängig vom eigenen Account auf TikTok und Co. Claudia Wächter, Nachrichtenredaktion.
1: Nach dem Ansturm zehntausender Migranten auf die spanische Nordafrika-Exklave Ceuta hat die Regierung in Madrid Vorwürfe zurückgewiesen. Sie habe Warnungen des Geheimdienstes vor einer Massenankunft ignoriert. Man habe keine Geheimdienstberichte erhalten, die vor einer Migrationskrise dieses Ausmaßes gewarnt hätten, hieß es. Gleichzeitig dauern in Ceuta die Unterbringung und Rückführung verbliebener Migranten sowie die Suche nach weiteren Todesopfern an. Bislang wurden 72 Leichen geborgen.
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4: Willkommen zurück zu den Top 20. In dieser Stunde Neues von Malik Harris und Licky Lee. Na, schaffen Sie es noch ein weiteres Mal? Sechsmal standen Sie bereits an der Chartspitze. Burna Boy und Shakira. Hier kommen die nächsten beiden Platzierungen. Auf 9 Bebe Rexha, New Religion. Das hier ist Christy Sirandy, Good Old Days.
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1: Einige haben ihn geschafft, den Sprung in die Charts oder ins Radio nach der Teilnahme beim Eurovision Song Contest. Da fällt mir Lena Meyer ein, Michael Schulte oder Max Mutzke, aber auch Malik Harris ist immer wieder in den Charts seit 2022. Seine brandneue Single heißt Make You Mine. Das ist unser dritter Hitvorschlag.

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1: Abwärts geht's in dieser Woche für Olivia Rodrigo von 4 auf 8 mit Drop Dead. Leicht nach unten geht's auch für Kaigo und Khalid. Letzte Woche 6, in dieser auf 7. Save My Love, haben wir gerade gehört. Gleich die 5 meistgewünschten Hits dieser Woche. Hier nach Alex Warren, Fever Dream.
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6: Jetzt geht's in die Top 5 und auf Platz 5 steht einer der Gewinner der Woche, Topic, gemeinsam mit Becky G. Sorry, Puppy.
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6: Gefolgt von Martin Garrix und Ed Sheeran. Sorry.

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0: Einen Platz abwärts geht's für Repeated. Das waren Martin Garrix und Ed Sheeran auf Platz 4.
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0: Bisschen abwärts geht's in dieser Woche auch für Taylor Swift. Nur einen Platz. Immer noch auf dem Siegertreppchen ganz unten. I knew it, I knew you.
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0: kommen alle gemeinsam aus Schweden. Licky Lee mit der unverkennbaren Stimme und die Swedish House Mafia. Das war unser vierter Hitvorschlag. Happiness is so sad.
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0: Auch einer der Gewinner in dieser Woche. Teddy Swims. Es geht drei Plätze aufwärts. Mr. Know It All.

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1: Und damit sind wir bei Nummer 1 angekommen. Teddy Swims kommt bis auf Platz 2 heran. Taylor Swift bleibt auf der 3, aber ganz oben, da ändert sich wieder nichts. Zum 7. Mal in Folge eure Nummer 1. Hier kommen Burna Boy und Shakira.
0: Dai Dai. Platz 1.
2: Platz 1.

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1: Ich bin Dirk Zeitler. Nach den ostdeutschen Ministerpräsidenten hat sich auch die saarländische Regierungschefin Redinger gegen die geplante Abschaffung der Rente mit 63 gestellt. Ich lehne den aktuellen Vorschlag an dieser Stelle ab, weil er dem Respekt vor der Lebensleistung von Menschen widerspricht, sagte die stellvertretende SPD-Vorsitzende den Zeitungen der Funke Mediengruppe. Ihr schleswig-holsteinischer Amtskollege Günther verteidigte dagegen den Vorschlag der Rentenkommission, die beliebte Rentenart abzuschaffen. Westlich der griechischen Hauptstadt Athen lodern weiter mehrere große Wald- und Buschbrände. Und auch im Nordwesten der USA haben Feuer große Schäden angerichtet.
2: Es sind die bekannten apokalyptischen Feuerinfernos des Spätsommers hier in den USA. Über 600 Häuser sind im Bundesstaat Washington schon zerstört. Anwohner flüchten in größter Eile. Drei große Feuer wüten in den Wäldern an der Grenze zu Kanada. So schlimm war die Waldbrandsaison in dieser normalerweise kühlen und regnerischen Region noch nie, sagt die Feuerwehr. Auch in Kanada toben noch über 800 Brände. Aus den USA, Tina Eck.
1: TikTok, Instagram oder Snapchat gehören für viele Kinder längst zum Alltag. Oft auch dann, wenn eigentlich Hausaufgaben oder Schlaf dran wären. Eine neue Studie der Universität in Mailand zeigt jetzt, zu viel Zeit in den sozialen Medien kann sich tatsächlich auch auf die Schulnoten auswirken.
3: Zu viel Scrollen macht dumm, hören Jugendliche vermutlich häufiger. Und nun sagen auch die Forschenden, wer schon früh, also etwa mit 12, ein Social-Media-Konto hat, ist in der Schule schlechter und bleibt sogar häufiger sitzen. Im Vergleich zu denjenigen, die erst mit 14 oder 15 loslegen. Allerdings, es gibt eine Ausnahme. Im Fach Englisch, da sind alle gleich gut, ganz unabhängig vom eigenen Account auf TikTok und Co. Claudia Wächter, Nachrichtenredaktion.
1: Nach dem Ansturm zehntausender Migranten auf die spanische Nordafrika-Exklave Ceuta hat die Regierung in Madrid Vorwürfe zurückgewiesen. Sie habe Warnungen des Geheimdienstes vor einer Massenankunft ignoriert. Man habe keine Geheimdienstberichte erhalten, die vor einer Migrationskrise dieses Ausmaßes gewarnt hätten, hieß es. Gleichzeitig dauern in Ceuta die Unterbringung und Rückführung verbliebener Migranten sowie die Suche nach weiteren Todesopfern an. Bislang wurden 72 Leichen geborgen.
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1: Ich bin Tanja Wagner. Europa erhöht den Druck auf FIFA-Präsident Gianni Infantino. Nach seinem krachend gescheiterten Investorendeal droht der Europäische Fußballverband mit rechtlichen Schritten. Als erster Nationalverband entzog Wales außerdem Infantino öffentlich seine Unterstützung. Im Osten der Niederlande ist unweit der deutschen Grenze in einem Waldgebiet ein Brand ausgebrochen. Auch westlich der griechischen Hauptstadt Athen lodern weiter mehrere große Wald- und Buschbrände. Auch im Nordwesten der USA haben Feuer große Schäden angerichtet.
2: Es sind die bekannten apokalyptischen Feuerinfernos des Spätsommers hier in den USA. Über 600 Häuser sind im Bundesstaat Washington schon zerstört. Anwohner flüchten in größter Eile. Drei große Feuer wüten in den Wäldern an der Grenze zu Kanada. So schlimm war die Waldbrandsaison in dieser normalerweise kühlen und regnerischen Region noch nie, sagt die Feuerwehr. Es sei die schlimmste Naturkatastrophe, die ihre Stadt Spokane jemals erlebt habe, sagt die Bürgermeisterin. Auch in Kanada toben noch über 800 Brände. Tina Eck, USA.
1: Der Widerstand gegen das geplante Ende der Rente mit 63 wächst. Die ostdeutschen Ministerpräsidenten, die gegen die Abschaffung sind, bekommen nun Unterstützung auch aus dem Saarland. Es gehe um den Respekt vor der Lebensleistung der Menschen, sagte Regierungschefin Rehlinger den Zeitungen der Funke Mediengruppe.
3: Wer jahrzehntelang gearbeitet hat, der verdient eine würdige Rente. Respekt, sagt Rehlinger und will verhandeln. Nicht aus dem Osten kommt also nun Gegenwind für die schwarz-rote Bundesregierung. Die will zügig die Rentenreform durchziehen als Gesamtpaket ohne Rosinenpicken. Und genau das sei auch der richtige Weg, meint der Ministerpräsident aus Schleswig-Holstein. Aber die Debatte kocht nun hoch. Jetzt vor einigen wichtigen Landtagswahlen im Herbst. Claudia Wächter, Nachrichtenredaktion.
1: Bio-Lebensmittel sind weiterhin beliebt. Der Einzelhandel machte mit Bio-Produkten zwischen April und Juli einen Umsatz von 4,75 Milliarden Euro. Das teilte der Bund Ökologische Lebensmittelwirtschaft mit.
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1: Ich bin Tanja Wagner. Europa erhöht den Druck auf FIFA-Präsident Gianni Infantino. Nach seinem krachend gescheiterten Investorendeal droht der Europäische Fußballverband mit rechtlichen Schritten. Als erster Nationalverband entzog Wales außerdem Infantino öffentlich seine Unterstützung. Im Osten der Niederlande ist unweit der deutschen Grenze in einem Waldgebiet ein Brand ausgebrochen. Auch westlich der griechischen Hauptstadt Athen lodern weiter mehrere große Wald- und Buschbrände. Auch im Nordwesten der USA haben Feuer große Schäden angerichtet.
2: Es sind die bekannten apokalyptischen Feuerinfernos des Spätsommers hier in den USA. Über 600 Häuser sind im Bundesstaat Washington schon zerstört. Anwohner flüchten in größter Eile. Drei große Feuer wüten in den Wäldern an der Grenze zu Kanada. So schlimm war die Waldbrandsaison in dieser normalerweise kühlen und regnerischen Region noch nie, sagt die Feuerwehr. Es sei die schlimmste Naturkatastrophe, die ihre Stadt Spokane jemals erlebt habe, sagt die Bürgermeisterin. Auch in Kanada toben noch über 800 Brände. Tina Eck, USA.
1: Der Widerstand gegen das geplante Ende der Rente mit 63 wächst. Die ostdeutschen Ministerpräsidenten, die gegen die Abschaffung sind, bekommen nun Unterstützung auch aus dem Saarland. Es gehe um den Respekt vor der Lebensleistung der Menschen, sagte Regierungschefin Rehlinger den Zeitungen der Funke Mediengruppe.
3: Wer jahrzehntelang gearbeitet hat, der verdient eine würdige Rente. Respekt, sagt Rehlinger und will verhandeln. Nicht nur aus dem Osten kommt also nun Gegenwind für die schwarz-rote Bundesregierung. Die will zügig die Rentenreform durchziehen, als Gesamtpaket ohne Rosinen picken. Und genau das sei auch der richtige Weg, meint der Ministerpräsident aus Schleswig-Holstein. Aber die Debatte kocht nun hoch, jetzt vor einigen wichtigen Landtagswahlen im Herbst. Claudia Wächter, Nachrichtenredaktion.
1: Bio-Lebensmittel sind weiterhin beliebt. Der Einzelhandel machte mit Bio-Produkten zwischen April und Juli einen Umsatz von 4,75 Milliarden Euro. Das teilte der Bund Ökologische Lebensmittelwirtschaft mit.
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1: Ich bin Tanja Wagner. Europa erhöht den Druck auf FIFA-Präsident Gianni Infantino. Nach seinem krachend gescheiterten Investorendeal droht der Europäische Fußballverband mit rechtlichen Schritten. Als erster Nationalverband entzog Wales außerdem Infantino öffentlich seine Unterstützung. Im Osten der Niederlande ist unweit der deutschen Grenze in einem Waldgebiet ein Brand ausgebrochen. Auch westlich der griechischen Hauptstadt Athen lodern weiter mehrere große Wald- und Buschbrände. Auch im Nordwesten der USA haben Feuer große Schäden angerichtet.
2: Es sind die bekannten apokalyptischen Feuerinfernos des Spätsommers hier in den USA. Über 600 Häuser sind im Bundesstaat Washington schon zerstört. Anwohner flüchten in größter Eile. Drei große Feuer wüten in den Wäldern an der Grenze zu Kanada. So schlimm war die Waldbrandsaison in dieser normalerweise kühlen und regnerischen Region noch nie, sagt die Feuerwehr. Es sei die schlimmste Naturkatastrophe, die ihre Stadt Spokane jemals erlebt habe, sagt die Bürgermeisterin. Auch in Kanada toben noch über 800 Brände. Tina Eck, USA.
1: Der Widerstand gegen das geplante Ende der Rente mit 63 wächst. Die ostdeutschen Ministerpräsidenten, die gegen die Abschaffung sind, bekommen nun Unterstützung auch aus dem Saarland. Es gehe um den Respekt vor der Lebensleistung der Menschen, sagte Regierungschefin Rehlinger den Zeitungen der Funke Mediengruppe.
3: Wer jahrzehntelang gearbeitet hat, der verdient eine würdige Rente. Respekt, sagt Rehlinger, und will verhandeln. Nicht aus dem Osten kommt also nun Gegenwind für die schwarz-rote Bundesregierung. Die will zügig die Rentenreform durchziehen, als Gesamtpaket ohne Rosinen picken. Und genau das sei auch der richtige Weg, meint der Ministerpräsident aus Schleswig-Holstein. Aber die Debatte kocht nun hoch, jetzt vor einigen wichtigen Landtagswahlen im Herbst. Claudia Wächter, Nachrichtenredaktion.
1: Bio-Lebensmittel sind weiterhin beliebt. Der Einzelhandel machte mit Bio-Produkten zwischen April und Juli einen Umsatz von 4,75 Milliarden Euro. Das teilte der Bund Ökologische Lebensmittelwirtschaft mit.
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1: Ich bin Tanja Wagner. Europa erhöht den Druck auf FIFA-Präsident Gianni Infantino. Nach seinem krachend gescheiterten Investorendeal droht der Europäische Fußballverband mit rechtlichen Schritten. Als erster Nationalverband entzog Wales außerdem Infantino öffentlich seine Unterstützung. Im Osten der Niederlande ist unweit der deutschen Grenze in einem Waldgebiet ein Brand ausgebrochen. Auch westlich der griechischen Hauptstadt Athen lodern weiter mehrere große Wald- und Buschbrände. Auch im Nordwesten der USA haben Feuer große Schäden angerichtet.
2: Es sind die bekannten apokalyptischen Feuerinfernos des Spätsommers hier in den USA. Über 600 Häuser sind im Bundesstaat Washington schon zerstört. Anwohner flüchten in größter Eile. Drei große Feuer wüten in den Wäldern an der Grenze zu Kanada. So schlimm war die Waldbrandsaison in dieser normalerweise kühlen und regnerischen Region noch nie, sagt die Feuerwehr. Es sei die schlimmste Naturkatastrophe, die ihre Stadt Spokane jemals erlebt habe, sagt die Bürgermeisterin. Auch in Kanada toben noch über 800 Brände. Tina Eck, USA.
1: Der Widerstand gegen das geplante Ende der Rente mit 63 wächst. Die ostdeutschen Ministerpräsidenten, die gegen die Abschaffung sind, bekommen nun Unterstützung auch aus dem Saarland. Es gehe um den Respekt vor der Lebensleistung der Menschen, sagte Regierungschefin Rehlinger den Zeitungen der Funke Mediengruppe.
3: Wer jahrzehntelang gearbeitet hat, der verdient eine würdige Rente. Respekt, sagt Rehlinger, und will verhandeln. Nicht aus dem Osten kommt also nun Gegenwind für die schwarz-rote Bundesregierung. Die will zügig die Rentenreform durchziehen, als Gesamtpaket ohne Rosinen picken. Und genau das sei auch der richtige Weg, meint der Ministerpräsident aus Schleswig-Holstein. Aber die Debatte kocht nun hoch, jetzt vor einigen wichtigen Landtagswahlen im Herbst. Claudia Wächter, Nachrichtenredaktion.
1: Bio-Lebensmittel sind weiterhin beliebt. Der Einzelhandel machte mit Bio-Produkten zwischen April und Juli einen Umsatz von 4,75 Milliarden Euro. Das teilte der Bund Ökologische Lebensmittelwirtschaft mit.
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